0: Wald in beiden Richtungen wegen Brückenarbeiten bis Sonntagmorgen 5 Uhr gesperrt. Die A5 Karlsruhe nach Basel ist zwischen Offenburg und Lahr wegen Bauarbeiten bis 5 Uhr dicht. Die A6 Nürnberg Richtung Heilbronn ist in Höhe Schnelldorf weiterhin wegen eines Polizeieinsatzes gesperrt. Dann haben wir die A8 München nach Stuttgart. Die ist zwischen Stuttgart Flughafen Messe und Stuttgart Degerloch nach einem Unfall gesperrt. Die 33 Osnabrück nach Bielefeld ist zwischen Haderberg und Borklo Kloster Ösede noch bis 6 Uhr gesperrt wegen Bauarbeiten. Die 40 Duisburg nach Essen ist gesperrt zwischen Mülheim, Winkhausen und dem Dreieck Essen aus den beiden Richtungen wegen Bauarbeiten. Das Ganze bis zum kommenden Donnerstag. Und die A100 Wilmersdorf Richtung Neukölln ist zwischen Bexstraße und dem Tunnel ins Brucker Platz wegen Bauarbeiten gesperrt. Das war's. Gute Fahrt.
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0: In dieser Nacht von MDR Thüringen mit Klaus Schneider-Grau und jetzt mit Paul Young, Love of the Common People. Kommen Sie gut durch mit uns.

0: McDonald, Mr. Rock and Roll. Ja, und wir haben einen neuen Bundestrainer. Sie haben es mitbekommen, Jürgen Klopp ist nun offiziell im Amt. Er hatte sich ja während der WM quasi selbst nominiert, live im Fernsehen und wahrscheinlich in weiser Voraussicht, das, was der Julian Nagelsmann davor hatte, das war wohl in seinen Augen nicht gerade förderlich. Ja, nun ist das tatsächlich der Mann mit den Emotionen, die manchmal übers Ziel hinausschießen. Wir haben das ja auch mal bei den Bundesliga-Spielen gesehen, damals bei Borussia Dortmund. Ja, und wenn ihm da was nicht in den Kram passte, dann konnte der auch mal etwas pampig werden, der Jürgen Klopp. Gerade die Schiedsrichter haben das oft zu spüren bekommen und auch die lieben Kollegen aus den Sportabteilungen in den Sendern müssen aufpassen, ne? Wenn da eine dumme Frage kommt, ja, da kann Jürgen Klopp auch mal emotional werden. Mein Kollege Luca Benincasa hat mal die originellsten Sprüche und Interviews von Jürgen Klopp rausgeschnitten.
1: Wenn ich das jetzt alles sagen würde, was ich gerade über dich denke, dann wäre, glaube ich, Bushidos Liedtext eine feuchte Furz dagegen.
2: Es ist wie so oft im Leben. Wenn die Waschmaschine kaputt geht, ist am nächsten Tag der Trockner auch am Arsch.
1: Als ich an Matthias Sammerstelle würde jeden Morgen, bevor ich das Bayern-Trainingsgelände betrete, Gott danken, dass da irgendjemand auf die Idee kommt, nicht mich da dazuzunehmen.
3: Wie sagt man eigentlich in Ihrem Fall, Kopf hoch oder Klopp hoch?
4: Ich habe die Probleme, Sie offensichtlich nicht, weil Sie können schon wieder Scherze machen.
5: Jürgen, was machst du hauptberuflich?
6: Ich bin Fußballprofi, zweite Liga. Und wir wollen in die erste Liga, so wie du, ins Samstagabendprogramm.
7: Ich hatte den Eindruck, dass sie gegen Spielende zweimal das Gefühl hatten, Lewandowski sei elfmeterreif gefault worden.
8: Bela, nicht so Zeug fragen und nicht auf die Art.
9: Rubbel die Katz, am Vorsichtplatz.
10: So, I'm a totally normal guy. I'm the normal one.
11: Sometimes one comes to the other.

wichtige Warnmeldung für die Autofahrer. Vorsicht bitte auf der B10 Stuttgart-Ulm zwischen Ebersbach an der Vils und Geislingen an der Steige. Kommt Ihnen ein Falschfahrer entgegen? Bitte äußerst rechts fahren, nicht überholen. Falschfahrer auf der B10 Stuttgart-Ulm zwischen Ebersbach an der Vils und Geislingen an der Steige. Vorsicht bitte in beiden Richtungen, äußerst rechts fahren. Wir melden, wenn die Gefahr vorüber ist.

Blondie, Debbie Harry, ja. Ist mittlerweile auch nicht mehr blond. Ist auch in Ehren ergraut, sag ich mal. Aber mit 81 ist das auch völlig in Ordnung. Udo Lindenberg, ich glaube, der ist noch nicht grau. Der müsste noch seine gute alte Haarfarbe aus den 70ern haben. Oder er färbt ein bisschen nach, kann ja auch sein. Aber das wollen wir jetzt hier mal nicht spekulieren und vermuten. Er ist ja nach wie vor krank. Er musste jetzt seinen Auftritt in Calw absagen am kommenden Samstag. Da sollte ja der Panikpreis verliehen werden. Aber er hat ja eine Gastritis übel verschleppt. Und das macht ihm im Moment noch zu schaffen. Und seine Ärzte sagen, na, da gehen wir noch nicht auf die Bühne, da bleiben wir noch ein bisschen zu Hause und schonen uns. Und somit ist Udo am kommenden Samstag bei der Verleihung des Panikpreises 2026 im Kloster Hiersau in Calw nicht dabei. Aber er hat gesagt, Mensch, das tut mir so leid, ich wäre so gerne dabei gewesen, aber habt viel Spaß auch ohne mich. Bei uns ist auf jeden Fall zu hören, Udos Horizont.

0: Samstag halb drei. Hallo auf die Straßen, hier nochmal die Entwarnung für die B10 Stuttgart-Ulm. Kein Falschfahrer mehr zwischen Ebersbach an der Vils und Geislingen an der Steige. A3 Nürnberg Richtung Passau zwischen dem Kreuz Altdorf und Oberülsbach. 3 Kilometer Stau wegen Bauarbeiten. Die A4 Kirchhammer Dreieck Erfurt ist zwischen Bad Hersfeld und Friedewald in beiden Richtungen wegen Brückenarbeiten bis Sonntagmorgen 5 Uhr gesperrt. Die A5 Karlsruhe Richtung Basel ist zwischen Offenburg und Lahr wegen Bauarbeiten noch bis 5 Uhr gesperrt. Die A8 München nach Stuttgart ist zwischen Stuttgart Flughafen Messe und Stuttgart Degerloch nach einem Unfall gesperrt. Die A33 Osnabrück Richtung Bielefeld ist zwischen Haderberg und Borglo Kloster Ösede noch bis 6 Uhr gesperrt wegen Bauarbeiten. Die A40 Duisburg-Essen ist zwischen Mülheim-Winkhausen und dem Dreieck Essen aus den beiden Richtungen wegen Bauarbeiten bis Donnerstag gesperrt. Und die A100 Wilmersdorf Richtung Neukölln ist zwischen Wechsstraße und dem Tunnel Innsbrucker Platz wegen Bauarbeiten gesperrt. Der Verkehr wird über die Aus- und Einfahrt Innsbrucker Platz geführt. Das war's, allen unterwegs eine gute Fahrt. Kommen Sie gut an.
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0: Mit Klaus Schröder-Grau und jetzt mit einem wunderbaren Klassiker von Belinda Carlisle.

0: Das war Alvaro Soler und La Tintura. In der ARD Hit nach 20 vor 3 haben wir's. Und jetzt eine Künstlerin, die in den 80er und 90er Jahren unglaublich viel Erfolg hatte, die Charts gestürmt hat, unter anderem mit The Power of Love, Jennifer Rush.
1: Es hat viele Türen geöffnet. Vielleicht Leute verstehen nicht, ich hatte das Glück, sehr erfolgreich schon in Deutschland gewesen zu sein. Ich hatte schon Destiny, 25 Lovers. Wir hatten schon in Deutschland unseren Erfolg, so it was nice. Danach natürlich durfte ich mit Elton John singen und Michael Bolton. Das hat schon Aufmerksamkeit gegeben und auch Placido Domingo und allen. So es war schon eine tolle Sache.
0: Ja, und vor einigen Wochen hat sie dann in der MDR-Talkshow Riverboat verraten, dass sie ein Comeback plant. Und da dürfen wir gespannt sein, was da noch von Jennifer Rush auf uns zukommt. Jetzt erst einmal ihr

Folk und Country, ja, das waren die musikalischen Felder, auf denen sich Gordon Lightfoot ja auch tatsächlich leichtfüßig bewegte. Vor knapp 3 Jahren ist er mit 84 Jahren in Toronto gestorben. Gordon Lightfoot. Und jetzt eine Dame, die ist leider auch schon gestorben, aber sie ist nicht 84 geworden, sondern nur 62. Irene Cara. Und sie hatte eine kurze, aber dafür intensive Karriere mit Fame und mit Flashdance, What a Feeling. Hatte sie 2 Riesenerfolge. Beide Songs wurden mit einem Oscar ausgezeichnet. Jetzt Irene Cara in der ARD-Hitnacht mit Flashdance, What a Feeling.

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1: Um 3 Uhr mit Ronald Lessig. In den Brandgebieten in Frankreich und Spanien bleibt die Lage sehr angespannt. Die Einsatzkräfte haben die Feuer weiter nicht unter Kontrolle. In Spanien gilt in 2 Regionen der Notstand. In Frankreich hat Präsident Macron die Armee angewiesen, die Löscharbeiten zu unterstützen. Aus Paris, Caroline Diller.
2: Temperaturen von fast 40 Grad, starker Wind, der ständig die Richtung wechselt, die extreme Trockenheit der Böden und Kiefernwälder. Das alles macht die Arbeit der Einsatzkräfte zu einer Herkulesaufgabe. Die Lage bleibt weiter kritisch, zumal sich das Feuer nun auch auf den Großraum Bordeaux zubewegt. Frankreichs Innenminister Laurent Nunez sprach am Abend im Sender TF1 wörtlich von einer noch nie dagewesenen Situation. Präsident Emmanuel Macron rief die Armee auf, den Zivilschutz, Zitat, maximal zu verstärken.
1: Mehrere Sozialverbände haben kurz nach der Nominierung erste Forderungen an den designierten Gesundheitsminister Linnemann gestellt. Erster Akt müsse sein, die Gesundheitsreform zu überdenken, sagte die Vorsitzende des Sozialverbands Deutschland Engelmeier den Zeitungen der Funke Mediengruppe. Sie kritisiert geplante Leistungskürzungen und Mehrbelastungen für die Versicherten. Auch der Sozialverband VDK fordert mehr Solidarität bei der Gesundheits- und Pflegereform. US-Präsident Trump hat der Europäischen Union erneut mit höheren Zöllen gedroht. Hintergrund ist das von der EU-Kommission verhängte Bußgeld von 890 Millionen Euro gegen den Google-Konzern. Aus der Nachrichtenredaktion Franziska Hans.
3: Trump schrieb auf seiner Online-Plattform, Brüssel werde für das so wörtlich Ausrauben amerikanischer Unternehmen einen sehr hohen Preis zahlen. Er schrieb weiter, den Europäern werde so bald wie möglich ein erheblicher Zoll auferlegt. Die EU-Kommission hatte die Strafe gegen Google am Donnerstag verhängt. Die Brüsseler Wettbewerbshüter werfen dem US-Konzern unter anderem unfaire Geschäftspraktiken vor. Der Konzern soll etwa bei der Anzeige von Google-Suchergebnissen eigene Dienste bevorzugt und damit Konkurrenten benachteiligt haben.
1: Nach mehreren Wettbewerbsklagen hat der Hollywood-Konzern Paramount den geplanten Kauf des Konkurrenten Warner Bros. Vorerst gestoppt. Die Übernahme soll erst nach einer Entscheidung oder spätestens am 1. Juni 2027 vorangetrieben werden, wie aus Gerichtsunterlagen hervorgeht. 12 demokratisch regierte US-Bundesstaaten und die Gewerkschaft der Drehbuchautoren haben gegen das umstrittene Kaufvorhaben in Höhe von mehr als 100 Milliarden Dollar geklagt. Kritiker der Trump-Regierung befürchten, dass der zu Warner gehörende Nachrichtensender CNN unter Paramount seine redaktionelle Unabhängigkeit verliert. Das waren die Nachrichten. Das Wetter in Deutschland heiter bis 33 Grad. Es ist 3:03 Uhr.
4: Und hier ist der Verkehrsservice in der ARD-Hitnacht. A3 Nürnberg Richtung Passau. Die Autobahn ist zwischen dem Kreuz Altdorf und Oberülsbach. Nicht gesperrt, aber 2 Kilometer Stau haben wir da wegen Bauarbeiten. Die A4 Kirchheimer Dreieck Erfurt, die ist gesperrt zwischen Bad Hersfeld und Friedewald in beiden Richtungen. Das Ganze bis Sonntagmorgen um 5 Uhr. Die R5 Karlsruhe nach Basel ist zwischen Offenburg und Lahr wegen Bauarbeiten ebenfalls noch bis 5 Uhr gesperrt. Die A8 München Richtung Stuttgart ist zwischen Stuttgart Flughafen Messe und Stuttgart Degerloch nach einem Unfall gesperrt. Die A33 Osnabrück nach Bielefeld ist zwischen Haderberg und Borglo Kloster Ösede noch bis 6 Uhr gesperrt wegen Bauarbeiten. Die 40 Duisburg nach Essen ist zwischen Mülheim-Winkhausen und dem Dreieck Essen-Ost gesperrt wegen Bauarbeiten in beiden Richtungen. Das Ganze bis zum kommenden Donnerstag. Und die A100 Wilmersdorf Richtung Neukölln ist zwischen Becksstraße und Tunnel Innsbrucker Platz wegen Bauarbeiten derzeit gesperrt. Das war's. Gute Fahrt.
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4: Ich bin Klaus Schredder-Grau. Hallöchen.

wichtige Warnmeldung für die Autofahrer. Auf der A1 Lübeck-Fehmarn. Vorsicht bitte, zwischen Linsan und Oldenburg Süd kommt Ihnen ein Falschfahrer entgegen. Äußerst rechts fahren, nicht überholen. Falschfahrer auf der A1 Lübeck-Fehmarn zwischen Linsan und Oldenburg Süd. Äußerst rechts fahren, nicht überholen. Wir melden, wenn die Gefahr vorüber ist. 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Und wie kommt man kurzfristig an Kohle? Der eine sagt sich, ja, Mensch, räume ich mal schnell eine Sparkasse leer. Ungünstigerweise stehen da immer noch ein paar Jahre Knast drauf. Besser geht's eigentlich und legaler, wenn man mal Lotto spielt. Am Abend ist der Euro-Jackpot geknackt worden. 70 Millionen Euro waren drin. Ein Einzelner hat die richtigen Zahlen getippt und das Geld geht ins Land der frisch gebackenen Fußball-Weltmeister, nämlich nach Spanien. Da darf sich jetzt ein Mensch richtig tierisch freuen. Und im zweiten Rang, da gab's immerhin noch eine Dreiviertelmillion, 760.000 Euro, um genau zu sein. Und die gehen einmal nach Niedersachsen, nach Hessen und nach Nordrhein-Westfalen. Vielleicht haben Sie noch gar nicht nachgeguckt. Schauen Sie mal auf Ihren Schein, falls Sie mitgemacht haben. Und falls Sie Glück gehabt haben sollten, sagen wir Gratulation.

erreichte er das Wembley-Stadion in London mit seiner Musikfüllen im Rahmen seiner Romantic-Tour Bruno Mars. Und nicht nur heute Abend ist er dort auf der Bühne, sondern auch am kommenden Dienstag. Nach wie vor aufpassen bitte auf der A1 Lübeck-Fehmarn. Zwischen Lensahn und Oldenburg-Süd kommt Ihnen ein Falschfahrer entgegen. Äußerst rechts fahren, nicht überholen. Auf der A1 Lübeck-Fehmarn zwischen Lensahn und Oldenburg-Süd ist ein Falschfahrer unterwegs. Vorsicht bitte in beiden Richtungen.

0: Und damit haben wir es genau 3:30. Hier ist der Verkehrsservice in der ARD Hitnacht. Hier nochmal die Entwarnung für die A1 Lübeck-Fehmarn. Kein Falschfahrer mehr zwischen Lensahn und Oldenburg-Süd. Dann haben wir die A3 Nürnberg Richtung Passau. Zwischen dem Kreuz Altdorf und Oberülsbach 2 Kilometer Stau wegen Bauarbeiten. Die A4 Kirchheimer Dreieck Erfurt ist zwischen Bad Hersfeld und Friedewald in beiden Richtungen wegen Brückenarbeiten bis Sonntagmorgen 5 Uhr gesperrt. Die 5 Karlsruhe nach Basel ist zwischen Offenburg und Lahr wegen Bauarbeiten noch bis 5 Uhr gesperrt. Dann die A8 München nach Stuttgart ist zwischen Stuttgart Flughafen Messe und Stuttgart Degerloch nach einem Unfall gesperrt. Die 33 Osnabrück nach Bielefeld ist zwischen Haderberg und Borglo Kloster Ösede noch bis 6 Uhr gesperrt. Die A40 Duisburg Richtung Essen ist zwischen Mülheim-Winkhausen und dem Dreieck Essen-Ost in beiden Richtungen wegen Bauarbeiten noch bis zum kommenden Donnerstag gesperrt. Und dann haben wir noch die A100 Wilmersdorf nach Neukölln. Die Autobahn ist zwischen Wechsstraße und Tunnel Innsbrucker Platz wegen Bauarbeiten gesperrt. Allen unterwegs eine gute Fahrt.
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0: Von MDR Thüringen mit Klaus Schrader-Grau und hier ist Musik von Mike Oldfield. Einen schönen guten Morgen.

0: Musik von den Beatles in der ARD-Nacht. Ticket to Ride. Und jetzt ein Superstar aus Norwegen, Marit Larsen, die ja mal einen Riesenhit hatte. If a thong could get me you. Und sie schreibt ihre Songs selber, Singer-Songwriterin, die gute. Und direkt nach dem Aufstehen geht's eigentlich mit dem Liederschreiben schon los.
1: Well, I find that very often when I wake up, my head is already full of music. And I try to get that music out of my system before I start my day. I try to be disciplined enough not to even go on the internet before I've played anything. But it's hard, you know, when your phone is lying there on your nightstand, it's so easy to just get distracted. But I think it's very curious what happens in the brain and with your creativity before you've had any impressions, new impressions of the day.
0: Ja, sie sagt, wenn sie morgens aufsteht, ihr Kopf ist voller Musik, ihr Leben ist voller Musik. Und dann fängt sie an, eine Idee unter Umständen direkt mal aufzuschreiben, direkt alles das morgens nach dem Aufstehen. Aber da hat sie eigentlich auch noch was anderes zu tun. Dann nimmt sie mal ihr Handy in die Hand und guckt im Internet. Das sind alles so Dinge, die dann davon ablenken könnten. Aber die Musik ist das, was sie liebt. Und das hört man auch in ihren Songs.

Und vor den Nachrichten noch eine wichtige Meldung für die Autofahrer auf der A535. Zwischen Wuppertal, Sonnborn und Wülfrath kommt Ihnen ein Falschfahrer entgegen. Äußerst rechts fahren, nicht überholen. Auf der A535 zwischen Wuppertal, Sonnborn und Wülfrath ist ein Falschfahrer unterwegs. Äußerst rechts fahren, nicht überholen. Vorsicht mit den beiden Richtungen. Wir melden, wenn die Gefahr vorüber ist.

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1: Um 4 Uhr mit Ronald Lessig. In den Brandgebieten in Frankreich und Spanien bleibt die Lage sehr angespannt. Die Einsatzkräfte haben die Feuer weiter nicht unter Kontrolle. In Spanien gilt in 2 Regionen der Notstand. In Frankreich hat Präsident Macron die Armee angewiesen, die Löscharbeiten zu unterstützen. Aus Paris, Caroline Diller.
2: Temperaturen von fast 40 Grad. Starker Wind, der ständig die Richtung wechselt. Die extreme Trockenheit der Böden und Kiefernwälder. Das alles macht die Arbeit der Einsatzkräfte zu einer Herkulesaufgabe. Die Lage bleibt weiter kritisch, zumal sich das Feuer nun auch auf den Großraum Bordeaux zubewegt. Frankreichs Innenminister Laurent Nunez sprach am Abend im Sender TF1 wörtlich von einer noch nie dagewesenen Situation. Präsident Emmanuel Macron rief die Armee auf, den Zivilschutz, Zitat, maximal zu verstärken.
1: Mehrere Sozialverbände haben kurz nach der Nominierung erste Forderungen an den designierten Gesundheitsminister Linnemann gestellt. Erster Akt müsse es sein, die Gesundheitsreform zu überdenken, sagte die Vorsitzende des Sozialverbands Deutschland Engelmeier den Zeitungen der Funke Mediengruppe. Sie kritisiert geplante Leistungskürzungen und mehr Belastungen für die Versicherten. Auch der Sozialverband VDK fordert mehr Solidarität bei der Gesundheits- und Pflegereform. Eine Militärkoalition unter Führung Saudi-Arabiens hat Ziele der Houthi-Miliz im Jemen angegriffen. Es ist der erste Angriff dort seit Inkrafttreten einer Waffenruhe vor 4 Jahren. Aus der Nachrichtenredaktion Miriam Ernst.
3: Die Houthi-Miliz, die mit dem Iran verbündet ist, blockiert vom Jemen aus den Schiffsverkehr im Roten Meer. Insbesondere Handelsschiffe aus Saudi-Arabien sind im Visier. Denn das Land unterstützt wiederum die jemenitische Regierung im Bürgerkrieg gegen die Houthis. Wegen der Sperrung der Straße von Hormus leitet das saudische Königreich seine Ölexporte über das Rote Meer durch die Meerenge Bab al-Mandab um. Ein saudisches Handelsschiff ist dort von den Houthis angegriffen und leicht beschädigt worden. Vor 2 Tagen war ein Öltanker attackiert worden. Das Regime in Riad spricht von maritimem Terrorismus.
1: Nach mehreren Wettbewerbsklagen hat der Hollywood-Konzern Paramount den geplanten Kauf des Konkurrenten Warner Bros. Vorerst gestoppt. Die Übernahme soll erst nach einer Entscheidung oder spätestens am 1. Juni 2027 vorangetrieben werden, wie aus Gerichtsunterlagen hervorgeht. 12 demokratisch regierte US-Bundesstaaten und die Gewerkschaft der Drehbuchautoren haben gegen das umstrittene Kaufvorhaben in Höhe von mehr als 100 Milliarden Dollar geklagt. Das waren die Nachrichten. Das Wetter in Deutschland. Tagsüber heiter und trocken, im Norden und Nordwesten bewölkt, in der Nordhälfte 21 bis 29 Grad, in der Südhälfte 28 bis 33 Grad. Am Sonntag örtlich Regen, stellenweise Gewitter, 19 bis 31 Grad. Es ist 4.03 Uhr.
4: Und hier ist nochmal der Falschfahrer von der A535. Vorsicht bitte zwischen Wuppertal-Sonnenborn und Wülfrath. Äußerst rechts fahren, nicht überholen. Falschfahrer auf der A535 zwischen Wuppertal-Sonnenborn und Wülfrath. Bitte äußerst rechts fahren, nicht überholen. Wir melden, wenn die Gefahr vorüber ist. Dann geht's auf die A3 Nürnberg nach Passau zwischen dem Kreuz Altdorf und Oberülsbach. Hier 2 Kilometer Stau wegen Bauarbeiten. Die A4 Kirchheimer Dreieck Erfurt ist zwischen Bad Hersfeld und Friedewald in beiden Richtungen wegen Brückenarbeiten bis Sonntagmorgen um 5 Uhr gesperrt. Dann die A5 Karlsruhe nach Basel ist gesperrt bis 5 Uhr zwischen Offenburg und Lahr wegen Bauarbeiten. Die A8 München nach Stuttgart ist zwischen Stuttgart Flughafen Messe und Degerloch wegen Reinigungsarbeiten derzeit noch gesperrt. Dann die 33 Osnabrück Richtung Bielefeld ist zwischen Haderberg und Borkloh Kloster Ösene noch bis 6 Uhr gesperrt wegen Bauarbeiten. Dann aber die A40 Duisburg nach Essen ist gesperrt zwischen Mülheim-Winkhausen und dem Dreieck Essen aus den beiden Richtungen noch bis zum nächsten Donnerstag. Und die A100 Wilmersdorf Richtung Neukölln ist zwischen Wechsstraße und Tunnel Innsbrucker Platz wegen Bauarbeiten gesperrt. Da wo es geht, eine gute Fahrt.
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4: Von MDR Thüringen mit Klaus Schredder-Grau und schönen Samstagmorgen für Sie jetzt mit Supertramp. It's raining.

0: könnte man die Bettdecke etwas verrutschen bei Status Quo, What You Are Proposing. 4:12, einen schönen guten Morgen, hier ist die ARD-Hitnacht. Ja, und vor wenigen Tagen, Sie haben es mitbekommen, ist Bonnie Tyler gestorben mit 75 Jahren. Die Frau mit der Wahnsinns-Reibeisenstimme. Und sie hat uns mal verraten, wie die eigentlich zustande kam.
1: I had nodules on my vocal cords.
2: Ich hatte Knötchen auf den Stimmbändern und ich war immer schon ein bisschen heiser. Und die Operation hat leider auch nicht viel gebracht. Danach wurde die Heiserkeit noch stärker. 6 Monate habe ich gebraucht, um mich zu erholen. Und als ich endlich wieder ins Studio gegangen bin, war ich heiserer als zuvor. Aber ich sehe es wie ein Geschenk des Himmels. Denn alle sagen, wenn ein Lied von mir im Radio kommt, erkennen sie mich sofort.
1: Everybody says that when a song comes on the radio, they know it's me straight away.
0: Genau, und so wird's jetzt auch bei uns sein. Bonnie Tyler gemeinsam mit Shaken Stevens, Rockin' Good Way.

0: Emotionen per sempre, Eros Ramazzotti. Und diese Nummer kommt jetzt bestimmt dem Steffen Fischer entgegen. Der hat uns geschrieben über ardhitnacht-mdr.de, denn er ist auf dem Weg nach Italien, nach Marina di Venezia. Die Hälfte hat er schon geschafft. Er ist in Hamburg losgefahren und jetzt ist er am Chiemsee. Dort macht er einen Zwischenstopp und dann wünschen wir mal viel Spaß in Marina di Venezia im Urlaub. Seit 23 Uhr ist er unterwegs und hört unser Programm. Mein Respekt. Dankeschön für die Mail und falls Sie auch unterwegs sein sollten, egal wohin, schreiben Sie gerne ard-hitnacht@mdr.de. Und jetzt geht's um eine Stimme und wenn Sie des Öfteren mal im Kino waren oder haben sich Spielfilme im Fernsehen angeschaut, dann kennen Sie bestimmt diese Stimme.
1: Wenn ich eine Frau beschreiben soll, stelle ich mir einen Mann vor und subtrahiere Geschmack und Zurechnungsfähigkeit.
0: Das war zweifelsohne Jack Nicholson, beziehungsweise seine deutsche Stimme, Joachim Kerzel. Er hat auch andere Hollywood-Stars synchronisiert, wie beispielsweise Anthony Hopkins. Jetzt ist Joachim Kerzel im Alter von 84 Jahren gestorben. Und mit ihm verliert die deutsche Synchron- und Hörbuchwelt eine außergewöhnliche Persönlichkeit, sagte Mike Götze, Geschäftsführer der Agentur Mediapaten. Und alles fing an bei Joachim Kerzel natürlich mit dem Radio vor vielen, vielen Jahren.
2: Ich bin wahrscheinlich ein Radiomensch und das kommt auch aus der Kindheit. Da gab es ja noch Radio, gab es noch kein Fernsehen. Und da hörte ich gern immer den Bayerischen Rundfunk. Da gab es so einen Moderator, das ist bis heute bei mir in Erinnerung geblieben. Das war ihr 1, 2, 3, Vierlinger. Der hieß Vierlinger und allem ist Unquatsch.

0: Reinigungsarbeiten gesperrt. Die 33 Osnabrück Richtung Bielefeld ist zwischen Haderberg und Borklo Kloster Ösede noch bis 6 Uhr gesperrt. Die A40 Duisburg nach Essen ist zwischen Mülheim-Winkhausen und dem Dreieck Essen-Ost in beiden Richtungen wegen Bauarbeiten noch bis zum kommenden Donnerstag gesperrt. Und die A100 Wilmersdorf Richtung Neukölln ist zwischen Wechsstraße und dem Tunnel Innsbrucker Platz wegen Bauarbeiten gesperrt. Das war's, gute Fahrt!
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0: Ich bin Klaus Schröder-Grau. Einen schönen Samstag, auch mit Musik von Kylie Minogue.

Ja, wenn Sie jetzt gleich raus müssen, dann kommt es drauf an, wo Sie raus müssen. Denn hier und da ist es im Moment noch ziemlich schattig. In Berlin haben wir es gerade mal 12 Grad, in Hamburg ebenfalls und hier in Erfurt sind es gerade mal 11 Grad, in Stuttgart 14. Aber das wird ja heute noch besser. Na klar, auch im Norden und im Süden ganz besonders. Beispielsweise sieht das auch so aus, dass das Wetterchen sich in den nächsten Tagen wieder hochsommerlich entwickeln wird. Heute so im Norden um die 22, 24 Grad. Im Süden Stuttgart erwartet heute Werte um die 30 Grad. Aber ab Dienstag, da geht's dann bundesweit wieder in die schwitzigen Abteilungen. Ja, da werden dann Temperaturen erwartet, wieder auch im Norden nahe 30 Grad und zum kommenden Wochenende auch wieder Werte zwischen 35 und 37 Grad. Da sind sich die Wetterfrösche mehr oder weniger einig, sagt man. Aber das kann sich ja nochmal ein bisschen drehen, denn eigentlich sind so die nächsten 3-4 Tage für die Wettervorhersage prägend, aber offenbar wird es wieder heiß. Ja, und dann geht man ja auch mal gerne in den Biergarten. Das wäre ja heute vielleicht mal eine angenehme Sache. Wenn ich mal rausgehe hier in Erfurt, dann gehe ich immer zu den Kollegen vom ZDF hier in Erfurt. Ja, die haben tatsächlich einen eigenen Biergarten. Das liegt aber auch nur daran, dass die in einem Gebäude hier in der Altstadt die oberste Etage angemietet haben und unten ist ein Restaurant mit Biergarten. Und das ist etwas zurückgelegen. Mit unter alten Bäumen kann man da schön sitzen am Abend und sich ein Bierchen gönnen. Wunderbar. 20 Minuten vor 5 haben wir es. Jetzt habe ich die Bee Gees für Sie. How deep is your love?

0: Eruption. Und jetzt geht's nach Bochum gleich im doppelten Sinne. Einmal zur Langspielplatte, die so heißt, und einmal zum Macher, zu Herbert Grönemeyer. Und der wird uns jetzt gleich erklären, wie denn der Song Mambo auf diese LP, auf den Longplayer Bochum gekommen ist. Und ein Föhn hat damit eine Menge zu tun.
1: Mambo war eben auch, das habe ich mir beim Föhn. Früher habe ich immer Texte geschrieben, weil ich bin ein Föhn-Fetischist. Ich bin immer früher früher gab es immer diese Staubsauger, die hatten hinten raus, bliesen immer so warme Luft. Die zog man immer so einen Schlauch hinter sich her, wie so ein Hund. Und da kam so, und da bin ich immer hinterher gekrochen, weil das so schön warm war. Und mit den Autos, weil ich ganz klein war, immer mit Autos. Und seitdem habe ich ein extremes Faible für Föhne. Ich kann mich also stundenlang föhnen, also nicht die Haare, sondern mich so, weil es so schön warm ist. Und dann haben meine Band früher das geflügelte Wort, Herbert, nimm mal wieder einen Föhn, du musst einen Text schreiben, föhn dich mal wieder. Und da habe ich auch im Bett gesessen und habe dann mich geföhnt, so vor mich hingeföhnt und musste noch ein Lied schreiben, weil das war noch offen. Und dann gibt es ein Lied von James Taylor, das heißt, ich weiß gar nicht, wie es heißt, Damn the Traffic Jam, how I hate to be late, it hurts my motor to go so slow. Das singt ja so eine A Cappella-Nummer von James Taylor. Und deswegen sage ich am Schluss auch Danke, James, am Ende des Liedes. Und das, ich musste noch, die Platte war eben auch gerade fertig. Ich meine, ich glaube, Bochum haben wir innerhalb von 4 Wochen gemacht damals. Oder 3, oder ich weiß gar nicht, wie schnell das ging. Also nicht ein Jahr wie heute, sondern irgendwie 4 Wochen oder 6 Wochen fertig. Und dann habe ich noch den Text geschrieben, weiß ich noch genau. Ich hatte einen den Föhn und am anderen habe ich den Text geschrieben. Und den habe ich dann noch drauf gesungen und dann war die Platte fertig. Und das hatte jetzt auch keinen tieferen Sinn, doch ich war froh, dass ich noch ein Thema gefunden hatte. Und das habe ich dann auf die Platte genagelt.
0: Nicht zu fassen, oder? Ja. Nimm den Föhn und die Nummer wird schön. Spielen wir jetzt auch. Den Mambo von Herbert Grönemeyer. Beim Föhnen geschrieben, wer hätte das gedacht?

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1: Um 5 Uhr mit Ronald Lessig. In den Brandgebieten in Frankreich und Spanien bleibt die Lage sehr angespannt. Die Einsatzkräfte haben die Feuer weiter nicht unter Kontrolle. In Spanien gilt in 2 Regionen der Notstand. In Frankreich hat Präsident Macron die Armee angewiesen, die Löscharbeiten zu unterstützen. Aus Paris, Caroline Diller.
2: Temperaturen von fast 40 Grad, starker Wind, der ständig die Richtung wechselt, die extreme Trockenheit der Böden und Kiefernwälder. Das alles macht die Arbeit der Einsatzkräfte zu einer Herkulesaufgabe. Die Lage bleibt weiter kritisch, zumal sich das Feuer nun auch auf den Großraum Bordeaux zubewegt. Frankreichs Innenminister Laurent Nunez sprach am Abend im Sender TF1 wörtlich von einer noch nie dagewesenen Situation. Präsident Emmanuel Macron rief die Armee auf, den Zivilschutz, Zitat, maximal zu verstärken.
1: Der Krieg zwischen den USA und dem Iran weitet sich immer mehr auf die ganze Region aus. Eine Militärkoalition unter Führung Saudi-Arabiens hat jetzt Ziele der Houthi-Miliz im Jemen angegriffen. Hintergrund ist, dass die mit dem Iran verbündete Miliz den Schiffsverkehr im Roten Meer blockiert. Vor allem Handelsschiffe aus Saudi-Arabien sind im Visier. Wegen der Sperrung der Straße von Hormuz leitet das Königreich seine Ölexporte durch eine Meerenge im Roten Meer um. US-Präsident Trump hat der Europäischen Union erneut mit höheren Zöllen gedroht. Hintergrund ist das von der EU-Kommission verhängte Bußgeld von 890 Millionen Euro gegen den Google-Konzern. Aus der Nachrichtenredaktion Franziska Hans.
3: Trump schrieb auf seiner Online-Plattform, Brüssel werde für das, so wörtlich, Ausrauben amerikanischer Unternehmen einen sehr hohen Preis zahlen. Er schrieb weiter, den Europäern werde so bald wie möglich ein erheblicher Zoll auferlegt. Die EU-Kommission hatte die Strafe gegen Google am Donnerstag verhängt. Die Brüsseler Wettbewerbshüter werfen dem US-Konzern unter anderem unfaire Geschäftspraktiken vor. Der Konzern soll etwa bei der Anzeige von Google-Suchergebnissen eigene Dienste bevorzugt und damit Konkurrenten benachteiligt haben.
1: Unter dem Motto Haltung ist hot wird heute in Berlin der Christopher Street Day gefeiert. Nach der Parade für Vielfalt und Menschenrechte ist eine große Feier am Brandenburger Tor vorgesehen. Mehrere hunderttausend Menschen werden erwartet. Damit gehört der Berliner CSD zu den größten in Europa. Das waren die Nachrichten. Das Wetter in Deutschland. Tagsüber heiter und trocken, im Norden und Nordwesten hin und wieder bewölkt, in der Nordhälfte 21 bis 29 Grad, in der Südhälfte 28 bis 33 Grad. Am Sonntag örtlich Regen, stellenweise Gewitter, 19 bis 31 Grad und am Montag letzte Schauer, später freundlicher, die Höchstwerte dann 19 bis 28 Grad. Die Zeit, es ist 5:03 Uhr.
4: Einen schönen guten Morgen auf die Straßen. Die A4 Kirchheimer Dreieck Erfurt ist zwischen Bad Hersfeld und Friedewald in beiden Richtungen wegen Brückenarbeiten bis morgen 5 Uhr gesperrt. Die A5 Karlsruhe nach Basel ist zwischen Offenburg und Lahr noch wegen Bauarbeiten gesperrt. Die A8 München nach Stuttgart ist zwischen Stuttgart, Flughafen, Messe und Degerloch wegen Reinigungsarbeiten gesperrt. Die A33 Osnabrück nach Bielefeld ist zwischen Haderberg und Borklo, Kloster Ösede noch bis 6 Uhr dicht. Und die A40, unsere Dauermeldung, Duisburg nach Essen zwischen Mülheim, Winkhausen und dem Dreieck Essen-Ost. Sperrung wegen Bauarbeiten in beiden Richtungen, das Ganze bis zum kommenden Donnerstag. Gute Fahrt!
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4: Letzte Stunde an diesem Samstagmorgen mit Klaus Schröder-Grau beginnen wir mit Tiers.

weitere Warnmeldung für die Autofahrer, diesmal auf der A95 München-Garmisch-Partenkirchen. Zwischen München, Fürstenried und dem Dreieck Starnberg kommt Ihnen ein Falschfahrer entgegen. Äußerst rechts fahren, nicht überholen. Falschfahrer auf der A95 München-Garmisch-Partenkirchen zwischen München, Fürstenried und dem Dreieck Starnberg. Vorsicht in beiden Richtungen.

11 Minuten nach 5. An diesem Samstag, den 25. Juli, und einige Prominasen haben auch heute ihren Ehrentag. Und da fangen wir an mit der Schauspielerin und dem Model Barbara Mayer. Sie wird heute Runde 40. Sie war in der Volksmusik zu Hause, ist sie eigentlich auch immer noch so ein bisschen. Jetzt ist sie mehr so im Schlager unterwegs. Stefanie Hertel hier aus Thüringen, sie wird heute 47. Sie hat über viele Jahre die Meldungen der Tagesschau verlesen und dann ging sie zu ProSieben und die Sendungen, die sie dort betreut hat, ja, die liefen da so quotentechnisch eher unter ferner Liefen. Linda Zervakis, sie wird heute 51. Und eine liebe Kollegin vom NDR, die hat dort seit vielen, vielen Jahren ihre eigene, sehr, sehr erfolgreiche Sendung. Es ist keine Talkshow, das hat eher auch ein bisschen was mit Kabarett zu tun. Das ist eine feine Sache. Inas Nacht wird stets moderiert von Ina Müller. Und sie wird heute 61 und wir gratulieren.

Obacht bitte auf der A95 München-Garmisch-Partenkirchen zwischen München-Fürstenried und dem Dreieck Starnberg kommt Ihnen ein Falschfahrer entgegen. Äußerst rechts fahren, nicht überholen. Falschfahrer auf der A95 München-Garmisch-Partenkirchen zwischen München-Fürstenried und dem Dreieck Starnberg. Bitte äußerst rechts fahren, nicht überholen. Wir melden, wenn die Gefahr vorüber ist.

0: Ja, sonst haben wir die Nummer immer von den Rolling Stones. Jetzt einmal in der Version von Melanie in der ARD-Hitnacht. Und jetzt kommen wir zu einem Mann, der viel rumgekommen ist, sag ich mal, aber nicht nur beruflich, er ist auch das öfteren Mal umgezogen. Geboren wurde er im hohen Norden in Soltau, dann ging's in seiner Kindheit schon nach Düsseldorf, dann zog er nach West-Berlin und jetzt wohnt er seit einigen Jahren wieder im hohen Norden, nämlich in Bremen. Ich rede von Klaus Lage, der Mann mit der lässigen Kleidung auf der Bühne, der sich auch nicht unbedingt jedem Modetrend unterwirft.
1: Mein Outfit und meine Art zu sein eignet sich eben nicht als Titelblatt für Gala. Ich bin nicht traurig drum. Ich finde, ich gucke mir auch schöne, reiche Leute an auf den Titelbildern. Es ist prima, dass die das sind und nicht ich.

Und hier haben wir die Entwarnung für die A95 München-Garmisch-Partenkirchen. Kein Falschfahrer mehr zwischen München-Fürstenried und dem Dreieck Starnberg.

Und damit haben wir es 5:30. Einen schönen guten Morgen unterwegs. Hier nochmal die Entwarnung für die A95 München-Garmisch-Partenkirchen. Kein Falschfahrer mehr zwischen München-Fürstenried und dem Dreieck Starnberg. Die A4 Kirchheimer Dreieck Erfurt ist zwischen Bad Hersfeld und Friedewald in beiden Richtungen wegen Brückenarbeiten bis morgen 5 Uhr gesperrt. Die A5 Karlsruhe nach Basel ist zwischen Offenburg und Lahr derzeit wegen Bauarbeiten gesperrt. Die A8 München nach Stuttgart ist gesperrt wegen Reinigungsarbeiten zwischen Stuttgart Flughafen und Degerloch. Die A33

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0: Das war Musik aus Belgien von Milo. Ja, und vielleicht sind Sie auch gerade auf dem Weg nach Belgien oder nach Holland oder nach Luxemburg oder wo auch immer hin, sprich in den Urlaub. Wir hatten in dieser Nacht schon einige Mails von den Hörern bekommen, die nachts dann ihren Urlaubsort anfahren. Da ging es beispielsweise von Hamburg nach Italien oder auch von Bremen Richtung Baden-Württemberg und Bayern. Ja, und was macht man da eigentlich so im Auto? Wie vertreiben Sie sich denn die lange Zeit, wenn Sie so lange unterwegs sind?
1: Wir reden sehr viel tatsächlich. Dann gibt es immer wieder so einen kleinen Fast-Food-Stop. Singen, ganz wichtig. Reden, tiefsinnige Gespräche, definitiv. Und ab und zu muss der Hund auch gekrault werden.
2: Auf jeden Fall gute Musik hören, vielleicht einen Podcast anmachen oder was Leckeres essen.
3: Geschmierte Brote und eine Obstschale, genau. Alles in erster Linie auch Sachen, die nicht krümeln. Das ist mal ganz wichtig, für mich zumindest.
4: Ich bin meist Beifahrer. Ich habe dann immer eine Rätselzeitung oder ein Buch in der Hand.
5: Für den Papa für die Fahrt gibt es immer Kaffee. Die Kinder hatten ein Wasser mit einer Flasche, die nicht auslaufen kann im Kindersitz.
6: Lesen, schlafen.
7: Netflix gucken.
8: Die Kinder hatten verschiedene Snacks, die man am Hinter erreichen kann. Und durften sich selber was aussuchen bei Feuerwehr und Bäcker.
1: Wir haben viele Snacks mit dabei. Und ab und zu wird auch angehalten, wenn wir was Tolles finden. Wenn wir ganz kreativ sind, dann gibt es geschmierte Brote oder Brötchen.
0: Ja, offenbar wird in deutschen Autos viel gegessen. Und interessant fand ich auch die Aussage von dem jungen Mann, der sagte, bei mir wird nicht gekrümelt. Ja, das Krümelmonster hat keinen Zutritt.

Down Under, der Klassiker von Man at Work. Ja, mein Job ist jetzt allerdings hier erledigt. Das war die ARD-Hitnacht von Freitag auf Samstag. 6:10 haben wir es. Die Kollegen in den angeschlossenen Programmen übernehmen gleich mit ihren Morning-Shows. Ja, der Job ist allerdings auch nur bis heute Abend 23 Uhr erledigt. Dann geht's weiter. Dann treffen wir uns zur nächsten ARD-Hitnacht, wenn Sie Lust und wenn Sie Zeit haben. Ich bin Klaus Schröder-Grau. Schönes Wochenende.

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1: Um 6 Uhr mit Claudia Drews. Im Südwesten Europas sind mehrere schwere Waldbrände weiterhin nicht unter Kontrolle. An der Atlantikküste Frankreichs sind inzwischen etwa 110.000 Menschen in Sicherheit gebracht worden. Aus der NDR-Nachrichtenredaktion Janine Artist.
2: Betroffen sind mehrere Urlaubsorte südlich von Bordeaux, darunter Cap Ferret und Biscarrosse. Die Menschen wurden teilweise mit Booten abgeholt und in Notunterkünfte gebracht. In Spanien hat die Regierung wegen heftiger Waldbrände für die Umgebung der Hauptstadt Madrid und eine weitere Region einen Notstand von nationaler Tragweite ausgerufen. Dadurch steht mehr Geld für die Rettungs- und Löscharbeiten zur Verfügung. Sowohl in Frankreich als auch in Spanien herrschen laut den Behörden ungünstige Wetterbedingungen, die die Brandbekämpfung erschweren. Die EU hat Löschflugzeuge und Hubschrauber zur Unterstützung geschickt.
1: Der Krieg im Nahen Osten weitet sich aus. Eine Militärkoalition unter der Führung von Saudi-Arabien hat nach eigenen Angaben Stellungen der Houthi-Miliz im Jemen angegriffen. Die Miliz soll mit eigenen Gegenschlägen auf Saudi-Arabien reagiert haben. Aus der Nachrichtenredaktion Miriam Ernst.
3: Die Houthi-Miliz, die mit dem Iran verbündet ist, blockiert vom Jemen aus den Schiffsverkehr im Roten Meer. Insbesondere Handelsschiffe aus Saudi-Arabien sind im Visier. Denn das Land unterstützt wiederum die jemenitische Regierung im Bürgerkrieg gegen die Houthis. Wegen der Sperrung der Straße von Hormus leitet das saudische Königreich seine Ölexporte über das Rote Meer durch die Meerenge Bab al-Mandab um. Ein saudisches Handelsschiff ist dort von den Houthis angegriffen und leicht beschädigt worden. Vor 2 Tagen war ein Öltanker attackiert worden. Das Regime in Riad spricht von maritimem Terrorismus.
1: Mehrere Sozialverbände haben kurz nach der Nominierung Forderungen an den designierten Gesundheitsminister Lindemann gestellt. Erster Akt müsse sein, die Gesundheitsreform zu überdenken, sagte die Vorsitzende des Sozialverbands Deutschland, Engelmeier, den Zeitungen der Funke Mediengruppe. Sie kritisiert geplante Leistungskürzungen und mehr Belastungen für die Versicherten. Auch der Sozialverband VdK fordert mehr Solidarität bei der Gesundheits- und Pflegereform. Lindemann müsse sich im Kabinett auch unbeliebt machen, so VdK-Präsidentin Bentele im Redaktionsnetzwerk Deutschland. Die Fregatte Sachsen beendet heute ihren NATO-Einsatz und wird am Vormittag zurück in Wilhelmshaven erwartet. Im Rahmen vieler Übungen legte die Besatzung etwa 66.000 Kilometer zurück und war sowohl in der westlichen Ostsee als auch an der US-amerikanischen und kanadischen Westküste unterwegs. Als besonderer Höhepunkt gilt die Teilnahme der Fregatte an den Feierlichkeiten zum 250. Jahrestag der USA in Norfolk und New York. Bei den Finals stehen heute unter anderem die Meisterschaften der Leichtathletinnen und Leichtathleten im Mittelpunkt. Insgesamt 38 Titel werden am Wochenende vergeben. Anders als die Stabhochsprung-Wettbewerbe, die schon vorbei sind, finden die Titelkämpfe aber nicht in Hannover statt. Aus der Sportredaktion Anne Hild.
4: Als einzige Teilnehmer der Finals tragen die Leichtathleten ihre Wettkämpfe im Lorheide-Stadion in Wattenscheid aus. Der Grund: im großen Fußballstadion in Hannover gibt es keine Laufbahn mehr. Einen der Höhepunkte bilden dabei die 100-Meter-Sprints der Männer und Frauen, bei denen heute Abend unter anderem Gina Lückenkämper an den Start geht. Olympia-Flair gibt es auch auf dem Maschsee, wo die Ruderachter auf der Sprintdistanz antreten. Bei den Schwimmern kommen die Langstreckenliebhaber auf ihre Kosten. Teil 1 der Kombiwertung über 400 und 800 Meter steht an. Außerdem duellieren sich die Beachvolleyballerinnen auf dem Opernplatz um Titel und Medaillen. Prominent besetzt ist das Teilnehmerfeld beim Judo. 10 Landesverbände treten gegeneinander an. Beim Mehrkampf der rhythmischen Sportgymnastik ist Olympiasiegerin Daya Fafolomeev am Start.
1: Das waren die Nachrichten.
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5: Ja, guten Morgen. Das Wetter bei uns in Hamburg ist ja diese Woche jeden Tag irgendwie anders. Gestern trocken, aber tagsüber ziemlich wolkig. Heute wird es nochmal richtig gut. Die Wolken, die haben sich gestern Abend schon so ein bisschen verzogen. Wir kriegen einen Sonne-Wolken-Mix und bis zu 27 Grad. Jetzt messen wir aktuell 13 bei Ihnen in Borgfelde. Blitzer und Staus direkt aus unserem Verkehrszentrum Roter Baum. Nix los, zum Glück, Sie kommen gut durch. Eine Info für uns in der Stadt: die Glacis-Chaussee ist bis Montag früh 4 Uhr als gebührenpflichtiger Domparkplatz eingerichtet. Aber gut, werden sich ja jetzt sogar auch einige drüber freuen, denke ich mal.
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5: Also ich habe heute Morgen schon alles gesehen, was Leute betrifft, die unterwegs sind. Die Urlauber mit dem Auto voller Campingzeug auf dem Weg zur A7 und die fleißigen Bauarbeiter hier bei uns an der Baustelle bei der Julius-Vossler-Straße. Grüße an Sie alle. Es ist noch früh am Morgen. Wir kommen erstmal langsam rein in den Tag. Hier sind erstmal zwei Songs. Ich sag mal, mittleres Tempo, nicht gleich so volle Kanne. Piano Man von Billy Joel hören wir gleich. Und hier kommen Genesis mit That's All. Ich bin Armin Brecht und Sie hören NDR 90,3 am Sonnabendmorgen. Wir sind Hamburg.

0: Piano Man Billy Joel, so kann man in den Sonnabend starren.
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0: Wenn Fachbesucher im Hamburger Hafen unterwegs sind, also Unternehmer, Menschen aus der Wissenschaft, von der Bundeswehr, dann ist meist Daniel Jahn mit ihnen unterwegs. Er ist bei der HPA angestellt und für diese Fachbesucher zuständig, weil er eben Plan hat. Und der, sagen wir mal, Hafenerklärer, der kennt die Highlights, aber auch die Probleme. Wir haben Daniel Jahn getroffen, um uns mit dem Hamburger Hafen genauer anzuschauen. Zum Beispiel die Kölbrandbrücke, die ist 50 Jahre jung, könnte man fast sagen. Und viele fragen sich, warum da jetzt schon ein Neubau nötig ist. Und Daniel sagt, der Verkehr, der darüber rollt, der ist immer mehr geworden in den letzten Jahren und das belastet einfach diese Brücke.
2: Als die Statik der Brücke kalkuliert wurde, das war 1965, da hat man ein durchschnittliches LKW-Gewicht von 17 Tonnen gehabt und heute reden wir über 40 Tonnen. Dazu kommt eben auch, dass die Verkehrsplaner diese Mengen an Verkehr nicht haben voraussehen können. Mittlerweile ist es so, dass in Spitzentagen 42.000 Fahrzeuge die Brücke queren, darunter 9.000 LKW.
0: Ja, und die LKW haben wir schon gehört, die sind schwer. Jetzt muss also eine neue Brücke her, 20 Meter höher als die alte. Das bedeutet mehr Platz für die Rampen und eine höhere Wetteranfälligkeit. Ist das jetzt trotzdem der große Wurf? Stichwort Tunnel, Daniel?
2: Auf den ersten Blick ist es sicherlich keine gute Idee, ins Flachland einen Fluss, der von Seeschiffen benutzt wird, mit einer Brücke queren zu wollen. Die muss hoch sein. Da wäre natürlich der Tunnel die auf den ersten Blick naheliegende Lösung. Aber die Diskussion haben wir auch schon geführt beim Bau der ersten Kölbrandbrücke. Auch da war der Tunnel durchaus eine Option. Er war damals da nicht in die engere Wahl gekommen, weil er zu teuer war. Und selbst mit den Baufortschritten eines halben Jahrhunderts im Tiefbau ist der Tunnel immer noch deutlich teurer.
0: Und es geht in diesem Hamburger Hafenkonzert mit Daniel Jahn noch um andere marode Brücken, aber auch um die Zusammenarbeit der deutschen Häfen, internationale Konkurrenz und die Frage, wie die höchst erfolgreiche Hamburger Hafenbahn mit dem Streckennetz der Deutschen Bahn klarkommt. 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Und den wollen Sie garantiert, Udo Lindenberg, mein Ding bei NDR 90,3.

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Johnny Cash, legendär, Ring of Fire. Und wir machen legendär weiter, nämlich mit dem schönen Hundegebell von den Pet Shop Boys. Suburbia bei NDR 90,3.

0: Superbia, die Pet Shop Boys. Und wir haben noch mehr von den größten Hits aller Zeiten für sie. Don't Stop von Fleetwood Mac. Habe ich auch schon Bock drauf. Hören wir gleich die größten Hits aller Zeiten. Erst aber auch nicht zu stoppen. Philipp Kaute jetzt mit allem, was wichtig ist.
1: Ja, schönen guten Morgen. Es ist 6.30 Uhr.
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1: Es sollte eine Top-Adresse für Senioren sein. Das WWF am Westfield Center in der Hafen City versprach Service-Wohnen auf hohem Niveau. Aber jetzt haben die Bewohnerinnen und Bewohner Post

0: warum Ihnen diese Woche so wichtig ist. Vergangenes Jahr seien in Hamburg fast 170 Übergriffe auf queere Menschen gezählt worden. Sie müssen raus aus ihren Wohnungen und Ferienunterkünften. In Südfrankreich sind laut Innenministerium mehr als 140.000 Menschen auf der Flucht vor den Waldbränden. Inzwischen wurde auch der Flughafen Bordeaux geschlossen, weil der Rauch einfach so dicht ist. Auch in Spanien sind Zehntausende von Evakuierungen betroffen. Wegen der Waldbrände hat die Regierung für zwei Regionen den Notstand ausgerufen. Auf einem Campingplatz am Ochsenwerder Elbdeich ist ein Mann durch Messerstiche schwer verletzt worden. Er war laut Polizei mit einem anderen Mann in Streit geraten und erlitt dann Stiche im Oberkörper. Der Verletzte schwebte zunächst in Lebensgefahr und wurde ins Krankenhaus gebracht. Die Polizei nahm den mutmaßlichen Täter noch am Tatort fest. Jetzt ermittelt die Kriminalpolizei zu den Hintergründen. 6:3, 1:6 und 6:1. Mit diesem Ergebnis ist die Hamburger Tennisspielerin Tamara Korpatsch ins Halbfinale am Roten Baum eingezogen. Korpatsch hat beim WTA-Turnier die Ukrainerin Anjelina Kalinina besiegt und bekommt es heute mit der Ägypterin Maya Sherif zu tun.
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2: Das Wetter für uns in Hamburg, es wird heute nochmal so richtig toll. Die Wolken, die haben sich gestern Abend schon ein bisschen verzogen. Wir kriegen einen Sonne-Wolken-Mix, also auch viel Sonne und dann auch bis zu 27 Grad. Da steht dem Angrillen auf jeden Fall nichts mehr im Wege. Jetzt sind es 14 bei Ihnen in Mofflet, ein lockeres Jäckchen anziehen, dann gleich oder in ein paar Stunden beim Möbel kaufen. Würde ich einfach mal empfehlen, wenn Sie die ganz frühen Vögel sind. So, Blitzer und Staus direkt aus unserem Verkehrszentrum Roter Baum. Nichts los, nur die Glacis-Chaussee ist bis Montag früh 4 Uhr als gebührenpflichtiger Domparkplatz eingerichtet. Und wenn Sie noch was haben zum Thema Verkehr, gerne melden über die NDR Hamburg App oder kostenlos anrufen unter 08000 90 3 90 3. Ja, ein selbiges haben sie hoffentlich. Und alle sind, glaube ich, vorfreudig, was Fußball angeht. Top-Trainer Jürgen Klopp, der übernimmt den Trainerposten beim DFB, das haben sie schon mitbekommen. Er sagt aber auch ganz klar, was nicht passieren darf, damit er nicht dann irgendwie doch noch sagt, nö, dann nicht, kein Bock, tschüss. Hören wir gleich mal, was er da für Anforderungen stellt an die Medien, aber auch an die Fans. Vorher gibt's Fleetwood Mac mit Don't Stop und zuerst Whitney Houston. Auch ein super schöner Song. I Wanna Dance with Somebody. Ich bin Amir Brecht. Schönen Sonntagmorgen mit NDR 90,3. Wir sind Hamburg.

0: Kern der 90,3 ist hier. Fleetwood Mac waren das mit Don't Stop und auf Don't Stop reimt sich Jürgen Klopp. Es ist beschlossene Sache. Kloppo wird DFB-Nationaltrainer. Damit folgt er auf Julian Nagelsmann. Der hat ja nicht nur ordentlich Gegenwind bekommen für seine Arbeit, der war ja damit leider auch tatsächlich nicht ganz so erfolgreich. Jetzt also der neue Mann Kloppo, Meistertrainer mit dem BVB und dem FC Liverpool. Er freut sich richtig drauf und sagt, es ist für ihn mehr als nur ein Job im Laufe seiner Karriere.
1: Jürgen Klopp hat keine Karriere nach der Nationalmannschaft. Also ist nichts als der Höhepunkt. Das ist idealerweise der Höhepunkt meiner Karriere, meines Lebens, meines beruflichen Lebens. Ich werde alles da reinlegen, was mir zur Verfügung steht.
0: Das ist natürlich eine Ansage, ne? Also das ist da, besser geht's nicht sozusagen. Und dann noch Sprüche wie der hier an die Presse, mit der hatte Nagelsmann ja nicht nur in Interviews so seine Probleme.
1: Wenn ihr euch daneben benehmt und meine Familie nicht in Ruhe lasst, bin ich weg. An dem Tag, an dem ihr das nicht mehr wollt, sagt ihr es und ich bin weg. Ohne Abfindung. Also es ist nicht einzelne, sollen sie schon ein paar mehr. Also einer reicht nicht.
0: Und er will ja gemeinsam mit Per Mertesacker als neuer Sportchef in der DFB-Führung einiges umkrempeln, weil Kloppo, der hat einen Traum, beziehungsweise ein ganz schön hochgestecktes Ziel, schon mal für die WM 2030 angekündigt.
1: Wenn ich ein paar Sekunden die Augen zumache und mir vorstelle, Deutschland wird in 4 Jahren Weltmeister, nochmal so. Und ich bin mir sicher, wenn wir das alle gemeinsam machen, dann stellen wir uns mal vor, das wäre so. Am nächsten Tag wäre der Nachbar nicht mehr so ein Arsch, wie wir im Moment vielleicht denken, er ist. Oder das Wetter wäre nicht so schlecht.
0: Genau, Wetter schlagartig besser, die Nachbarn sind alle ganz toll. Also ich meine, ich mag meine Nachbarn jetzt schon, das Wetter wird heute auch großartig. Und wir freuen uns auf jeden Fall auf Kloppo. Und das erste Spiel unter ihm schon am 24. September in der Nations League gegen die Niederlande. Eigentlich auch ein Klassiker, ne? Da zählt dann auf dem Platz und die Ansagen sind dann erstmal Geschichte. Wir schauen, wie es dann wird, freuen uns drauf. Genau wie auf diesen schönen sonnigen Sonnabend. Hier ist Passenger, Let Her Go bei NDR 90,3. Moin.

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0: Burning Heart Survivor bei NDR 90,3.
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0: Das war eine ganz schön spannende Woche bei uns im Hamburg-Quiz. Mehrmals hat Nicole Steins aus dem NDR 90,3 Morgen nämlich die Jackpot-Frage gestellt. Also wenn Sie alle anderen Hamburg-Fragen gewusst haben, dann kamen die Jackpot-Fragen.
2: In welchem Hamburger Stadtteil ist man, wenn man von der Nordseite aus durch den alten Elbtunnel gegangen ist? Mit welchen beiden europäischen Nachbarländern Deutschlands pflegt Hamburg offiziell eine ihrer internationalen Städtefreundschaften? In welchem Jahrhundert wurde das heutige Hamburger Rathaus eingeweiht?
0: Na, also wenn Sie die Antwort auf mindestens eine von diesen Jackpot-Fragen gewusst hätten, dann sind Sie ja der richtige Kandidat oder die richtige Kandidatin und räumen vielleicht unseren Jackpot am Montag ab. 300 Euro als Rewe-Gutschein liegen warm und trocken hier bei uns in der Schublade. Da geht es dann um insgesamt 550 Euro. Damit kann man noch arbeiten. Und bevor Sie mit uns quizzen, hören wir natürlich noch ganz viele der größten Hits aller Zeiten. When Will I See You Again? 3 Degrees hier bei NDR 90,3. Schönen Sonnabend.

0: Mikrofon anmachen. Mike and the Mechanics, die größten Hits aller Zeiten bei NDR 90,3. Fading Like a Flower, eine der schönsten Balladen aus den 90ern, gibt's gleich. Jetzt aber erstmal bei NDR 90,3 alles, was wichtig ist, mit Philipp Kaute.
1: Guten Morgen, es ist 7 Uhr.
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1: Seniorenresidenz in der Hafen City schränkt wegen Insolvenz Betrieb ein. In Hamburg stehen 120 Veranstaltungen zur Pride Week an. Und in Frankreich und Spanien breiten sich die Waldbrände aus. Das Wetter bei uns sonnig, meist trocken, 27 Grad. Luxuriöses Wohnen am Hafen. So war das dauerhaft geplant. Aber die Residenz für Senioren in der Hafen City ist pleite gegangen. Die Bewohnerinnen und Bewohner des Wilfiff am Westfield Center werden jetzt schriftlich über das vorläufige Insolvenzverfahren informiert. Das Schreiben liegt dem NDR vor. Zuerst hatte das Hamburger Abendblatt berichtet. Jessica von Kageneck.
3: Leinenlos in eine neue Unbeschwertheit. Mit diesen Worten wirbt das Wilfiff Hamburg immer noch auf seiner Homepage. Von einer prestigeträchtigen Lage und einer exklusiven Service-Residenz ist die Rede. Doch das Konzept ist offenbar nicht aufgegangen. Die verbliebenen Bewohnerinnen und Bewohner haben jetzt vom vorläufigen Insolvenzverwalter erfahren, dass die Suche nach einem neuen Investor keinen Erfolg hatte. Ab August gäbe es somit keinen neuen Betreiber der Seniorenresidenz. Die Mieterinnen und Mieter müssen ihre Wohnungen nicht räumen, versichert der Eigentümer, eine Investmentgesellschaft. Sie hatte das Gebäude an den jetzt insolventen Betreiber aus Berlin vermietet. Allerdings bedeutet das Insolvenzverfahren, dass alle Serviceleistungen eingestellt werden. Dazu zählt offenbar auch der 24-Stunden-Hilferuf vor Ort. Für den war auf der Homepage noch geworben worden.
1: Und wir berichten auch in der NDR Hamburg-App. Seit gestern weht wieder die Regenbogenflagge am Hamburger Rathaus. Ein Zeichen dafür, dass die Pride Week startet. Also eine Woche Programm für queere Menschen und ihre Freundinnen und Freunde. Jörn Strehler-Pohl.
4: Es geht darum, Haltung zu zeigen für eine Zukunft ohne Angst, sagt Manuel Opitz vom Veranstalter Hamburg Pride im NDR Hamburg Journal. Denn die Zahl der Übergriffe auf schwule, lesbische, bi- und transsexuelle Menschen steige auch in Hamburg.
5: Es gab letztes Jahr 166 Straftaten gegen queere Menschen, nur deshalb, weil diese Menschen queer sind. Und daran sieht man, dass da noch viel zu tun ist.
4: Zur Pride Week gibt es auch in diesem Jahr mehr als 120 Veranstaltungen, beispielsweise Führungen durch die Kunsthalle, Gottesdienste oder Diskussionen zum Thema Einsamkeit. Eröffnet wird die Woche heute Abend mit der Pride Night im Choreohaus am Roten Baum. Mit einem Stargast.
5: Maren Kreumann wird zum Beispiel da sein. Ist ja eine legendäre Frau. Wir freuen uns riesig, sie auf der Bühne zu begrüßen und sind auch schon ein bisschen aufgeregt.
4: Traditioneller Höhepunkt ist dann heute in einer Woche wieder die CSD-Demo durch die Hamburger Innenstadt. Erwartet werden 250.000 Menschen.
1: Offiziell ist er noch gar nicht Gesundheitsminister und schon erreicht Carsten Linnemann eine erste Forderung. Der Sozialverband Deutschland hat Linnemann aufgerufen, die Gesundheitsreform zu überdenken. Der Verband kritisiert vor allem, dass Leistungen gekürzt werden und dass Versicherte stärker belastet werden sollen. Der CDU-Politiker Linnemann soll das Gesundheitsministerium übernehmen. Das ist Teil des Kabinettsumbaus von Bundeskanzler Friedrich Merz. Die Lage wird zu gefährlich. In Südfrankreich sind laut Innenministerium mehr als 140.000 Menschen auf der Flucht vor den Waldbränden. Inzwischen wurde auch der Flughafen Bordeaux geschlossen. Ungünstige Wetterbedingungen erschweren die Löscharbeiten. Aus Paris, Caroline Düller.
6: Temperaturen von fast 40 Grad. Starker Wind, der ständig die Richtung wechselt. Die extreme Trockenheit der Böden und Kiefernwälder. Das alles macht die Arbeit der Einsatzkräfte zu einer Herkulesaufgabe. Viele versuchen, den zunehmend erschöpften Feuerwehrleuten zu helfen, wo sie können, um zu retten, was zu retten ist. Zwar hat es am Abend im Brandgebiet am Becken von Arcachon geregnet. Die Lage bleibt aber weiter kritisch, zumal sich das Feuer nun auch auf den Großraum Bordeaux zubewegt. Frankreichs Innenminister Laurent Nunez sprach am Abend im Sender TF1 wörtlich von einer noch nie dagewesenen Situation. Präsident Emmanuel Macron rief die Armee auf, den Zivilschutz, Zitat, maximal zu verstärken.
1: Und auch im Nachbarland Spanien sind Zehntausende von Evakuierungen betroffen. Wegen der Waldbrände gilt in zwei Regionen im Zentrum des Landes der Notstand. Jetzt ist sie unter den besten vier. Die Hamburger Tennisspielerin Tamara Korpatsch hat bei den Ladies Open am Roten Baum das Halbfinale erreicht. Es ist damit ihr bisher größter Erfolg bei dem WTA-Turnier. Gewonnen hat Korpatsch gegen die Ukrainerin Anjelina Kalinina und heute trifft sie auf Maya Sharif aus Ägypten.
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0: Das Wetter für uns in Hamburg war ja ziemliches Hin und Her diese Woche, aber heute wird es richtig toll. Die Wolken haben sich gestern Abend schon ein bisschen verzogen. Heute gibt es deswegen Sonne und Wolken in einem lockeren Mix und dazu bis zu 27 Grad, jetzt schon 14 bei Ihnen in Altona. Blitzer und Staus direkt aus unserem Verkehrszentrum Roter Baum. Eigentlich nichts los, sie kommen super durch auf den Straßen. Nur ein Hinweis: an der Kreuzung Neuländerstraße, Neuländerkamp bei uns in Hamburg, sind die Ampeln aufgrund von Wartungsarbeiten außer Betrieb. Da aufpassen. Ich wünsche Ihnen auf jeden Fall gute Fahrt. Also, wir halten fest, 27 Grad sind heute drin, da können Sie was Schönes draus machen, also draußen machen und draus machen. Und wie ist es morgen, ja, und kommende Woche, das besprechen wir gleich mit unserem Wetterexperten Kent Heinemann. Ich bin Amir Brecht, Sie hören NDR 90,3 und wir hören nochmal die größten Hits aller Zeiten. Der hier, wie gesagt, eine wunderschöne Ballade aus den 90ern. Roxette, Fading Like a Flower. Moment, er will gerade nicht, aber das kriegen wir alles hin. So.

0: NDR 90,3 ist hier. We are Family von Sister Sledge und der Mann, den Sie eben räuspern gehört haben, das ist Kent Heinemann. Moin.
1: Moin, hallo.
0: Unser NDR 90,3 Wetterexperte. Ja, die Woche war ja eine ziemlich bunte Tüte, jeden Tag was anders und ich habe mir jetzt so den Eindruck, es bleibt vielleicht doch ein bisschen so. Wie kommen wir erstmal zum heutigen Sonnabend, das ist also quasi die gute Nachricht, ne?
1: Ja, ganz genau. Also wir sind wirklich in einer bunten Tüte. Zunächst erstmal sehr, sehr freundlich und sehr, sehr tolles Sommerwetter. Wir haben zwar aktuell noch ein paar Hochnebelfelder, die werden sich im Tagesverlauf weiter verziehen, weiter Richtung Süden, so Richtung Harburg, Richtung Vier- und Marschlanden. Da scheint aktuell schon richtig doll die Sonne. Weiter im Norden, da sind halt eben noch diese Hochnebelfelder, die werden sich, wie gesagt, verziehen und dann haben wir es mit reichlich Sonnenschein zu tun. Insgesamt so bummelig 9 bis 10 Stunden sind zu erwarten an Sonnenschein. Und die Höchsttemperaturen sehr sommerlich mit 26 bis 27 Grad.
0: Also da bleibt heute eigentlich nichts zu wünschen übrig. Aber wie ist es denn zum Beispiel morgen? Ich habe morgen eine Veranstaltung draußen, wo ich hin will. Ich habe schon gesehen, das wird wohl ein bisschen unangenehm, ne?
1: Ja, ganz genau. Da kommt dann nämlich Tief Evelyn ins Spiel mit vielen Tiefausläufern tatsächlich und das sorgt dann eben für schon in den frühen Morgenstunden für Regen. Dieser Regen, der wird dann zwischendurch auch mal pausieren, aber dann kommt er wieder mit Regenschauern, teilweise auch gewittrigen Regenschauern und eben vielen Wolken. Sonne ist da so gut wie keine zu erwarten, vielleicht mal in der Summe vielleicht mal eine Stunde und die Temperaturen sind auch eine deutliche Etage tiefer, so 20 bis 21 Grad.
0: Okay, also morgen, wer kann, wahrscheinlich eher drinnen bleiben. Wie gesagt, jetzt habe ich schon mein Ticket gekauft für eine Veranstaltung, da muss ich dann hin mit Gummistiefeln und Friesenerz. Aber wie wird dann so die letzte Juliwoche? Kannst du mal einen Ausblick geben?
1: Ja, eigentlich schon wieder versöhnlich. Also Montag haben wir es auch nochmal mit diesen Regenschauern zu tun. Die ziehen dann allmählich ab und dann in der zweiten Tageshälfte sehe ich dann deutlich freundliche Akzente und dann ja mehr Sonnenschein, 6 bis 8 Stunden dann insgesamt. Aber die Temperaturen sind noch so recht verhalten, bei 20 bis 21. Dienstag, Mittwoch gehen wir dann wieder rauf in die sommerlichen, hochsommerlichen Temperaturen. Oh. Dienstag bis 25, Mittwoch bis 30 Grad.
0: Wow.
1: Und auch wieder reichlich Sonnenschein und diese Hitze will sich dann vielleicht so 1-2 Tage bei uns halten.
0: Klasse, vielen Dank Kent für den schönen kleinen Wetterausblick. Ja, wenn Sie morgen auch im Regen stehen, dann haben Sie Geduld, so wie Take That Patience jetzt bei NDR 90,3. Das gute Wetter kommt nächste Woche auch wieder.

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2: 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Blitzer und Staus aus dem Verkehrszentrum Unterbau. 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

Everlasting Love von Love Affair bei NDR 90,3. Und noch keine Woche ist es her, das WM-Finale in New Jersey. Spanien holte sich gegen schwache Argentinier den Titel. Und natürlich auch diese tolle, wie heißt das Ding hier, den Pokal halt, ne? Für Aufsehen sorgte aber vor allem die lange Halbzeitshow. Knappe halbe Stunde statt wie gewohnt 15 Minuten. Und das Spektakel begann ja mit Madonna. Also war, fand ich schon auch cool, ne? Wie sie da mit den brasilianischen Fußballlegenden Ronaldo und Ronaldinho ins Stadion eingefahren ist mit dem Auto und ihren Song Music gesungen hat aus 2000. Wir hören jetzt einen Hit von ihr, der noch ein paar Jahre mehr auf dem Buckel, nämlich genau 40. Papa Don't Preach aus dem Jahr 1986 bei natürlich NDR 90,3. Schönen Sonnabend. Wird gutes Wetter heute. Machen Sie einen schönen Tag.

0: Madonna, Papa Don't Preach. Sie eine absolute Legende der 80er Jahre und einer war auch in den 80ern extrem erfolgreich. Michael Jackson, den hören wir gleich mit Billie Jean, die größten Hits aller Zeiten. Ich weiß nicht, ob du Jeans trägst heute Morgen, Philipp.
1: Ja, aber das tue ich.
0: Okay, Philipp Kaute jetzt auf jeden Fall mit den Nachrichten.
2: Schönen guten Morgen, es ist 7.30 Uhr.
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0: Sorry.
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2: Es ist kein neuer Betreiber in Sicht. In der HafenCity ist eine Luxusresidenz für Senioren in die Insolvenz gerutscht. Die Suche nach einem Investor sei erfolglos, teilte der vorläufige Insolvenzverwalter mit. Zwar können die Bewohnerinnen und Bewohner erst einmal in der Seniorenresidenz Wilwiff bleiben, es wird aber kein Service mehr angeboten, auch kein 24-Stunden-Hilferuf vor Ort. In genau einer Woche ist wieder CSD-Parade in Hamburg und schon heute startet die Pride Week für queere Menschen. Auf dem Programm stehen in den kommenden Tagen mehr als 120 Veranstaltungen, zum Beispiel Partys, Lesungen, Gottesdienste oder auch Führungen durch die Kunsthalle. Der Veranstalter der Pride Week sagt, warum die Woche so wichtig sei. Vergangenes Jahr seien in Hamburg fast 100

0: St. Pauli hat jetzt im Testspiel eine Niederlage kassiert. Gegen den Premier League-Verein Bournemouth stand es 1:4. Heute reist der FC St. Pauli aus dem Trainingslager im österreichischen Flachau zurück nach Hamburg. Und der HSV hat heute noch ein Testspiel vor sich und trifft in Tirol auf den 1. FC Heidenheim.
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2: Vielen Dank, Philipp. Wir schauen auf das Wetter für uns in Hamburg. Heute wird's richtig gut. Die Wolken, die haben sich teilweise gestern Abend schon ein bisschen verzogen. Im Laufe des Tages bekommen wir einen tollen Sonne-Wolken-Mix bei bis zu 27 Grad. Und davon haben wir jetzt schon auch schon 14 bei Ihnen in Fuhlsbüttel erreicht. Blitzer und Staus direkt aus unserem Verkehrszentrum Roter Baum. Eigentlich nichts los, nur Achtung, an der Kreuzung Neuländerstraße, Neuländerkamp sind die Ampeln wegen Wartungsarbeiten außer Betrieb. Wenn Sie noch was haben, dann gerne melden über die NDR Hamburg App oder kostenlos anrufen unter 08000 90 3 90 3. Das wünsche ich Ihnen auch. Sie haben es heute Morgen vielleicht schon mal bei uns in den Nachrichten gehört. Tamara Korpatsch, die Hamburger Tennisspielerin vom Club an der Alster, steht heute zum ersten Mal bei ihrem Heimturnier am Roten Baum im Halbfinale. Wir hören gleich mal, wer ihr Glücksbringer ist. Ich weiß es schon, es ist eine süße Fellnase und sie erzählt uns eine tolle Geschichte dazu. Ich bin Amir Brecht. Schönen Sonnabend morgen mit NDR 90,3. Wir sind Hamburg und Michael Jackson, der hat ja irgendwas mit Billie Jean am Laufen.

0: dieses Saxophon ist einfach klasse. Jerry Rafferty mit Baker Street war das. Und viele Sportlerinnen und Sportler haben ja bestimmte Rituale. Vielleicht waren sie selber oder sind selber Sportler und kennen das auch. Manche ziehen immer erst vor einem großen Match den linken Schuh vor dem rechten an. Andere hören immer den gleichen Song vorher, der sie pusht. Und dann gibt's noch Tamara Kopacz, Hamburger Tennisspielerin vom Club an der Alster, steht heute zum ersten Mal bei ihrem Heimturnier am Roten Baum im Halbfinale. Ihren Viertelfinalsieg verdankt sie nach eigener Überzeugung gleich zwei Glücksbringern. So einen kleinen Ansteckpin, den hat sie ausgerechnet in der Satzpause auf dem Weg zur Toilette wieder gefunden. Und der zweite Glücksbringer saß auf der Tribüne, nämlich ihr 11 Monate alter Maltipo-Welpe Stella. Maltipo, das sind so ganz flauschige kleine Hündchen, total süß. Und Stella war auch dabei und hat eben ganz brav auf der Tribüne, wie gesagt, mitgefiebert.
1: Sie hat mich einmal gesehen und mich ganz lieb angeguckt und dann hat sie nach oben zu meinem Vater und zu meinem Bruder geguckt. Aber sie war ganz ruhig, sie hat nicht gejault und ich bin richtig stolz auf sie. Aber sie ist immer mein Glücksbringer, auch wenn ich verliere. Also sie macht mich immer glücklich. Aber ich glaube, ehrlich gesagt, ich habe ja so Pins, ich sammle die. Und ich habe einen Pin verloren, der ist aus Madeira, da habe ich gewonnen, ein Turnier. Und den habe ich in der Satzpause, nachdem ich den zweiten Satz verloren habe, habe ich den im Gang wiedergefunden. Der lag da auf dem Boden. ja, und die mich da begleitet hat, die hat dann den Stöpsel noch davon gefunden. Und dann habe ich den an meine Tasche gemacht, hat wohl Glück gebracht.
0: Das muss ja wirklich ein Glücksbringer sein, wenn sie den da auch noch mittendrin auf einmal findet. Heute Nachmittag in ihrem Halbfinale gegen die Ägypterin Maya Sherif ist Tamara Kopacz Welpe Stella übrigens auch wieder mit dabei und drückt alle Pfoten. Und wir natürlich auch. Also wer sind wir?
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0: Ganz genau, wir sind Hamburg und hier ist Adele.

Love of the Common People von Paul Young bei NDR 90,3 an diesem schönen Sonnabendmorgen. Und ich habe mal was Verrücktes bei einem Flohmarkt hier bei uns erlebt. Ich habe eine Schallplatte gekauft, Kim Carnes, Betty Davis Eyes war das, die Single. Und auf der Platte hatte in den 80ern die damalige Besitzerin ihren Namen drauf geschrieben und sogar noch ihre Haustelefonnummer. Und es war meine heutige NDR-Kollegin Susanne Röse. Schönen Gruß. Das war auf jeden Fall ein interessanter Moment und auch ein bisschen magisch. Vielleicht machen Sie ja heute auch einen magischen Fund. Macht bei diesem Wetter heute ja auch richtig Spaß. Flohmärkte gibt es ja einige in der Stadt, zum Beispiel am Museum der Arbeit. Der Kulturflohmarkt ist heute wieder im Museumshof am Osterbeek-Kanal. Geht um 10 Uhr los und geht dann bis 16 Uhr. Und für die Spätaufsteher gibt es noch einen in Winterhude am Goldbeek-Haus. Der geht um 11 Uhr los und ist auch immer sehr beliebt. Und der geht auch bis 16 Uhr. Also viel Spaß beim Stöbern heute. Vielleicht finden Sie was Tolles. Und vielleicht ja auch sogar eine Schallplatte, möglicherweise von Dr. Hook. Sexy Eyes, jetzt hier bei NDR 90,3. Mit ein bisschen Schwung jetzt durch den Sonnabendmorgen.

0: Heinz-Rudolf Kunze mit Leib und Seele. Wir haben die größten Hits aller Zeiten bei NDR 90,3. Gleich mit Jimmy Cliff und einer Motivationsrede in Liedform You Can Get It If You Really Want. Philipp Kaute, der wollte unbedingt Nachrichtensprecher werden und es hat geklappt.
1: Moin. Ja, schönen guten Morgen, hallo. Es ist Arthur.
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3: Seniorenresident schränkt wegen Insolvenz Betrieb ein. In Hamburg stehen rund 120 Veranstaltungen zur Pride Week an. Korpatsch ist im Halbfinale beim Tennisturnier am Roten Baum. Das Wetter sonnig und meist trocken, 27 Grad. Wie geht es weiter mit unserer Wohnanlage? Diese Frage stellen sich Bewohner und Angehörige in der Hafen City. Die Seniorenresidenz WWF ist pleite. Der vorläufige Insolvenzverwalter hat darüber informiert. Das Schreiben liegt auch dem NDR vor. Zuerst hatte das Hamburger Abendblatt berichtet. Jessica von Kageneck.
4: Leinenlos in eine neue Unbeschwertheit. Mit diesen Worten wirbt das WWF Hamburg immer noch auf seiner Homepage. Von einer prestigeträchtigen Lage und einer exklusiven Service-Residenz ist die Rede. Doch das Konzept ist offenbar nicht aufgegangen. Die verbliebenen Bewohnerinnen und Bewohner haben jetzt vom vorläufigen Insolvenzverwalter erfahren, dass die Suche nach einem neuen Investor keinen Erfolg hatte. Ab August gäbe es somit keinen neuen Betreiber der Seniorenresidenz. Die Mieterinnen und Mieter müssen ihre Wohnungen nicht räumen, versichert der Eigentümer, eine Investmentgesellschaft. Sie hatte das Gebäude an den jetzt insolventen Betreiber aus Berlin vermietet. Allerdings bedeutet das Insolvenzverfahren, dass alle Serviceleistungen eingestellt werden. Dazu zählt offenbar auch der 24-Stunden-Hilferuf vor Ort. Für den war auf der Homepage noch geworben worden.
3: Und wir berichten auch in der NDR Hamburg-App. Sie werden beleidigt oder auch körperlich angegriffen. In Hamburg sind vergangenes Jahr fast 170 Straftaten gegen queere Menschen gezählt worden. Das sagt der Veranstalter der Pride Week. Die beginnt heute offiziell in Hamburg und soll für Solidarität und Toleranz werben. Manuel Opitz vom Veranstalter Hamburg Pride hat im NDR Hamburg Journal einen Ausblick gegeben.
5: Wir freuen uns riesig darauf. Maren Kreumann wird zum Beispiel da sein. Ist ja eine legendäre Frau. Wir freuen uns riesig, sie auf der Bühne zu begrüßen und sind auch schon ein bisschen aufgeregt. Und dann finden während dieser Pride Week ja so ungefähr 120 Veranstaltungen statt. Also eine riesige Auswahl von Konzerten, Gottesdienste, Lesungen. Es ist tatsächlich wahnsinnig breit gefächert.
3: Und traditioneller Höhepunkt ist dann heute in einer Woche wieder die CSD-Demo durch die Hamburger Innenstadt. Da werden dann rund 250.000 Menschen erwartet. Ich weiß nicht, ob mein Haus noch steht, das sagt eine Bewohnerin im Südwesten von Frankreich über die Waldbrände. Mehr als 140.000 Menschen sind auf der Flucht vor den Flammen. Viele kamen in Turnhallen und Schulen unter. Frankreichs Innenminister betont, das Land habe noch nie zuvor Brände in diesem Ausmaß erlebt. Auch Spanien ist von Waldbränden betroffen. Im Großraum Madrid mussten etwa 25.000 Menschen ihre Häuser verlassen. Offiziell ist er noch gar nicht Gesundheitsminister und schon erreicht Carsten Linnemann eine erste Forderung. Der Sozialverband Deutschland hat Linnemann aufgerufen, die Gesundheitsreform zu überdenken. Der Verband kritisiert vor allem, dass Leistungen gekürzt und dass Versicherte stärker belastet werden. Der CDU-Politiker Linnemann soll das Gesundheitsministerium übernehmen. Das ist Teil des Kabinettsumbaus von Bundeskanzler Friedrich Merz. Sie ist dem Turniersieg ein großes Stück näher gekommen. Die Hamburger Tennisspielerin Tamara Korpatsch ist bei den Ladies Open am Roten Baum ins Halbfinale eingezogen. Maike Sittka.
6: Hier zu Hause im Halbfinale zu sein, ist ein großer Traum, sagte Tamara Korpatsch nach ihrem Match. Die Lokalmatadorin bezwang im Viertelfinale die an Nummer 2 gesetzte Ukrainerin Angelina Kalinina mit 6:3, 1:6 und 6:1. Damit steht sie bei ihrem Heimturnier erstmals im Halbfinale. Und nicht nur das, mit diesem Erfolg rückt die 31-Jährige in die Top 70 der Weltrangliste vor. Heute wartet im Halbfinale mit der Ägypterin Maya Sherif die nächste große Herausforderung. Sherif reist mit 13 Siegen in Serie an. Aber Korpatsch will den Heimvorteil vor eigenem Publikum nutzen und den nächsten Schritt in Richtung Titel machen.
3: Heute kommen sie wieder nach Hause. Das Team vom FC St. Pauli reist aus dem Trainingslager in Flachau in Österreich zurück nach Hamburg. Mit im Gepäck haben die Fußballer eine Niederlage im Testspiel. Gegen Bournemouth aus der Premier League stand es am Ende 1:4. Auch der HSV war in Österreich im Trainingslager und trifft heute noch in einem Testspiel auf Heidenheim.
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0: Das Wetter für uns in Hamburg, es ist richtig toll heute. Wir kriegen einen Sonne-Wolken-Mix und bis zu 27 Grad. Jetzt bei Ihnen in Eimsbüttel haben wir schon 14 erreicht. Morgen wird es dann echt ungemütlich mit vielen Schauern, teilweise auch Gewitter bei maximal 19 Grad. Blitzer und Staus direkt aus unserem Verkehrszentrum Roter Baum. Und ja, es geht leider so ein bisschen los, zumindest auf der A7 Hannover Richtung Hamburg. Zwischen Thieshope und dem Horster Dreieck gibt es 4 Kilometer stockenden Verkehr, 15 bis 20 Minuten brauchen Sie da ungefähr länger. Und an der Kreuzung Neuländerstraße, Neuländerkamp hier in der Stadt sind die Ampeln aufgrund von Wartungsarbeiten außer Betrieb. Da bitte auch aufpassen. Ansonsten wünsche ich Ihnen gute Fahrt. Eichhörnchen in Not. Das könnte auch ein Titel von einem Zeichentrickfilm sein. Ist es aber nicht, ist Realität. Zum Beispiel, wenn es richtig heiß ist, dann kommt es immer wieder vor, dass die Tiere teilweise orientierungslos, dehydriert irgendwo gesichtet werden. Woran das liegt und natürlich, was man dagegen tun kann. Also auch wir als normale Leute sprechen wir gleich mal drüber. Vorher gibt's Jimmy Cliff und das hier sind Level 42 mit Lessons in Love. Mein Name ist Amir Brecht. Ich wünsche Ihnen einen ganz tollen Sonnabend. 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

0: You can get it if you really want. Jimmy Cliff. Und wir müssen mal über ein wichtiges Thema reden. Sie haben einen süßen Namen und sie sehen süß aus, wie sie da mit der Walnuss in der Backentasche den Baum hochflitzen. Eichhörnchen. Aber der Naturschutzbund in unserem Nachbarland Niedersachsen, der schlägt Alarm. Franzi aus der NDR 90,3 Redaktion. Wieso denn?
1: Ja, es werden leider immer öfter orientierungslose oder hilfsbedürftige Eichhörnchen gemeldet. Und zwar unter anderem wegen der Hitze und der Trockenheit der letzten Wochen.
0: Ist ja irgendwie auch logisch, ne, dass so Sachen, die für uns Menschen ein Problem sind, auch die Tiere betreffen. Wobei, ich habe mal gehört, dass Eichhörnchen irgendwie super anpassungsfähig sein sollen.
1: Ja, sind sie auch. Das Problem ist, dass der Lebensraum der Tiere teilweise zerstört wird, weil so Grünflächen oder Bäume wegfallen, zum Beispiel durch Landwirtschaft und Siedlungsbau. Ja, und dadurch fehlen eben die Rückzugsräume, die eben zum Beispiel Schatten spenden könnten.
0: Jetzt fragen Sie sich vielleicht genau wie ich, wie kann ich denn so einer kleinen Fellnase in Not helfen?
1: Man kann zum Beispiel an schattigen Plätzen draußen im Garten kleine Wasserstellen aufstellen. Das mache ich auch immer auf dem Balkon. Natürlich regelmäßig dann sauber machen und neu befüllen.
0: Ja gut, da freuen sich ja wahrscheinlich nicht nur die Eichhörnchen, sondern auch die Vögel und die Insekten.
1: Genau, und Sie können auch für die Eichhörnchen noch Nüsse oder Obst hinstellen, so klein schnibbeln. Und wenn man mal ein bisschen langfristiger plant und Sie zum Beispiel einen eigenen Garten haben, dann können Sie samenreiche Sträucher und Büsche pflanzen als Nahrungsquelle und auch für Schatten.
0: Okay, also ich glaube, ich lege jetzt morgen bei mir im Garten so einen Eichhörnchenpark an. Du hast mich voll inspiriert, Franzi. Dankeschön. Wir Menschen, wir können, glaube ich, auch ruhig mal was für die Tiere tun, weil ehrlicherweise werden sie manche Probleme ohne uns, glaube ich, gar nicht haben. Er kennt auf jeden Fall jedes Eichhörnchen beim Namen oder wenigstens jede Taube. Hier ist Peter Fox bei NDR 90,3 mit dem Haus am See.

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0: Cliff Richard, Some People, an einem, ja, jetzt auch schon so ein bisschen sonnigeren Sonnabend.
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0: Und sollten Sie heute frei haben oder wenigstens eine Spätschicht, dann haben Sie ja jetzt vielleicht Zeit für ein schönes Wochenendfrühstück mit Brötchen, mit Croissants, allem drum und dran. Und wo holt man die Brötchen? Ja, am besten bei seiner Bäckerei um die Ecke im Stadtteil. Laurin aus Winterhude, der kommt heute bestimmt auch noch vorbei, schickt aber jetzt schon mal schöne Grüße an die Mitarbeiterin in der Bäckerei seines Vertrauens.
2: Meine Hamburgerin des Tages ist eine, ich weiß den Namen leider nicht, aber eine der Verkäuferinnen bei der kleinen Bäckerei in der Alsterdorfer Straße. Ist eigentlich immer super drauf, egal wie viel los ist oder wie das Wetter ist. Es ist super heiß da drin immer und trotzdem ist sie gut drauf und das freue mich immer. Ich gehe schon regelmäßig hin, eigentlich jede Woche und kaufe da entweder Brot klassisch jede Woche und am Wochenende halt Brötchen. Also sehr klassisch einfach.
0: Also wir hoffen, die Grüße sind angekommen. Ist ja auf jeden Fall total reizend und ich finde es auch toll, wenn man mit den Verkäufern im Geschäft, beim Bäcker oder sonst wo irgendwie auch mal ein kleines Wort wechselt, ein Lächeln auf den Lippen hat. Super.
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0: Die größten Hits aller Zeiten bei NDR 90,3. Robert Palmer, Johnny und Mary war das. Sting ist der Englishman in New York, gleich bei uns. Erstmal aber Philipp Kaute mit allem, was wichtig ist.
1: Schönen guten Morgen. Es ist 8.30 Uhr.
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1: Es sollte eine Top-Adresse für Senioren sein. Das WWF am Westfield Center in der Hafen City versprach Servicewohnen auf hohem Niveau. Aber jetzt haben die Bewohnerinnen und Bewohner Post vom vorläufigen Insolvenzverwalter bekommen. Er schreibt ihnen, dass die Suche nach einem neuen Investor erfolglos war. Die Senioren müssten nicht ausziehen, aber die Serviceleistungen würden eingestellt, heißt es in dem Schreiben, das dem NDR vorliegt. Zuerst hatte das Hamburger Abendblatt über das Insolvenzverfahren berichtet. In der Ukraine sind bei einem russischen Drohnenangriff zwei Männer ums Leben gekommen. Getroffen wurde die Stadt Sumy im Norden des Landes. Nach Behördenangaben wurden zwei weitere Männer verletzt. Auch Russland meldet wieder Drohnenangriffe aus der Ukraine, nämlich auf die Grenzregion Belgorod. Die Behörden dort sprechen von mehreren Verletzten. Ein 29-Jähriger hat sich in der Nacht in Eidelstedt eine Verfolgungsjagd mit der Hamburger Polizei geliefert. Der Mann war nach Angaben der Einsatzkräfte Schlangenlinien mit seinem SUV gefahren. Ein Augenzeuge rief dann die Polizei und die hat dann die Verfolgung aufgenommen. Der Fahrer raste weiter und rammte mehrere Baustellenabsperrungen. Am Bischofsweg konnten die Polizisten ihn dann stoppen. Weil der Mann alkoholisiert wirkte, wurde eine Blutprobe genommen. Das Ergebnis steht noch aus. Trotz der Hitzewelle Ende Juni, Hamburgs Freibäder verzeichnen keinen großen Zuwachs bei den Gästezahlen. In den vergangenen Wochen sind zwischen 70.000 und 100.000 Badegäste gekommen. Diese Zahlen nennt Bäderland als Zwischenbilanz der Freibadsaison. Damit liegen die Besucherzahlen in etwa auf dem Niveau des Vorjahres. Bäderland betreibt 7 Freibäder und das Naturbad Stadtparksee. Sie ist jetzt unter den besten 4. Die Hamburger Tennisspielerin Tamara

0: Wetter. Also ja, wenn Sie rausgehen können heute, dann ja, machen Sie es einfach heute und morgen dann möglichst drin bleiben. Blitzer und Staus direkt aus unserem Verkehrszentrum Roter Baum. Ja, da geht es jetzt so langsam los auf den Autobahnen. A1 Richtung Bremen zwischen Harburg und dem Maschner Kreuz sind zwar nur 2 Kilometer stocken, kostet sie aber im Moment 10 bis 15 Minuten mehr. Auf der A7 Hannover Richtung Hamburg zwischen Thieshope und dem Horster Dreieck immer noch so 4 bis 5 Kilometer stockender Verkehr, müssen Sie auch so 20 Minuten mehr einplanen. Und in Harburg an der Kreuzung Neuländerstraße, Neuländerkamp sind die Ampeln wegen Wartungsarbeiten weiter außer Betrieb. Da müssen Sie aufpassen. Gute Fahrt wünsche ich Ihnen. Wenn Sie noch was für uns haben, immer gerne melden über die NDR Hamburg App oder Sie rufen uns kostenlos an unter 08000 90 3 90 3. Und während ich jetzt gerade schon den Verkehr quasi abmoderiert habe, nochmal schnell ein Hinweis, der gerade reingekommen ist. Vorsicht bitte auf der A1 Hamburg Richtung Lübeck. Zwischen dem Kreuz Bargteheide und Bad Oldesloe liegt ein Reifen. So, jetzt aber zurück zum Thema, was ich mit Ihnen eigentlich besprechen wollte. Also Fernsehen gucken oder was man heute ja viel macht, Serien im Internet, das kann ja jeder und das ist auch irgendwann mal langweilig. Steffi von unserer Kultcomedy Frühstück bei Stefanie, die hatte auch erst nichts zu gucken. Erst
1: nix? Du, ich wollte schon ins Bett gehen. Chips und Bier waren auch alle. Und dann ging da die Balkontür auf.
2: Nein.
1: Sie steckt sich eine an und schreit.
2: Ja.
1: Denn zieh doch zu dies Flittchen.
3: Ach, er?
1: Ja, er durchs offene Badezimmerfenster. Das mache ich ja auch. Also da brennt die Hütte richtig.
3: Ach du meine Güte.
0: Also Steffi guckt schön Balkon-TV. Hören wir gleich mal die ganze Folge Frühstück bei Stefanie natürlich. Hier bei NDR 90,3. Vorher Sting. Englishman in New York, Sie hören NDR 90,3. Mein Name ist Amir Brecht. Haben Sie einen tollen Sonnabend und hier aus dem Studiofenster sehe ich schon die Sonne. Herrlich. Weiter so.

0: Schöner Disco-Klassiker, Born to be Alive, Patrick Hernandez. 1978 rausgekommen und 79 dann ein weltweiter Hit geworden. Ja, die größten Hits aller Zeiten gibt es bei NDR 90,3, aber auch ihre Lieblingscomedy. Und da hat Steffi von Frühstück bei Stefanie das Balkon-TV für sich entdeckt. Großartige Folge mal wieder. Jetzt für sie in voller Länge danach Jennifer Rush und Sam Smith.
1: Frühstück bei Stefanie.
2: Es ist ja, wie es ist.
1: Und das sind ihre Gäste. Herr Ahlers.
3: Ja, da tut er nichts zu sagen.
1: Udo.
4: Ja, das kann's haben.
1: Und Opa Gerke.
5: Steffi, machst du mir Mettbrötchen?
2: Nee, muss ich erst schmieren. Milch und Zucker nehmt ihr selber, ne? Was gibt's Neues?
4: Ja, die Schröder, ne? Die hat sich jetzt ja doch die Schuhe gekauft.
2: Nee, ne?
4: Und nun braucht sie noch eine Zahnkrone, Porzellan. Und die Kasse will nur 20% geben. Und jetzt ist hängen, Chef.
2: Sinne.
4: Sie ist wohl auf Null und er weiß das noch gar nicht.
2: Aber Schröder? Heißt sie nicht Schröder?
4: Nein, das ist ja Roswitha.
2: Ach ja, sind die denn verwandt?
3: Hallo? Dürfte ich mal fragen, um wen es sich handelt oder ist er privat?
2: Georg, das sind Nachbarn von Udo. Die sitzen jetzt jeden Abend auf dem Balkon und man kriegt ja was mit.
4: Das ist Abenteuerlieben pur. Aber jetzt ganz in echt.
2: In der Glotze läuft ja nix.
3: Ach, und diese Frau Schröder, die hat was Mitte 10 und ist pleite. Und wem erzählt sie das?
4: Ja, ihre Freundin. Sie sitzt ja dauernd mit dem Telefon auf dem Balkon und wenn du dich da einmal einschaltest, das ist wie bei einer Dugelsoap. Dann bleibst du drin.
2: Da kannst du nicht hinhören, also weghören. Was sagt er denn nun dazu?
4: Ja, das kommt ja erst heute Abend. Dann kommt er nach Haus von Montage. Und jetzt bin ich mal richtig gespannt, ob das Zoff gibt.
2: Und was lief oben, wo die Dicke wohnt?
4: Ja, erst nix. Du, ich wollte schon ins Bett gehen. Chips und Bier waren auch alle. Und dann ging da die Balkontür auf.
2: Nein.
4: Sie steckt sich eine an und schreit.
2: Ja.
4: Denn zieh doch zu dies Flittchen.
3: Ach, und er?
4: Ja, er durchs offene Badezimmerfenster. Das mache ich ja auch. Also da brennt die Hütte richtig.
3: Ach du meine Güte. Geht das da heute Abend weiter?
4: Ja, geh ich mal von aus. Hoffentlich läuft das nicht zeitgleich. Sonst bist du ja ständig an hin und her zwitschen.
2: Also deine Sorgen möchte ich mal haben. Bei mir kommt ja gar nichts Vernünftiges mehr. Über mir auf dem Balkon lief gestern nur irgend so was über Lieblingsbücher und Theater. Also da bin ich fast eingepennt.
5: Oh, bei mir ist dies Gesabbel immer unter dem Schlafzimmerfenster. Da habe ich gestern gebürgt, einmal noch gequakelt nach 22 Uhr, dann brennen eure Blumenkästen.
2: Also.
5: Oh, da war aber Ruhe da.
2: Franz.
5: Ich brauch noch gemahlenes Getreide mit 4 Buchstaben.
2: Gemahlen? Ja. Dann ist das ein Bild.
5: Jawohl!

0: Ring auf Eis gibt's heute nicht. Heute gibt's einen Schein auf Sonne in der Stadt. Wenn am Wochenende was los ist bei uns, dann sagen wir Ihnen ja immer Bescheid und nicht selten sagen Sie uns auch Bescheid, was los ist. Morgen zum Beispiel kann man bei Planten und Blumen was Tolles draußen machen. Trotz Regenwetter, hoffen wir mal, sagt Thorsten.
1: Ja, moin, ich bin Thorsten Fischer von der Verkehrswache Hamburg. Ich lade Sie herzlich ein, uns am Sonntag auf dem Fahrradparcours auf der Rollschuhbahn Hamburg zu besuchen. Sonntag sind wir von 13 Uhr bis 17.30 Uhr hier und Sie können alle kommen. Erwachsene können kommen, Kinder können ab 3 Jahren oder 2 Jahren können die Kinder auch mit dem Laufrad hier wegfahren. Ja, wir haben einmal Bretter, da sind Löcher drin, das wollen so unebene Radwege symbolisieren. Dann haben wir einmal eine große Brücke, die Hohe Luftbrücke. Dann haben wir 2 Wippen, eine große Wippe, ein schmales Brett. Und je länger Sie fahren, umso sicherer werden Sie beim Umgang mit dem Fahrrad.
0: Das hört sich sehr gut an und sehr sinnvoll und ist auch ein Teil des Ferienpasses, aber natürlich auch für uns Große gedacht. Die Kinder, die das schon letzte Woche getestet haben, die sind begeistert.
2: Schwierig waren die Rampen. Wenn man die runtergefahren ist, da ist man halt so aufgekommen.
3: Man musste halt immer schneller fahren, weil da vorne war halt so eine Rampe und dann musste man schnell hoch und dann wieder runter und dann hat es so geknackt. Das war eigentlich ganz cool. Das kann halt gefährlich sein, wenn man jetzt nicht bremst und dann kann man richtig dolle hinknallen. Darauf musste man schon achten. Aber sonst macht es eigentlich auch Spaß.
0: Ja, und vor allem in sicherer Umgebung lernen, wie es richtig geht und was ist, wenn mal was eine gefährliche Situation ist. Ist doch super. Super Geschichte. Morgen ab 13 Uhr in Planten und Blumen. Sie müssen sich und Ihren Nachwuchs nicht mal anmelden. Einfach mit dem Rad vorbeikommen. Und sollte das Wetter doch zu schlecht sein, Montag geht's weiter, dann schon ab 10 Uhr auf der Rollschuhbahn. Und gucken Sie vielleicht morgen Vormittag vorsichtshalber nochmal auf der Facebook-Seite vom Fahrradparcours, ob es denn wirklich stattfindet, trotz des Wetters, dann wird es auf jeden Fall ein großer Spaß. So wie der Song hier. Aber One of Us bei NDR 90,3. Haben Sie einen schönen, sonnigen Sonnabend.

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2: Gleich Queen und Soft Cell bei uns. Vorher alles, was wichtig ist, mit Philipp Kaute.
3: Guten Morgen. Es ist 9 Uhr.
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3: WWF Seniorenresidenz in der Hafen City ist pleite. Waldbrände in Frankreich und Spanien breiten sich aus. Hamburg wirbt mit Pride Week seit heute für Toleranz. Das Wetter heute sonnig und meist trocken. 27 Grad. Luxuriöses Wohnen am Hafen. So war das dauerhaft geplant. Aber die Residenz für Senioren in der Hafen City ist pleite gegangen. Die Bewohnerinnen und Bewohner des WWIF am Westfield Center wurden jetzt schriftlich über das vorläufige Insolvenzverfahren informiert. Jessica von Kaganek.
4: Leinenlos in eine neue Unbeschwertheit. Mit diesen Worten wirbt das WWIF Hamburg immer noch auf seiner Homepage. Von einer prestigeträchtigen Lage und einer exklusiven Service-Residenz ist die Rede. Doch das Konzept ist offenbar nicht aufgegangen. Die verbliebenen Bewohnerinnen und Bewohner haben jetzt vom vorläufigen Insolvenzverwalter erfahren, dass die Suche nach einem neuen Investor keinen Erfolg hatte. Ab August gäbe es somit keinen neuen Betreiber der Seniorenresidenz. Die Mieterinnen und Mieter müssen ihre Wohnungen nicht räumen, versichert der Eigentümer, eine Investmentgesellschaft. Sie hatte das Gebäude an den jetzt insolventen Betreiber aus Berlin vermietet. Allerdings bedeutet das Insolvenzverfahren, dass alle Serviceleistungen eingestellt werden. Dazu zählt offenbar auch der 24-Stunden-Hilferuf vor Ort. Für den war auf der Homepage noch geworben worden.
3: Eigentlich ist die Gesundheitsreform ja beschlossen. Trotzdem stellt der Sozialverband Deutschland die Reform jetzt in Frage. So VD-Chefin Michaela Engelmeier sagte den Zeitungen der Funke Medien, Leistungen zu kürzen und Versicherte stärker zu belasten, all das müsse man überdenken. Anlass dafür ist der Wechsel im Gesundheitsministerium. Der CDU-Politiker Carsten Linnemann soll das Amt von Nina Wagen übernehmen. Die Lage wird zu gefährlich. In Südfrankreich sind laut Innenministerium mehr als 140.000 Menschen auf der Flucht vor den Waldbränden. Ungünstige Wetterbedingungen erschweren die Löscharbeiten. Aus Bordeaux, Kai Rienecker.
5: Eine gigantische Rauchwolke aus dem Brandgebiet hat inzwischen auch den Großraum Bordeaux erreicht. Überall liegt beißender Brandgeruch in der Luft, Asche segelt vom Himmel. Die ersten Vororte von Bordeaux wurden evakuiert. Die französische Regierung mobilisiert nun auch die Armee. 500 Soldaten seien bereits im Einsatz, ebenso viele würden noch dazukommen, inklusive Sanitätsdienste. Wegen der sich drastisch verschlechternden Luftqualität sollen 1,5 Millionen FFP2-Masken auf den Weg in den Großraum Bordeaux sein. Das Feuer am Becken von Arcachon ist weiter außer Kontrolle. Der Premierminister sprach von einem sich selbst nährenden Feuer, das man in dieser Intensität bislang noch nicht kannte. Über 30.000 Hektar sollen im Departement Gironde bereits verbrannt sein, so der Bürgermeister einer der betroffenen Orte am Morgen. Hinzu kommt ein weiteres Feuer in der Nähe in der Touristenregion von Biscarrosse.
3: Und auch im Nachbarland Spanien sind Zehntausende von Evakuierungen betroffen. Wegen der Waldbrände hat die Regierung für zwei Regionen im Zentrum des Landes den Notstand ausgerufen. Seit gestern weht wieder die Regenbogenflagge am Hamburger Rathaus. Ein Zeichen dafür, dass die Pride Week startet. Also eine Woche Programm für queere Menschen. Jörn Strelapool.
6: Es geht darum, Haltung zu zeigen für eine Zukunft ohne Angst, sagt Manuel Opitz vom Veranstalter Hamburg Pride im NDR Hamburg Journal. Denn die Zahl der Übergriffe auf schwule, lesbische, bi- und transsexuelle Menschen steige auch in Hamburg.
7: Es gab letztes Jahr 166 Straftaten gegen queere Menschen, nur deshalb, weil diese Menschen queer sind. Und daran sieht man, dass da noch viel zu tun ist.
6: Zur Pride Week gibt es auch in diesem Jahr mehr als 120 Veranstaltungen, beispielsweise Führungen durch die Kunsthalle, Gottesdienste oder Diskussionen zum Thema Einsamkeit. Eröffnet wird die Woche heute Abend mit der Pride Night im Choreohaus am Roten Baum. Mit einem Stargast.
7: Maren Kreumann wird zum Beispiel da sein. Ist ja eine legendäre Frau. Wir freuen uns riesig, sie auf der Bühne zu begrüßen und sind auch schon ein bisschen aufgeregt.
6: Traditioneller Höhepunkt ist dann heute in einer Woche wieder die CSD-Demo durch die Hamburger Innenstadt. Erwartet werden 250.000 Menschen.
3: Und Sie finden Details in der NDR Hamburg-App. Noch zwei Wochen, dann startet die zweite Fußball-Bundesliga in die neue Saison. Der FC St. Pauli hat jetzt im Testspiel eine Niederlage kassiert. Gegen den Premier League-Verein Bournemouth stand es 1:4. Der HSV hat heute noch ein Testspiel vor sich und trifft in Tirol auf den 1. FC Heidenheim.
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2: das Wetter für uns in Hamburg. Ja, das Wochenende, das ist wettertechnisch ein Wechselbad der Gefühle und auch der Elemente. Heute ist es richtig schön sonnig bei bis zu 27 Grad, jetzt 18 bei Ihnen in Hohluft. Morgen wird es dann ungemütlich. Es gibt öfter mal Schauer und teilweise Gewitter bei 19 Grad. Blitzer und Staus direkt aus unserem Verkehrszentrum Roter Baum. Ja, es ist schon jetzt ganz schön was los. A1 Richtung Bremen zwischen Harburg und dem Maschner Kreuz. 3 Kilometer Stau, da ist es gerade richtig dicht. Halbe Stunde Verzögerung müssen Sie erstmal auf jeden Fall einplanen. Dann A7 Hannover Richtung Hamburg geht's auch gerade los zwischen Waltershof und dem Elbtunnel. 2 Kilometer stocken, dauert so 10 Minuten länger im Moment. Und in Harburg sind an der Kreuzung Neuländerstraße, Neuländerkamp weiterhin die Ampeln außer Betrieb wegen Wartungsarbeiten. Es ist also bald wohl wieder alles da in bester Ordnung. Wir hoffen es jedenfalls. Gute Fahrt! Und wir starten mit absoluten Top-Bands und Top-Hits in die neue Stunde. Queen gleich mit Somebody to Love. Und das sind vorher noch Softcell mit Tainted Love. Ich bin Amir Brecht und muss jetzt kurz raus. Mein Kollege Volker, der hat da gerade einen riesen Marzipankranz ausgepackt. Wie der schmeckt, erfahren Sie gleich. Solange hören Sie die größten Hits aller Zeiten bei NDR 90,3. Wir sind Hamburg. Moin.

0: Bis zum letzten Ton, natürlich Queen Somebody to Love bei NDR 90,3. Ja, Sonne, Regen, Gewitter, was ist eigentlich wettertechnisch drin in der bunten Tüte vom Wochenende jetzt? Kent Heinemann, unser NDR 90,3 Wetterexperte. Sag mal, bunte Tüte trifft es eigentlich ganz gut, oder?
1: Wir sind wirklich in einer bunten Tüte. Zunächst erstmal sehr, sehr freundlich und sehr, sehr tolles Sommerwetter. Und dann haben wir es mit reichlich Sonnenschein zu tun. Insgesamt so bummelig 9 bis 10 Stunden sind zu erwarten an Sonnenschein. Und die Höchsttemperaturen sehr sommerlich mit 26 bis 27 Grad.
0: Also da bleibt heute eigentlich nichts zu wünschen übrig, aber wie ist es denn zum Beispiel morgen?
1: Genau, da kommt dann nämlich Tief Evelyn ins Spiel mit vielen Tiefausläufern tatsächlich und das sorgt dann eben für Regen. Dieser Regen, der wird dann zwischendurch auch mal pausieren, aber dann kommt er wieder mit Regenschauern, teilweise auch gewittrigen Regenschauern und eben vielen Wolken. Sonne ist da so gut wie keine zu erwarten, vielleicht mal in der Summe vielleicht mal eine Stunde und die Temperaturen sind auch eine deutliche Etage tiefer, so 20 bis 21 Grad.
0: Gut, wir freuen uns über das Wetter, was wir heute kriegen und über die Hits, die wir dazu hören. Max Mutzke bei NDR 90,3. Can't wait until tonight. Genießen Sie die Sonne heute.

Herbert Grönemeyer will wissen, was das soll bei der 90,3. Und ich wollte auch vorhin wissen, was das soll, als mein Kollege Volker hier mit einer riesen Papiertüte reinkam. Er hatte es ausgewickelt und es war ein Marzipankranz. Ein ziemlich großer. Ich habe ja vorhin gesagt, ich will das mal probieren. Das machen wir jetzt schnell. Mit Mandeln drauf. Boah, ja. Mindestens eine 8 von 10. Bevor ich jetzt rumschmatze, Mamas and the Papas.

0: Bei Sonnenschein in Hamburg Ende Juli. Die größten Hits aller Zeiten gibt's bei uns. Gleich Rosanna von Toto. Für ihren Sonnabend vorher aber alles, was wichtig ist, und zwar Oplatt mit Benita Brunner.
1: Moin Moin, die Glocke ist halb tein.
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1: 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Noch 2 Wochen, denn geht die 2. Football-Bundesliga in die neue Saison. Die FC St. Pauli hat nur in Testspiel ein auf die Mütze kriegen. Gegen den Premier League-Verein Bournemouth ist dann das 1-4. Von dort reist die

0: Platz geben. Und morgen wird wieder alles anders. Und da gibt es schon mal wieder Regen, bis zu 21 Grad. Also erst Sündgenähten und dann Keller abrühmen.
1: Vielen Dank, Benita. Blitzer und Staus direkt aus unserem Verkehrszentrum Roter Baum. Erstmal Vorsicht bitte in beiden Richtungen auf der A25 Geesthacht Hamburg. Zwischen Bergedorf und Nettelnburg sind Enten auf der Fahrbahn. Fahren Sie bitte ganz, ganz vorsichtig. Dann A1 Richtung Bremen zwischen Harburg und dem Maschener Kreuz. 4 Kilometer Stau inzwischen, nur eine Spur dort frei. 20 bis, wenn es ganz blöd läuft, 30 Minuten Verzögerung. A1 Richtung Lübeck zwischen Ahrensburg und Bad Oldesloe sind 5 Kilometer stockender Verkehr, dauert auch so 20 Minuten länger. Und auf der A7 Richtung Hamburg aus Hannover kommend gibt es zwischen Waltershof und dem Elbtunnel noch 3 Kilometer stockenden Verkehr. Und das kostet Sie eine gute Viertelstunde an Zeit. An der Kreuzung Neuländerstraße, Neuländerkamp in Harburg sind außerdem noch die Ampeln wegen Wartungsarbeiten außer Betrieb. Ansonsten hoffe ich, Sie kommen gut durch. Wir wünschen Ihnen gute und sichere Fahrt. Und für Wochenendstimmung sorgen bei uns gleich Neil Diamond, I Am I Sad und vorher Toto mit Rosanna. Schönen Sonnabend wünscht Ihnen Amir Brecht bei NDR 90,3. Wir sind Hamburg. Und das ist auch gut so.

0: NDR 90,3 hier mit einer schnellen Warnung für den Verkehr. Vorsicht bitte auf der A25 Hamburg Richtung Geesthacht in Höhe Nettelnburg. Hat ein Fahrzeug, vermutlich ein LKW, Ladung verloren. Also da vorsichtig fahren. Ansonsten jetzt mal ganz kurz ein ganz anderes Thema. Wir waren gestern in Brunsbüttel mit der Family. Direkt da an dem Schleusentor. Papa durfte ein bisschen Musik machen. Die Jungs sind am Spielplatz und bei den Booten rumgebutschert. Aber vielleicht kennen Sie das noch von Ihren Kindern oder als die kleiner waren. Manchmal kriege ich schon Schweißperlen auf der Stirn. Da dreht man sich einmal um und wieder hin und dann sind die aus Sichtweite. Keine Ahnung. In verschiedene Richtungen teilweise. Gerade unterwegs ist das schwierig, vor allem da, wo eben wie gesagt Wasser ist. Die DLRG hat da aber jetzt was, was in den letzten Jahren schon sehr gefragt war. Die Kindersucharmbänder. Wenn ein Kind zum Beispiel am Strand gefunden wird, dann kann man darüber die Eltern wiederfinden. Wir haben den Landesgeschäftsführer der DLRG Schleswig-Holstein, Ken Blöcker, gefragt, wie diese Armbänder jetzt eigentlich genau funktionieren.
1: Also die Bänder gibt's überall kostenlos in allen Wachstationen an der Nord- und Ostsee. Die Eltern registrieren sich einfach mit ihren Daten auf kindersucharmband.dlrg.de. Dann erhalten sie an unseren Stationen halt das Armband. Was es aber nicht ist, ist es kein Ortungssystem oder dergleichen, natürlich nicht. Auf dem Armband selber ist eine Nummer registriert. Auf diese Nummer können unsere autorisierten Rettungsschwimmer zugreifen, um dann die Eltern zu kontaktieren.
0: Ja, aber das ist doch schon mal total vernünftig. Und letztes Jahr wurden sogar 15.000 Stück produziert. Dieses Jahr sind schon 40.000 Armbänder. Zwischen Mai und September sind die an jedem Strand an Nord- und Ostsee einsetzbar, an dem auch die DLRG ist, also die Deutsche Lebensrettungsgesellschaft. Die sagt aber natürlich völlig zu Recht, so ein Armband kann nicht ersetzen, dass wir Eltern auch aufpassen, wo unsere Kinder rumstreuchen. Wo sie recht haben, haben sie recht. Übrigens hier in Hamburg, da haben wir ja die DLRG auch am Elbstrand. Da gibt's die Armbänder noch nicht, aber es kommt bestimmt noch. Ist nämlich eine tolle Aktion.

0: Flashdance bei NDR 90,3. 9 Minuten vor 10. Wir rasen auf den Vormittag zu mit Ilka Pedersen und die ist auch schon hier im Studio. Moin!
1: Hallo, guten Morgen. Jetzt. Okay, Entschuldigung, ich stand auf der Leitung.
0: Macht nichts. Heute Morgen war eh mit der Technik so ein bisschen, aber Sie haben da draußen natürlich wieder nichts davon mitbekommen. Ich wollte nur sagen, du bist vorhin hier reingekommen mit nassen Haaren. Kommst du gerade aus der Dusche?
1: Ich war sowieso spät dran, das passiert mir leider des Öfteren. Aber es hat eigentlich einen anderen Grund. Ich fahre morgen in den Urlaub und das werden die Frauen kennen. Man macht sich vorher nochmal den Ansatz, ne? Färbt man nochmal nach. Ah. So, jetzt hat sich meine Friseurin aber in der Farbe vertan.
0: Nein!
1: Doch! Sie hat mir sowieso, die hat die ganze Zeit von ihrer Trennung, von ihrem Mann erzählt und so. Und dann nimmt sie das Handtuch ab und ich denke so, was ist das?
0: Blaue Haare, was ist denn hier los?
1: Nein. 3 Farbtöne dunkler, als ich eigentlich bin. Die hat irgendwie, sie sagte, oh, ich habe wohl irgendwie was zu dunkel raus. Du musst einfach viel in die Sonne, dann wird das wieder heller.
0: Ach ja.
1: Ja, dankeschön. Und jetzt, ja, deshalb wasche ich mir jetzt mittlerweile 2-mal am Tag die Haare, damit diese Tönung wieder rausgeht.
0: Okay, jetzt verstehe ich. Weil bei mir ist es so, wenn ich mir die Haare wasche und ich föhne die nicht gleich, dann habe ich am nächsten Tag in 90% der Fälle direkt eine Erkältung. Also das ist bei mir...
1: Ja, aber du färbst sie ja auch nicht, weißt du, du musst sie nicht so oft waschen.
0: Also nee, meine sind ja grau, ich könnte sie ja vielleicht mal färben, aber dann weiß ich jetzt nicht, ob ich dann unbedingt zu deiner Friseurin gehe.
1: Nein, ich würde es nicht machen.
0: Okay, und du hast doch gesagt, du fährst jetzt im nächsten Urlaub, also heute letzte Schicht oder
1: heute
0: was?
1: Heute letzte Schicht, ja, genau. Und dann habe ich 2 Wochen Urlaub, freue ich mich
0: Ach,
1: drauf.
0: Ach, wie schön.
1: Ja.
0: Magst du verraten, wo es hingeht?
1: Ja, Frankreich, Südfrankreich, aber Gott sei Dank nicht da, wo die Brände sind.
0: Okay,
1: wir fahren
0: stimmt.
1: Ein Stück weiter hoch, aber ja, Daumen drücken, dass wir da auch bleiben wollen.
0: Alles werden, klar, dann wünsche ich dir bevor dem tollen Urlaub erstmal eine ganz tolle Sendung hier bei NDR 90,3. Wir gehen ganz bedächtig in die letzten Minuten dieser Stunde. John Lennon bei NDR 90,3, die größten Hits aller Zeiten. Das ist Imagine.

0: Die größten Hits aller Zeiten. Gleich schick mir den Caravan of Love los von den House Martins. Aber jetzt sozusagen unsere Nachrichtenmaschine. Philipp Kaut ist für Sie da.
1: Genau, guten Tag. Es ist 10 Uhr.
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1: Berderland meldet durchwachsene Bilanz zur Sommerhalbzeit. SPD zeigt sich einverstanden mit Rochade im Kabinett. Korpatsch ist im Halbfinale beim Tennisturnier am Roten Baum. Das Wetter sonnig, meist trocken, dazu 27 Grad. Ja, die Hälfte des Sommers ist in etwa rum und trotz der Hitzewelle Ende Juni zieht Bäderland eine durchwachsene Zwischenbilanz der Freibadsaison in Hamburg. In den vergangenen Wochen kamen insgesamt zwischen 70.000 und 100.000 Gäste. Jörn Strelapol.
3: Die Besucherzahlen in diesem Sommer sind okay, sagt Michael Dietl, der Pressesprecher von Bäderland, dem NDR Hamburg-Journal. Aber es gab auch an den Hitzetagen keine Rekordzahl an Gästen.
4: Das liegt auch daran, dass die Gäste sich dann an diesen Tagen länger aufgehalten haben im Bad und wir gar nicht so den Durchlauf hatten, sodass wir auch den Einlass verlangsamen mussten, um hier auch genügend Platz für alle zu haben.
3: Bisher liegen die Besucherzahlen auf dem Niveau des Vorjahres, sagt Dietl. Er hofft, dass das Wetter wieder besser wird.
4: Jetzt ist es eigentlich eher so ein typischer Sommer. Mal einen Tag schön, dann wieder 4 Tage nicht so toll und dann wird es nochmal schlecht, bevor es wieder ein Tag schön ist.
3: Mitte nächster Woche soll es wieder deutlich wärmer werden. Den Wetterprognosen traut der Bäderlandsprecher aber noch nicht. Das städtische Unternehmen betreibt 7 Freibäder und das Naturbad Stadtparksee.
1: In der Hafen City ist kein neuer Betreiber in Sicht. Dort ist eine Luxusresidenz für Senioren in die Insolvenz gerutscht. Die Suche nach einem neuen Investor sei erfolglos, das teilt der vorläufige Insolvenzverwalter mit. Zwar können die Bewohnerinnen und Bewohner erst einmal in der Seniorenresidenz Wilwiff bleiben, es wird aber kein Service mehr angeboten, offenbar auch kein 24-Stunden-Hilferuf vor Ort. Es geschieht häppchenweise. Bundeskanzler Friedrich Merz baut seine Regierung um, nach dem Rücktritt von Unionsfraktionschef Jens Spahn. Vom Koalitionspartner SPD kommt schon mal Zustimmung zu den CDU-Personalien, also Nina Wagen im Kanzleramt und Carsten Linnemann für Gesundheit. Offen bleibt, was mit Verkehrsminister Patrick Schnieder geschieht. Aus Berlin, Philipp Eckstein.
5: Vom SPD-Generalsekretär Tim Klüssendorf heißt es dazu, alles Gute zum Start. Die SPD freue sich auf die Zusammenarbeit. Ganz anders die Opposition. Die AfD fordert Neuwahlen. Die Grünen werfen Kanzler Merz chaotische Zustände vor. Und die Linke fordert, es brauche kein durchgewürfeltes Kabinett, sondern eine Politik, die Probleme löse. Offen ist weiter, ob auch Verkehrsminister Patrick Schnieder gehen muss. In einer SMS hatte er einigen Politikern bereits von seiner Entlassung berichtet. Diese wurde dann aber von Kanzler Merz nicht verkündet. Offenbar, weil ihm der Politiker, dem er das Amt angeboten hatte, kurzfristig abgesagt hatte. Kanzler Merz hatte gestern weitere Veränderungen im Bundeskabinett angekündigt. Er werde darüber zu gegebener Zeit informieren.
1: Ich weiß nicht, ob mein Haus noch steht, das sagt eine Bewohnerin im Südwesten von Frankreich über die Waldbrände. Mehr als 140.000 Menschen sind auf der Flucht vor den Flammen. Viele kamen in Turnhallen und Schulen unter. Auch Spanien ist betroffen. Im Großraum Madrid mussten rund 25.000 Menschen ihre Häuser verlassen. Auf einem Campingplatz am Ochsenwerder Elbdeich ist gestern Abend ein Mann durch Messerstiche schwer verletzt worden. Er war laut Polizei mit einem anderen Mann in Streit geraten und erlitt dann Stiche am Oberkörper. Der Verletzte schwebte zunächst in Lebensgefahr und wurde ins Krankenhaus gebracht. Die Polizei nahm den mutmaßlichen Täter noch am Tatort fest. Jetzt ermittelt die Kriminalpolizei. Sie spielt ein erfolgreiches Turnier und das in ihrer Heimatstadt. Tennisspielerin Tamara Korpatsch ist bei den Ladies Open am Roten Baum ins Halbfinale eingezogen. Maike Sittger.
6: Hier zu Hause im Halbfinale zu sein, ist ein großer Traum, sagte Tamara Korpatsch nach ihrem Match. Die Lokalmatadorin bezwang im Viertelfinale die an Nummer 2 gesetzte Ukrainerin Angelina Kalinina mit 6:3, 1:6 und 6:1. Damit steht sie bei ihrem Heimturnier erstmals im Halbfinale. Und nicht nur das. Mit diesem Erfolg rückt die 31-Jährige in die Top 70 der Weltrangliste vor. Heute wartet im Halbfinale mit der Ägypterin Maya Sherif die nächste große Herausforderung. Sherif reist mit 13 Siegen in Serie an. Aber Korpatsch will den Heimvorteil vor eigenem Publikum nutzen und den nächsten Schritt in Richtung Titel machen.
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0: schauen wir auf das Wetter für uns in Hamburg, was heute sehr sommerlich anmutet. 9 bis 10 Stunden Sonnenschein, erst am späten Nachmittag und Abend. Vielleicht mal so ein kurzer Schauer, aber auch nichts, was ihr Grillen am Abend irgendwie stören sollte. Bei 26 Grad in Niendorf, bis 27 in Hausbruch und Billwerder. Morgen dann allerdings Rolle rückwärts. Viele Wolken, immer wieder Regen bis 21 Grad. Da gehen wir ganz schnell durch. Boom. 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Jetzt die Staus und Blitzer direkt aus dem Verkehrszentrum Roter Baum. Haben ja bis auf Bayern und Baden-Württemberg, genau, glaube ich, haben ja alle Ferien, dementsprechend ein bisschen was los am Sonnabend. A1 Hamburg Richtung Bremen zwischen Harburg und dem Maschener Kreuz, 4 Kilometer stockend. Auf die A1 Hamburg Richtung Lübeck zwischen Ahrensburg und Bad Oldesloe, 6 Kilometer stockend. Die A7 Hannover Richtung Hamburg zwischen Hamburg-Heimfeld und Othmarschen, 7 Kilometer stockend. B75 Bremer Straße stadtauswärts zwischen Sunderwerk in Hamburg und der A7 Marmsdorf, stockender Verkehr. Und an der Kreuzung Neuländerstraße, Neuländerkamp. Da sind die Ampeln momentan außer Betrieb. Dort bitte Vorsicht und gute Fahrt. Wir haben es gerade auch in den Nachrichten von Philipp gehört, gerade wenn man so jemanden hört, ne, so eine Anwohnerin, die dann irgendwie sagt, ich weiß nicht, ob mein Haus noch steht und so. Und wenn man die Bilder sieht aus Frankreich, das ist wirklich beängstigend da im Südwesten Frankreichs. Die sind ja nach wie vor nicht unter Kontrolle. Die Feuer bewegen sich ja momentan auf die Großstadt Bordeaux zu und erste Vororte werden da auch evakuiert. Da wurde auch vom Frankreichs Premier schon der Einsatz des Militärs angeordnet. Ja, und mittendrin ist eben eine Familie aus Eimsbüttel, die ist mit ihrem VW-Bus dahin und eben mitten in den Bränden gelandet sozusagen. Wie es denen geht, das erfahren Sie gleich hier bei uns bei NDR 90,3.

0: scheint. Vielleicht haben Sie Ihren Urlaub vor sich oder sind schon dabei. Ferienzeit bei uns in der Stadt. Ja, und mit dem VW-Bus aus Hamburg-Eimsbüttel ans Kap Ferret im Südwesten Frankreichs am Atlantik. Das war der Plan von Linda Höser, ihrem Mann und eben auch ihren zwei Töchtern. 2 Wochen in so einer Holzhütte da auf dem Campingplatz. Total schön. Da waren sie auch schon öfter, weil es eben auch da so einen fantastischen Blick hat. Aber dann kam eben alles anders. Das Feuer, das wütete immer weiter in ihre Richtung. Und ich habe heute Morgen mit Linda telefonieren dürfen und sie hat mir erzählt, ja, wie dann die Evakuierung war und wie lange man auch braucht, um das überhaupt zu verstehen, dass da ein Feuer auf einen zukommt. Also eigentlich hat man nämlich einen wunderschönen Blick da auf das Bassin Arcachon, so von der Hütte aus. Aber am Donnerstag war der Blick der Familie dann auf einmal anders.
1: Eine riesengroße Rauchsäule, die so aus den Wäldern so aufstieg, ja, und den ganzen Himmel eigentlich einnahm und dann auch mittlerweile schon das Sonnenlicht so ein bisschen verdunkelte. Also schon irgendwie so ein bisschen bedrohlich, aber irgendwie dann doch noch gefühlt weit genug weg, um wirklich, ja, also wir hatten jetzt nicht richtig Angst oder sowas, sondern waren eher so ein bisschen erschüttert. Also man hat es dann eben auch gerochen, das so Verbranntrauch, und was wir wirklich erstaunlich fanden, dass auf unserem Abendessen es richtig so Asche regnete. Also wir wussten ja so ungefähr, das war so 20, 25 Kilometer entfernt. Ja. Und es waren so wirklich Tannennadeln, also man erkannte die Form, aber es zerbröselte in Asche. Und das ja, war dann...
0: Ja, Entschuldige, wenn ich dich unterbreche, Linda, ja, aber wenn das schon Asche regnet, ne, aufs Abendessen, da würde ich doch meine 7 Sachen packen und schnell abhauen. Warum habt ihr das nicht gemacht?
1: Ja, genau, aber natürlich, also erstmal ist es dann ja auch so, okay, was machen wir dann? Also man ist ja erstmal so ein bisschen geschockt einfach, sag ich jetzt mal, und auch überfordert und versucht dann ja erstmal Informationen zu bekommen. Das war auch nicht so einfach. Also die Franzosen können ja auch nicht so gut Englisch sprechen und wir nicht so super gut Französisch. Ja. Und haben dann einfach so versucht, über offizielle Kanäle was herauszufinden. Dann, wo soll man dann auch hin? Ne? Wir haben ja auch Kinder dabei und so. Dann
0: ja, natürlich hat man sich auch auf den Urlaub gefreut. Ich finde, das loszulassen ist wahrscheinlich auch schwer. Man sagt nicht so leichtfertig, wir fahren jetzt schnell. Ne?
1: Also wir haben das einfach noch weiter beobachtet und haben ja dann auch gesehen, dass jetzt die Franzosen, die da auch noch mit da untergebracht sind auf diesem Platz, die sind ja auch da geblieben. Und also wir haben irgendwie echt immer noch gedacht, das wird jetzt alles wieder gut werden und am nächsten Morgen können wir wieder an den Strand fahren.
0: Ja, es ist eben auch eine Situation, in der man noch nicht war, aber dann musste alles super schnell gehen mit der Evakuierung und wie die ablief, das erzählt uns Linda gleich. Vorher nochmal ein NDR 90,3 Verkehrsservice aktuell für alle, die auf der A23 unterwegs sind. Hamburg-Heide in Höhe Itzehoe-Mitte, eine Person auf der Fahrbahn, also dort bitte Vorsicht und ansonsten gute Fahrt und wie gesagt, Linda hören wir gleich weiter nach Christeberg hier bei uns bei NDR 90,3. Moin Hamburg!

0: Moin Hamburg. Ja, Sie haben es mitbekommen. Wir sprechen heute Morgen ja mit Linda Höser aus Eimsbüttel. Sie ist nämlich mit ihrem VW-Bus, ihrem Mann und zwei Kindern nach Frankreich gefahren. Auf einen Campingplatz im Südwesten Frankreichs. Ganz schön da am Cap Varet. Da hat man so den Blick aufs Bassin d'Arcachon. Also wirklich toll. Und da in der Nähe wütet eben ein Feuer. Wir haben gerade schon gesprochen. Man sah das schon. Es rieselte Asche auf das Abendessen. Aber trotzdem ist es natürlich nicht leicht, den Urlaub abzubrechen. Aber dieses unwohle Gefühl, das verstärkt sich natürlich immer weiter. Linda, wie ging das dann weiter?
1: Am nächsten Morgen, dann haben wir auch gedacht, okay, jetzt müssen wir mal überlegen, wie wir jetzt hier weiterverfahren, und haben dann, ich habe dann einfach bei Facebook, das war eigentlich so die einzige Informationsquelle, die dann auch noch funktionierte, habe ich dann mitbekommen, dass auf der anderen Seite des Ortes da eben auch schon Campingplätze und Feriendörfer evakuiert werden. Und dann haben wir auch angefangen, unsere Sachen zu packen. Und dann eine halbe Stunde später stand dann auch jemand Offizielles vor unserer Hütte und hat gesagt, sie haben jetzt 30 Minuten Zeit und dann müssen sie leider hier den Platz verlassen. Und das haben wir dann versucht, in 30 Minuten da alles ins Auto zu verfrachten. Ja. Dann sind wir losgefahren. Dann sind wir erstmal losgefahren und hatten natürlich auch keinen Plan, wo fahren wir denn jetzt hin?
0: Mhm. Also, wie haben denn eure Kinder auch reagiert darauf?
1: Ja, total super. Also die Kleine hatte schon auch Angst, ja. So, aber die haben halt wirklich ganz toll geholfen, in 30 Minuten wirklich alles mitzunehmen, was uns irgendwie gehört. Und und dann eben einen Plan zu machen, wo fahren wir jetzt hin? Also uns war klar, wir wollen jetzt nicht in irgendeiner Sporthalle übernachten oder sowas. Wir haben dann einfach geguckt, wo noch andere Freunde von uns sind. Und deswegen sind wir jetzt nämlich auf der Ile d'Oléron gelandet. Das ist ja so ein bisschen nördlicher bei La Rochelle.
0: Ja.
1: Und haben jetzt hier so eine ganz einfache Unterkunft gefunden, weil wir jetzt ja auch sozusagen doppelt unseren Urlaub finanzieren müssen gerade.
0: Ja, klar.
1: Aber sind hier ganz lieb aufgenommen worden, auch von Freunden. Also das muss man ja auch erstmal so verarbeiten, ne?
0: Das wollte ich nämlich fragen, Linda. Ja. Also ihr seid jetzt da noch eben den Rest der Ferien, vermute ich mal. Oder noch?
1: Genau.
0: Na, genau. Und wenn du so im Nachhinein, wenn du jetzt so mit mir darüber redest oder auch eben zurückblickst auf diese Zeit, was verursacht das für ein Gefühl?
1: Ganz große Traurigkeit, also weil ich liebe diese Region und ich habe gerade eben nochmal geschaut, also ein Campingplatz, auf dem waren wir vor 5 Jahren mal, der ist komplett niedergebrannt. Also das ist wirklich, also es kommen einem hier regelmäßig die Tränen. Also es ist wirklich, wirklich sehr, sehr traurig für diese wunderschöne Region, ne? Also ich bin auch so jemand, der dann da auch jetzt nicht einfach so umswitchen kann wieder. So, jetzt sind wir hier sicher und jetzt ist wieder toller Urlaub. Also der Urlaub ist gelaufen. Also es ist wirklich richtig, also auch für die Natur und die Tiere und also es ist wirklich sehr, sehr traurig, auf jeden Fall.
0: Linda, vielen Dank, dass wir sprechen durften und alles Liebe an euch.
1: Ja, gerne, ne? Und dann gute Ferien für euch.
0: Ja, danke, gleichfalls.

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1: So hat jeder seine Aufgaben. Die größten Hits aller Zeiten gibt es ja bei uns. Alpha Will Forever Young. Gleich jetzt der Blick auf das Wetter für uns in Hamburg. Den findet man an so einem Sonnabendvormittag bei dem Wetter, wenn die Sonne scheint. Es ist warm. Und man geht dann so auf den Markt. Ich finde, das ist so ein tolles Gefühl, oder? Da bleibt man immer noch mal am Kaffeewagen stehen und hält vielleicht einen Schnack mit dem Nachbarn oder so. Ich finde, es ist super schön. Es bleibt auch im Laufe des Tages dabei, dass es Sonnenschein gibt. Erst am späten Nachmittag vielleicht mal ein kurzer Schauer bei bis zu 27 Grad bei Ihnen in Hausbruch und Billwerder. Morgen dann allerdings so das Gegenteil von heute. Viele Wolken, immer wieder Regen bis 21 Grad. 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Jetzt die Staus und Blitzer direkt aus dem Verkehrszentrum Roter Baum. A1 Fehmarn Richtung Lübeck zwischen Scharbeutz und Rathekau, 6 Kilometer stockend. A1 Hamburg Richtung Bremen zwischen Harburg und dem Maschener Kreuz aktuell 4 Kilometer stockender Verkehr. Die A1 Hamburg Richtung Lübeck zwischen Ahrensburg und Bad Oldesloe, 6 Kilometer stockend. A7 Flensburg Richtung Hamburg zwischen Hamburg-Bahrenfeld und dem Elbtunnel, jetzt 2 Kilometer stockender Verkehr. A7 Hannover Richtung Hamburg zwischen Hamburg-Heimfeld und Othmarschen, 7 Kilometer stockender Verkehr. A24 Hamburg Richtung Berlin zwischen Rheinbeck und Schwarzenbeck-Rande 3 Kilometer Stau. Und die B75 noch Bremer Straße, das Ganze stadtauswärts zwischen Sunderweg in Hamburg und der A7-Marmsdorf. Aktuell auch stockender Verkehr. Kommen Sie gut durch und sollten Sie was sehen, melden sich gern 08090 93 93. Unsere Hotline sozusagen direkt ins Studio. Freue ich mich, wenn ich dann hier die anderen warnen kann. Ansonsten gute Fahrt mit uns, mit NDR 90,3. Bye.

0: schönes Wochenende mit uns.
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0: Ja, endlich Wochenende. Und sollten Sie frei haben, dann haben Sie vielleicht auch dafür Zeit, das Frühstück mal ein bisschen später zu machen und dafür ganz entspannt, so mit Brötchen, Croissant, Frühstück, allem drum und dran. Vor allem vielleicht in der Woche dann oft auch die Zeit und die Muße fehlt. Ja, und wo holt man dann die Brötchen dafür? Natürlich am besten in der Bäckerei um die Ecke im Stadtteil. Und Laurin aus Winterhude, die kommt heute bestimmt auch vorbei, schickt aber erstmal ein paar Grüße rüber.
2: Meine Hamburgerin des Tages ist eine, ich weiß den Namen leider nicht, aber eine der Verkäuferinnen bei der kleinen Bäckerei in Alsterdorfer Straße. Sie ist eigentlich immer super drauf, egal wie viel los ist oder wie das Wetter ist. Es ist super heiß da drin immer und trotzdem ist sie gut drauf und das finde ich sehr, freue mich immer. Ich gehe schon regelmäßig hin, eigentlich jede Woche und kaufe da entweder Brot, klassisch jede Woche und am Wochenende halt Brötchen. Also sehr klassisch einfach.
0: Ja, und da freut man sich, wenn man dann so eine freundliche Verkäuferin hat wie anscheinend dort. Also schönes Wochenende mit uns, mit NDR 90,3.

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Für alle, die gerade um die Alster joggen oder an der Elbe, so ein bisschen Motivation. NDR 90,3 ist hier am Sonnabendvormittag, an dem ja die Flohmarktgänger bei uns in der Stadt wirklich perfekte Bedingungen haben. Entspannte 25 Grad, Sonne und Wolken. Ja, und dann auch noch verschiedene Anlaufpunkte heute. Also einmal gibt es am Museum der Arbeit heute wieder den Kulturflohmarkt. Der ist total schön. Der ist da im Museumshof am Osterbeek-Kanal. Essen, Getränke. Und da gibt es wirklich so eine riesige Fundgrube, wirklich an kleinen Schätzen. Das Ganze geht noch bis 16 Uhr. Und wenn Sie sagen, ach, ich brauche auch noch ein bisschen, bis ich überhaupt los kann, dann gibt es noch mal was in Winterhude am Goldbeek-Haus. Ab 11 Uhr startet da nämlich der Flohmarkt. Der ist ja auch immer super beliebt und der geht dann auch bis 16 Uhr. Also alles für Sie vorbereitet. Viel Spaß dabei. Genießen Sie den Sonnabend mit uns, mit NDR 90,3.

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Und Sommer in Hamburg ist für mich, dass man hier so viel Kultur erleben kann und das auch noch bei gutem Wetter. 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

0: mit Believe, die größten Hits aller Zeiten hier bei uns. Und gleich Pat Benatar, die ist mindestens so fit wie Cher tatsächlich. Die ist 73, glaube ich, mittlerweile. Tourt aber wirklich noch unermüdlich, spielt ganz viele Konzerte live irgendwie mit ihrem Ehemann und setzt sich auch wirklich immer wieder gegen Waffengewalt ein. Also die hat so richtig Power noch. So, genau wie der Philipp Kaute. Der hat allerdings jetzt keine Musik für sie, sondern natürlich die Nachrichten.
1: So ist es. Guten Tag. Es ist 11 Uhr.
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3: Bäderland meldet durchwachsene Bilanz zur Sommerhalbzeit. Zehntausende fliehen vor Waldbränden in Südeuropa. HSV beendet Trainingslager in Österreich. Das Wetter heute sonnig und trocken, 27 Grad. Tja, im Juni war es noch ganz anders. Sonne, Hitze, 40 Grad, das war die Hitzewelle vor einigen Wochen. Trotzdem zieht Bäderland eine durchwachsene Zwischenbilanz der Freibadsaison. In den vergangenen Wochen kamen insgesamt zwischen 70.000 und 100.000 Gäste. Jörn Strehler-Pohl.
4: Die Besucherzahlen in diesem Sommer sind okay, sagt Michael Dietl, der Pressesprecher von Bäderland, dem NDR Hamburg-Journal. Aber es gab auch an den Hitzetagen keine Rekordzahl an Gästen.
5: Das liegt auch daran, dass die Gäste sich dann an diesen Tagen länger aufgehalten haben im Bad und wir gar nicht so den Durchlauf hatten, sodass wir auch den Einlass verlangsamen mussten, um hier auch genügend Platz für alle zu haben.
4: Bisher liegen die Besucherzahlen auf dem Niveau des Vorjahres, sagt Dietl. Er hofft, dass das Wetter wieder besser wird.
5: Jetzt ist es eigentlich eher so ein typischer Sommer. Mal einen Tag schön, dann wieder vier Tage nicht so toll und dann wird es nochmal schlecht, bevor es wieder ein Tag schön ist.
4: Mitte nächster Woche soll es wieder deutlich wärmer werden. Den Wetterprognosen traut der Bäderlandsprecher aber noch nicht. Das städtische Unternehmen betreibt 7 Freibäder und das Naturbad Stadtparksee.
3: Eigentlich ist die Gesundheitsreform der Bundesregierung beschlossen. Trotzdem stellt der Sozialverband Deutschland die Reform jetzt in Frage. So VD-Chefin Michaela Engelmeier sagte den Zeitungen der Funke Medien, Leistungen zu kürzen und Versicherte stärker zu belasten, das alles müsse man noch einmal überdenken. Anlass dafür ist der Wechsel im Gesundheitsministerium. Der CDU-Politiker Carsten Linnemann soll das Amt von Nina Wagen übernehmen. Auf Fernsehbildern sieht man Flammen und kein Ende. Die Waldbrände in Spanien und Frankreich breiten sich weiter aus. Allein an der französischen Atlantikküste westlich von Bordeaux sind inzwischen mehr als 140.000 Menschen auf der Flucht vor den Flammen. Auch Löschflugzeuge aus der Europäischen Union unterstützen die Einsatzkräfte. Katrin Kalke.
6: Die ersten Vororte von Bordeaux wurden evakuiert. 500 Soldaten der französischen Armee unterstützen die Einsatzkräfte. Ebenso viele sollen noch dazukommen, inklusive Sanitätsdienste. Wegen der immer schlechter werdenden Luftqualität sollen 1,5 Millionen FFP2-Masken auf dem Weg in den Großraum Bordeaux sein. Das Feuer im Urlaubsgebiet bei Arcachon ist weiter außer Kontrolle. Der Premierminister sprach von einem Feuer, das man in dieser Intensität bislang noch nicht kannte. Auch in Spanien verschärft sich die Lage. Westlich von Madrid wütet ein Großfeuer, das laut Katastrophenschutz derzeit nicht zu löschen ist. Die Regionalpräsidentin spricht vom schlimmsten Brand in der Geschichte der Region.
3: Auf der B75 in Wilhelmsburg ist ein Auto kurz nach Mitternacht in eine Leitplanke gefahren. Fahrzeug und Fahrbahn wurden schwer beschädigt, sodass die B75 zeitweise gesperrt werden musste. Die Bergungsarbeiten dauerten in der Nacht an. Eine Person wurde leicht verletzt. Die Unfallursache ist noch unklar. Tschüss Österreich, hallo Hamburg. Der FC St. Pauli reist heute nach dem Trainingslager in Flachau zurück an die Elbe. Und auch der HSV hat eine Woche Österreich hinter sich, und zwar im Ötztal. Lars Pegelow.
7: Zwei neue Spieler hat der HSV im Laufe der Trainingslagerwoche bekommen. Der Marokkaner Bilal Nadir und der Sambier Patson Daka verstärken den HSV. Im Training konnte vor allem Stürmer Daka seine Klasse andeuten. Sportdirektor Klaus Koster war während des Trainingslagers dennoch im Dauereinsatz. Drei wichtige Personalien muss er noch klären. Nach dem Abgang von Luka Vuskovic fehlt dem HSV ein Abwehrchef. Offen ist auch, ob Fabio Vieira vielleicht doch noch gekauft werden kann. Und auch im Sturm fehlt noch mindestens eine Verstärkung. Auf der Rückreise aus dem Trainingslager bestreitet der HSV in Österreich heute noch ein Testspiel, das weitere Erkenntnisse geben soll. In Kematen in Tirol ist Bundesliga-Absteiger Heidenheim der Gegner. In 5 Wochen startet die neue Bundesliga-Saison. HSV-Höhepunkte bis dahin, internationale Testspiele gegen den FC Everton und den FC Toulouse und ein weiteres Trainingslager Anfang August in Herzogenaurach.
3: Schon heute geht es für die Hamburger Tennisspielerin Tamara Korpatsch weiter. Sie steht im Halbfinale bei den Ladies Open am Roten Baum und trifft auf die Ägypterin Maya Sherif. Mit diesem Halbfinaleinzug ist Korpatsch auch in die Top 70 der Weltrangliste vorgerückt.
8: Danke dir, Philipp.
3: Gerne.
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8: Ja, der tritt im Sonnenschein an. Wobei, das ist an diesem Wochenende so ein bisschen so, als hätten sie so Salz- und Pfefferstreuer auf dem Tisch stehen. Also so komplett unterschiedlich. Für heute eben viel Sonnenschein. Erst am späten Nachmittag und Abend vielleicht mal so ein kurzer Schauer. Bei 26 Grad in Niendorf bis 27 in Hausbruch und Bellwerder. Und morgen dann eben der andere Streuer mit vielen Wolken, immer wieder Regen, nur bis 21 Grad. Also sehr unterschiedlich dieses Wochenende. 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Jetzt die Staus und Blitzer direkt aus dem Verkehrszentrum Roter Baum. A1 Fehmarn Richtung Lübeck zwischen Scharbeutz und Rathekau, 4 Kilometer stockend. A1 Hamburg Richtung Bremen zwischen Hamburg-Stillhorn und dem Maschener Kreuz, 6 Kilometer stockender Verkehr, da ist nur eine Spur frei. A1 Hamburg Richtung Lübeck zwischen Ahrensburg und Bad Oldesloe, 7 Kilometer stockend. A7 Flensburg Richtung Hamburg zwischen Hamburg-Volkspark und dem Elbtunnel, 5 Kilometer stockend. Die A7 nochmal Hannover Richtung Hamburg zwischen Hamburg-Heimfeld und Othmarschen, 7 Kilometer stockend. Dann noch die A24 Hamburg Richtung Berlin zwischen Rheinbeck und Schwarzenbeck-Grande, 3 Kilometer Stau. Und die B75 haben wir noch dabei, Bremer Straße stadtauswärts zwischen Sunderweg in Hamburg und der A7 Marmsdorf. Aktuell auch stockender Verkehr. Kommen Sie gut durch, da wo es geht. Gute Fahrt. Wieder 11 Uhr am Sonnabendvormittag. Das heißt, wir starten gleich mit unserem Chatspiel. Also Carsten Sekund, den habe ich gerade schon gesehen. Der kam kurz rein in die Redaktion in kurzen Hosen und T-Shirt. Der ist jetzt wieder los und hat gesagt, ich will irgendwo ans Wasser. Mal gucken, wo es ihn hin verschlagen hat und wo er eben unsere heutige Schätzfrage findet. Und wir übernehmen dann Ihren Wochenendeinkauf, wenn es denn klappt mit der Schätzung. Also geht gleich los hier bei uns. Ich bin Ilka Petersen bei NDR 90,3. Ich wünsche Ihnen ein fantastisches Wochenende mit uns und ich hoffe, wir lernen uns gleich kennen.

0: kurz nach 11 am Sonnabendvormittag ist hier immer die Lieblingszeit.
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0: Weil wir da nämlich unser Schätzspiel starten. Es geht wieder um einen Einkaufsgutschein im Wert von 250 Euro netterweise zur Verfügung gestellt von Edeka. Den möchten wir Ihnen gerne überlassen. Dafür wie immer eine Schätzfrage. Wer am nächsten an der Antwort dran ist, gewinnt den. Ja, und damit geht's rüber zu unserem Stadtreporter. Ich habe ihn ja schon erzählt. Carsten Sekund war vorhin hier. Kurze Hose, T-Shirt, los ist er. Blickt auf eine erfolgreiche Woche, wenn man sich das mal überlegt. Also der war an den spektakulärsten Baustellen, wo tonnenschwere Massen mit Hubschraubern abtransportiert wurden. Brückenteile. Dann warst du an den Landungsbrücken, hast die Sonne genossen. Also jetzt verschlägt es sich in ein Freibad. Also ich halte an dieser Stelle einfach mal fest, du bist ein Mann, der das Leben genießt. So.
2: Es ist Sommer, Ilka. Der Sommer ist zurück in Hamburg.
0: Dein Job wirklich gut. Du, und jetzt bist du ja im Poseidon-Bad. Das ist gleich um die Ecke von Hagenbecks Tierpark, Neidelstedt. Ne? Also ich muss ganz ehrlich sagen, ich war noch nicht da. Kannst du mir sagen, was ist das Besondere an dem Bad? Ist das schön?
2: Ja, es liegt so schön im Grünen hier, so zwischen Kieler Straße und Hagenbecks Tierpark bummelig. Ist privat betrieben. Tageskarte kostet 8,50 Euro, für Erwachsene, für Kinder 5 Euro. Und man hat schöne Bahnen hier. Ich finde es ganz toll. Ist auch noch gar nicht so voll heute, Badleiter-Dekors.
3: Also ist relativ wenig. So, und da sind jetzt hier 15 Leute, ne? Aber wir rechnen damit, dass es noch ein bisschen mehr wird.
2: Wassertemperatur 23 Grad?
3: 23 Grad, ja. Die Leute kommen immer hierher, in dieses Bad speziell, sehr gerne, weil sie hier können die sparen. Schwimmen. Hier haben sie keine, die querschwimmen oder tauchen oder Bomben von der Kante machen, sondern es läuft alles hier in sportlichen Bahnen.
2: Und das genießen hier zum Beispiel Katrin, Fritz, Maren oder noch eine Katrin.
4: Großartig. Die Sonne ist wunderbar. Das Wasser ist noch besser als sonst und wir haben es genossen.
5: Es ist ein Traum.
6: Das Wetter natürlich und es ist so schön leer.
2: Wie fühlen sich 23 Grad an?
6: Wärmer als gedacht, ehrlich gesagt. Aber es ist praktisch, wenn man vorher auch kalt duscht.
7: Es ist einfach ganz wunderbar, schwerelos und es lohnt sich immer. Und hier hat man 50 Meter Becken. Das ist auch etwas Besonderes. Weil jetzt gerade Samstagmorgen, wo es noch nicht so knalleheiß ist, ist hier auch Platz auf jeden Fall.
5: Jeder Tag ohne Schwimmen ist ein verlorener Tag.
2: Ach, das sind Philosophien, oder Ilka? Und ich wundere mich, ja. Es schwimmen auch einige mit Badekappen hier. Farbenfroh, blau, grün, rote sehe ich. Ja, die Haare können ja, gerade die Haare gewaschen, die sollen nicht nochmal wieder nass werden oder die sind so lang und dann kräuseln sie sich immer wieder. Also die Badekappe, ich habe ja zuletzt, die Badekappe ist nicht aus der Mode gekommen, ich habe sie ja zuletzt getragen, glaube ich. Beim Schulschwimmen, da musste man das noch in den späten 70ern.
0: Also ich weiß, ich finde dieses Gefühl so schrecklich, wenn das dann so eng ist am Kopf, aber ich weiß auch noch, meine Mutter geht nie ohne damit so Blümchen drauf, damit die Haare halt danach auch wieder sitzen.
2: Herrlich, ein Traum.
0: Und dieses Thema sprichst du, wie ich vermute, nicht ohne Grund an, mein Lieber.
2: So ist es. Das ist nämlich meine Schätzfrage für heute. Wie viele Menschen schwimmen hier im Poseidon-Bad am Olloweg in Eidelstedt in den nächsten 20 Minuten im Wasser mit Badekappe?
0: Also in 20 Minuten in Badekappe, dort im Schwimmerbecken. Wir haben ja gerade gehört, es geht eher sportlich dazu. Das ist ja vielleicht schon mal so ein kleiner Tipp. So, jetzt fehlen nur noch Sie. Geben Sie gerne Ihre Schätzung ab 01371 90 93 für 14 Cent pro Anruf. 01371 90 3 90 3. Dann landen Sie mit ein bisschen Glück hier bei mir im Studio und können Ihre Schätzung abgeben. Und der Carsten, der wird jetzt fleißig zählen, ne? Nicht reinfallen da ins Wasser.

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0: Wir sind mittendrin in unserem Schätzspiel, heute in der Sommer-Edition. Unsere Frage ja heute, wie viele Schwimmer, Schwimmerinnen sind im Poseidon-Bad in Eidelstedt mit Badekappe im Wasser unterwegs? Also Carsten, der zählt gerade fleißig 20 Minuten lang noch ungefähr bis 11:30. 5 von Ihnen kommen per Zufall zu mir ins Studio, können eben ihre Schätzung abgeben. Und wer dann am nächsten dran ist, der bekommt oder die bekommt dann eben diesen Gutschein von Edeka im Wert von 250 Euro zum Einkaufen. So, und der Erste, der heute seine Schätzung abgibt, ist der Mann, der so heißt, wie sich der Tag in Hamburg anfühlt. Sommer. Niklas aus Barmbek. Moin erstmal.
1: Moin.
0: Na, schöne Pläne fürs sommerliche Wochenende?
1: Entspannen und spazieren gehen.
0: Einfach so ein bisschen so in den Tag hineinleben und das im Sonnenschein.
1: Genau.
0: Ne? Genau, richtig. Ja, Niklas, was meinen Sie denn? Wie viele Schwimmer sind da schon fleißig unterwegs?
1: Mit Badekappe, ne? 20 Jupp. Minuten?
0: Ja.
1: 20, sage ich mal.
0: 20.
1: Entschuldigung, ich hab falsch. 10 habe ich vorhin gesagt, dem Redakteur.
0: Ah, okay. Aber der überprüft das nicht. Ich bin ja hier.
1: Okay.
0: Sie können es noch ändern, wenn Sie möchten. Nein, 10. Okay, alles klar. Das logge ich ein und mit ein bisschen Glück werden wir dann gleich noch miteinander sprechen. Aber Ulrike Wohlgemuth aus Poppenbüttel, die möchte auch gerne ihre Schätzung abgeben. Moin erstmal, Ulrike.
2: Ja, guten Morgen.
0: Was meinen
2: Sie? Also ich würde sagen, ich habe mir das noch mal überlegt, ich hatte vorher auch etwas anderes gesagt. Ich sag mal 5.
0: 5, alles klar. Oh, da meinen Sie aber, die Badekappe ist ein bisschen aus der Mode geraten, meinen Sie?
2: Würde ich sagen. Und wenn sportlich zugehen soll heute Morgen, dann würde ich sagen, die haben keine Badekappe auf,
0: nee,
2: die Herrschaften.
0: Ach, guck mal, das hätte ich nämlich genau andersrum gedacht, weil ich finde immer, wenn man nur hingeht zum Sport machen, dann macht man schnell Badekappe. Mit schnell geht, dann schwimmt man seine Bahn und dann schnell wieder weiter, irgendwie mit trockenen Haaren.
2: Ja.
0: Aber ich weiß es auch nicht, Ulrike, ich habe auch noch keine Zahl gehört. Von daher kann es sein, dass wir dann später noch miteinander reden, ja?
2: Ja, okay.
0: Schönes Wochenende und
2: Alles Gute.
0: Alles Gute, Ulrike. Ich bin gespannt auf Ihre Schätzung. 01371 90 3 14 Cent pro Anruf. Sie können natürlich noch weiterhin mitspielen.

0: Und Jeffrey ist auch ganz entspannt an diesem Sonnabendvormittag. Gleich haben wir Foreigner für Sie. Vorher das Blick auf das Wetter für uns in Hamburg. Und ich sehe gerade an der Waschstraße, da ist eine ganz lange Schlange. Wahrscheinlich wollen die auch irgendwie diese ganzen Lindenblüten und so das alles abspülen. Aber im Grunde genommen würde sich das heute gar nicht lohnen, denn morgen gibt's Regen in der Stadt bei bis zu 21 Grad, ist auch eher grau, aber der Tag heute ist eben ein richtig schöner Sommertag. Ganz viel Sonnenschein, vielleicht am späten Nachmittag oder Abend mal ein kurzer Schauer, ansonsten aber sommerlich in der Stadt bis 27 Grad dazu. NDR 90,3, jetzt die Staus und Blitzer direkt aus dem Verkehrszentrum Roter Baum. Wir blicken auf die A1 Bremen Richtung Hamburg. Zwischen Hollenstedt und Rade befindet sich eine ungesicherte Unfallstelle. Dann auf die A1 Fehmarn Richtung Lübeck. Zwischen Scharbeutz und Rathekau, 4 Kilometer stockend. A1 Hamburg Richtung Bremen, zwischen Hamburg-Stillhorn und dem Maschner Kreuz, 6 Kilometer stockender Verkehr. Dort ist aktuell nur eine Spur frei. Wir schauen auf die A1 Hamburg Richtung Lübeck, zwischen Stapelfeld und Bad Oldesloe, 7 Kilometer stockend. Die A7 Flensburg Richtung Hamburg, zwischen dem Dreieck Hamburg-Nordwest und dem Elbtunnel, 7 Kilometer stockender Verkehr. Genauso wie auf der A7 Hannover Richtung Hamburg, zwischen Hamburg-Heimfeld und Othmarschen, 7 Kilometer. A24 Hamburg Richtung Berlin, zwischen Rheinbeek und Schwarzenbeek-Grande 3 Kilometer Stau. Und noch die B75 Bremer Straße stadtauswärts zwischen Sunderweg in Hamburg und der A7 Marmsdorf. Aktuell stockender Verkehr, also doch ein bisschen was los. Kommen Sie gut durch. Gute Fahrt an See. Unser Schätzspiel, wir sind mittendrin. Was meinen Sie denn, wie viele innerhalb von 20 Minuten an unserem Stadtreporter Carsten Seekund vorbeischwimmen und dabei eine Badekappe auf dem Kopf haben? So, bei mir ist jetzt, wenn mich nicht alles täuscht, die Sandra Tamm aus Stade. Moin erstmal, Sandra.
1: Hallo, moin.
0: Hallo, jetzt wohnen Sie ja ein bisschen weit weg, aber haben Sie so ein Lieblingsschwimmbad irgendwie? Vielleicht hier in Hamburg auch?
1: Ja, ich will schon gerne nach Lüneburg in die Therme.
0: Oh ja, da bin ich auch gerne. Das liebe ich auch. Total, ja, kann ich verstehen. Ist auch schön warm da. Wobei, heute würde ich tatsächlich auch rausgehen. So, Sandra, was meinen Sie denn? Wie viele Badekappen werden da getragen?
1: Ich würde sagen 13.
0: 13 Badekappen, das logge ich direkt ein. Wunderbar. Und mit ein bisschen Glück, würde ich sagen, sprechen wir dann nachher nochmal. Und ansonsten wünsche ich Ihnen einen ganz schönen Sommertag, ne? Im wunderschönen
1: Stadion. Ja, ganz lieben Dank, wünsche ich auch.
0: Sehr gerne. So, Sie können auch noch 01371 90 3 90 3 für 14 Cent pro Anruf. Wir haben ganz unterschiedliche Schätzungen. Sandra, haben Sie gerade gehört, 13, Ulrike 5, der Niklas 10. Was meinen Sie denn? Wie viele schwimmen da innerhalb von 20 Minuten mit Badekappe vorbei? Ihre Schätzung, die braucht man noch. Wir schätzen Hamburg, das gibt's nur hier bei uns. Und Sie können eben Ihren Wochenendeinkauf gewinnen.

0: 20 Grad und Sonnenschein. Da haben wir kurzerhand unser Chatspiel natürlich nach draußen verlegt. Unsere Frage heute an Sie. Wie viele Schwimmer sind im Poseidon-Bad in Eidelstedt mit Badekappe im Wasser unterwegs? Wir haben schon ganz viele Schätzungen eingesammelt. Die Sandra hat bisher die höchste, 13. Und die Ulrike bisher die geringste Anzahl genannt, nämlich 5. Und jetzt bin ich gespannt. Wir lernen kennen den Dennis Weiland aus Niendorf. Moin, Dennis.
1: Ja, moin.
0: Auch ein Lieblingsfreibad?
1: Hier am Bontenwald sind wir ganz gerne.
0: Oh ja, das
1: ist ja direkt gegenüber.
0: Ja, stimmt. Das ist natürlich praktisch, ne? Und so bei den Temperaturen, gehen Sie da heute noch hin oder muss es erst noch ein bisschen wärmer werden?
1: Na, ich würde normalerweise, bin aber gerade aus der Schicht gekommen und nö.
0: Jetzt aus der Schicht. Achso, was haben Nachtschicht gehabt?
1: Ja, als Verkaufsfahrer halt. Brot ausgefahren.
0: Ah, okay. Sie haben also dafür gesorgt, dass wir heute Morgen Brötchen haben. Dafür schon mal ein großes Dankeschön. Dass Sie das so, aber das kenne ich.

0: Wenn man so eine Nachtschicht hinter sich hat, dann muss man ja erstmal ganz entspannt sein. Aber schön, dass Sie sie noch gemeldet haben hier bei uns. Was meinen Sie denn? Ja. Wie viele sind das?
1: Ich sage einfach mal 14. Also ich wollte mich 13 machen. Mhm. Und ich bin am Überlegen, ob die Wasserballer da sind, weil die ja noch auch alle eine Haube auf.
0: Ah. Also als ich gerade mit Carsten telefoniert habe, habe ich die nicht im Hintergrund gehört. Aber ich weiß es natürlich nicht genau. Schätzen Sie ab vom Bauch heraus. Es sind Sie 14, dann logge ich das jetzt ein, ne?
1: Genau, 14. Aber ich sage einfach mal 14.
0: Okay, 10 Minuten noch wach bleiben, ne? Weil vielleicht sprechen wir zwei uns gleich nochmal, ja? Okay, nochmal kurz einen Kaffee.
1: Problem.
0: Und dann drücke ich die Daumen, Dennis. Also vielleicht bis gleich, ne? So, der Wilfried Schumacher, bis gleich. Schumacher aus Rosengarten möchte nämlich auch noch seine Schätzung abgeben. Wilfried, was meinen Sie?
2: Guten Morgen.
0: Hallo, na, guten Morgen.
2: Ich würde sagen 9.
0: 9, okay, das ist so ein bisschen in der Mitte drin. Alles klar, das logge ich ein. Und Wilfried, schöne Pläne heute für diesen wunderbaren Tag?
2: Ja, meine Frau ist Marmelade am Einkochen und heute Nachmittag wollten wir noch ein bisschen spazieren gehen.
0: Ach, das ist ein super Programm, wunderbar. Und Sie helfen Ihrer Frau noch kurz nur um 10 vor, dann bitte erreichbar sein, weil wenn Sie am nächsten dran liegen, dann gewinnen Sie den Einkaufsgutschein im Wert von 250 Euro von Edeka.
2: Alles klar.
0: Ja, okay,
2: danke.
0: Wilfried, vielleicht bis gleich.
2: Jo.
0: Guck mal, der Song passt zum Wetter. It's a beautiful day in Hamburg.

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0: So, jetzt bin ich aber echt gespannt, wer denn von den 5 Hamburgerinnen und Hamburgern am nächsten dran lag.
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0: Unsere Schätzfrage ja heute aus dem Poseidon Bad in Eidel steht. Da steht der Carsten Seekund, hat sich was überlegt. Bei mir waren jetzt schon 5 im Studio, die eine Schätzung abgegeben haben. Niklas hat zum Beispiel 10 gesagt, Ulrike 5. Dennis, der kam gerade vom Boot ausfahren, hatte Nachtschicht, hat gedacht, ich rufe noch mal kurz durch, sage 14. Aber die Antwort kennst nur du. Also, wie viele Schwimmer sind im Poseidonbad in Eidelstedt mit Badekappe im Wasser unterwegs gewesen? 20 Minuten lang hast du gezählt. Also, wie viele waren es mit Badekappe?
2: Ich addiere kurz. 4 weiße Badekappen, 3 blaue Badekappen und 2 orangene. Orange macht zusammen 9.
0: Oh, Wilfried! Sind Sie da? Wilfried!
3: Ich bin da, ja.
0: Ja, Sie haben genau 9 gesagt.
3: Ich bin da.
0: Das habe ich noch nie gehabt, dass jemand genau geschätzt hat. Das ist ja keine Schätzung mehr, das ist ja schon ein Ergebnis von Ihnen. Das ist ja Wahnsinn.
3: Man muss auch mal Glück haben.
0: Da haben Sie vollkommen recht. Ihre Frau kocht ja gerade Marmelade ein, haben Sie uns erzählt. Dann können Sie ihr jetzt noch mal sagen, dass es noch mal 250 Euro obendrauf gibt für Ihren Einkauf von Edeka. Ne? Das reicht ja noch für ein paar Erdbeeren.
3: Prima, danke.
0: Sehr gerne.
3: Das reicht schön bei Erdbeeren.
0: Ja, das glaube ich auch.
3: Schicke gerne ein paar Gläser nach Hamburg zu euch.
0: Die nehmen wir immer gerne. Also, wobei, Wilfried, da müssen Sie jetzt aber auch ein bisschen mithelfen beim Einkochen, ja? Wilfried?
3: Ja, natürlich.
0: Ja.
3: Ich habe die Kirschen entkernt.
0: Ja, wunderbar. Wusste ich doch, dass Sie ein Mann sind, der mit anpacken. Wunderbar. Also, herzlichen Glückwunsch, liebe Grüße an Ihre Frau. Bis bald.
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0: Hier am Sonnabendmittag bei NDR 90,3. Die größten Hits aller Zeiten. Gleich die Pet Shop Boys. Geht Ihnen das auch so? Ich muss mal Pet Shop Boys. Weißt du, gibt es doch diese Läden für Hundebedarf. Ich weiß auch nicht. Irgendwie seitdem ich die Rabe, denkt man anders. Ja, so. Nico Stubbe ist heute für Sie da.
1: Hallo.
0: Macht jetzt für Sie die Nachrichten.
1: Schönen guten Tag. Es ist 12 Uhr.
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3: Werderland zieht durchwachsene Sommerzwischenbilanz. Zehntausende fliehen vor Waldbränden in Südeuropa. HSV beendet sein Trainingslager in Österreich. Das Wetter sonnig und meist trocken bei 27 Grad. Sonne, Hitze, 40 Grad. Der Juni war außergewöhnlich heiß bei uns in Hamburg. Und trotz der Hitzewelle zieht Bäderland eine durchwachsene Zwischenbilanz der Freibadsaison. Seit Pfingsten kamen insgesamt zwischen 70 und 100.000 Gäste. Jörn Strehler-Pohl.
4: Die Besucherzahlen in diesem Sommer sind okay, sagt Michael Dietl, der Pressesprecher von Bäderland, dem NDR Hamburg-Journal. Aber es gab auch an den Hitzetagen keine Rekordzahl an Gästen.
5: Das liegt auch daran, dass die Gäste sich dann an diesen Tagen länger aufgehalten haben im Bad und wir gar nicht so den Durchlauf hatten, sodass wir auch den Einlass verlangsamen mussten, um hier auch genügend Platz für alle zu haben.
4: Bisher liegen die Besucherzahlen auf dem Niveau des Vorjahres, sagt Dietl. Er hofft, dass das Wetter wieder besser wird.
5: Jetzt ist es eigentlich eher so ein typischer Sommer, mal einen Tag schön, dann wieder vier Tage nicht so toll und dann wird es nochmal schlecht, bevor es wieder ein Tag schön ist.
4: Mitte nächster Woche soll es wieder deutlich wärmer werden. Den Wetterprognosen traut der Bäderlandsprecher aber noch nicht. Das städtische Unternehmen betreibt 7 Freibäder und das Naturbad Stadtparksee.
3: Die Deutsche Bahn baut aktuell nicht nur an der Sternbrücke, sondern auch rund um den neuen Fernbahnhof Diebsteich. Dort wird am Nachmittag eine Brücke gesprengt, um Platz für neue Gleise zu schaffen. Ab 14 Uhr will die Polizei das Gelände weiträumig absperren. Nach der Sprengung wird die Brücke dann mit Spezialgerät zerkleinert und abtransportiert. Was genau wo geplant ist, das lesen Sie jetzt in Ihrer NDR Hamburg App. Die Waldbrände in Spanien und Frankreich breiten sich weiter aus. Allein an der französischen Atlantikküste westlich von Bordeaux sind inzwischen mehr als 140.000 Menschen auf der Flucht vor den Flammen. Zur Bekämpfung der Waldbrände soll heute auch ein militärisches Transportflugzeug eingesetzt werden. Auch Löschflugzeuge aus der EU unterstützen die Einsatzkräfte. Katrin Kalke.
6: Die ersten Vororte von Bordeaux wurden evakuiert. 500 Soldaten der französischen Armee unterstützen die Einsatzkräfte. Ebenso viele sollen noch dazukommen, inklusive Sanitätsdienste. Wegen der immer schlechter werdenden Luftqualität sollen 1,5 Millionen FFP2-Masken auf dem Weg in den Großraum Bordeaux sein. Das Feuer im Urlaubsgebiet bei Arcachon ist weiter außer Kontrolle. Der Premierminister sprach von einem Feuer, das man in dieser Intensität bislang noch nicht kannte. Auch in Spanien verschärft sich die Lage. Westlich von Madrid wütet ein Großfeuer, das laut Katastrophenschutz derzeit nicht zu löschen ist. Die Regionalpräsidentin spricht vom schlimmsten Brand in der Geschichte der Region.
3: Ein 29-Jähriger hat sich in der Nacht in Eidelstedt eine Verfolgungsjagd mit der Polizei geliefert. Der Mann war laut den Einsatzkräften Schlangenlinien mit einem SUV gefahren. Ein Augenzeuge rief die Polizei, die dann die Verfolgung aufnahm. Der Fahrer raste weiter und rammte mehrere Baustellenabsperrungen. Am Wischhofsweg konnten die Polizisten ihn dann stoppen. Weil der Mann alkoholisiert wirkte, wurde eine Blutprobe genommen. Das Ergebnis steht noch aus. Tschüss Österreich, hallo Hamburg. Der FC St. Pauli reist heute nach dem Trainingslager in Flachau zurück an die Elbe. Und auch der HSV hat eine Woche Österreich hinter sich, und zwar im Ötztal. Lars Pegelow.
7: Zwei neue Spieler hat der HSV im Laufe der Trainingslagerwoche bekommen. Der Marokkaner Bilal Nadir und der Sambier Patson Daka verstärken den HSV. Im Training konnte vor allem Stürmer Daka seine Klasse andeuten. Sportdirektor Klaus Costa war während des Trainingslagers dennoch im Dauereinsatz. Drei wichtige Personalien muss er noch klären. Nach dem Abgang von Luka Vuskovic fehlt dem HSV ein Abwehrchef. Offen ist auch, ob Fabio Vieira vielleicht doch noch gekauft werden kann. Und auch im Sturm fehlt noch mindestens eine Verstärkung. Auf der Rückreise aus dem Trainingslager bestreitet der HSV in Österreich heute noch ein Testspiel, das weitere Erkenntnisse geben soll. In Kematen in Tirol ist Bundesliga-Absteiger Heidenheim der Gegner. In 5 Wochen startet die neue Bundesliga-Saison. HSV Höhepunkte bis dahin, internationale Testspiele gegen den FC Everton und den FC Toulouse und ein weiteres Trainingslager Anfang August in Herzogenaurach.
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0: Schauen wir auf das Wetter für uns in Hamburg. Ich könnte mir vorstellen, das Mittagessen wird noch draußen verlegt bei Ihnen in Ohlsdorf oder bei 22 Grad im Sonnenschein. Das bleibt auch erstmal dabei. Erst so am späten Nachmittag oder Abend vielleicht mal ein ganz kurzer Schauer an sich. Aber ein toller Sommertag bei 27 Grad. Heute dann im Laufe des Tages in Hausbruch und Billwerder. Über Nacht dann allerdings Rolle rückwärts. Morgen viele Wolken, immer wieder Regen. Das Ganze bei bis zu 21 Grad. Och, macht man gar nicht dran denken. NDR 90,3, die Staus und Blitzer jetzt aus dem Verkehrszentrum Roter Baum. A1 Fehmarn Richtung Lübeck zwischen Scharbeutz und Rathekau, 4 Kilometer stockend. Die A1 Hamburg Richtung Bremen zwischen Hamburg-Stillhorn und dem Maschener Kreuz, 6 Kilometer stockender Verkehr. Momentan ist da nur eine Spur frei. Die A1 Bremen Richtung Hamburg ist jetzt zwischen Hollenstedt und Rade nach einem Unfall gesperrt. A1 Hamburg Richtung Lübeck zwischen Ahrensburg und Bad Oldesloe, 7 Kilometer stockend. A7 Flensburg Richtung Hamburg zwischen dem Dreieck Hamburg Nordwest und dem Elbtunnel mittlerweile 7 Kilometer stockender Verkehr, doch deutlich mehr geworden. Auf die A7 Hannover Richtung Hamburg zwischen Hamburg-Beheimfeld und Othmarschen, 7 Kilometer stockend. A24 Hamburg Richtung Berlin zwischen Rheinbeek und Schwarzenbeek-Rande momentan 3 Kilometer Stau. Und noch ein Blick auf die B75 Bremer Straße stadtauswärts zwischen Sunderweg in Hamburg und der A7 Marmsdorf. Auch immer noch stockender Verkehr. Das war's soweit. Gute Fahrt da, wo es geht. Wenn Sie dann zum Beispiel vielleicht heute noch an den Badesee fahren oder irgendwo im Café draußen sitzen, wie sehr nervt Sie das auf einer Skala von 1 bis 10, wenn jemand über die Freisprecheinrichtung telefoniert und irgendwie so was aus seinem Leben erzählt? Also ich muss ganz ehrlich sagen, ich bin da voll mit Georg einer Meinung.
8: Ja, das ist das mit dieser Freisprecheinrichtung. Da laufen überall Leute rum zu telefonieren und man sieht das gar nicht mehr. Mhm. Ist der jetzt irre oder hat der so ein Freisprechding?
0: Gut, der fährt natürlich noch mal ein bisschen hoch gleich bei Frühstück. Stück bei Stefanie, da geht es eben um diese Freisprecheinrichtung und wie das manchmal aussieht. Wenn die einem entgegenkommen, dann reden die so ins Nichts und man denkt, so schmeißt du mich? Nein. So, die ganze Folge dann gleich hier bei uns am Sonnabend, ja immer so ein Best-of aus der Woche. Ich bin Ilka Petersen hier bei NDR 90,3. Wünsche Ihnen ein fantastisches Wochenende mit uns. Moin Hamburg!

0: Hallo, schönes Wochenende mit uns. Und natürlich haben wir immer einen Blick auch auf die Straßen für Sie. Jetzt auf die Autobahn, die A255, B75, abzweigt Veddel bis Veddel Richtung Wilhelmsburg. Zwischen Veddel und Georgswerder steht nämlich momentan ein defektes Fahrzeug auf der Autobahn. Dort bitte Vorsicht. Ansonsten gute Fahrt und Lenkrad gut festhalten, weil es könnte sein, dass Sie gerade gleich sehr, sehr laut lachen, denn es geht rüber zur lustigsten Comedy der Stadt.
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1: Und das sind ihre Gäste. Herr Ahlers.
3: Ja, das tut ja nichts zu sagen.
1: Udo.
4: Ja, das kann's haben.
1: Und Opa Gerke.
5: Steffi, machst du mir Mettbrötchen?
2: Nee, muss ich erst schmieren. Milch und Zucker nehmt ihr selber, ne? Was gibt's Neues?
4: Moin, moin.
3: Moin, Udo. Glaubst du, dass die bei uns in der Straße mal fertig werden mit die scheiß Kabel verlegen, du?
4: Das ist ja der Hammer.
3: Ja, das kannst du laut sagen. Hm. Seit Weihnachten sind die da zugange.
4: Sich anders, naja.
3: Was? Guck dir doch an.
4: Alter, du hast ja richtig eingehabt. Wie bist du denn nach Hause gekommen?
3: Was sagst du?
5: Wo war die denn?
2: Georg, Udo telefoniert. Siehst du das nicht?
3: Was?
4: Ja, mach gut, ne?
3: Nee.
4: Tschüss.
2: Freisprech.
4: Also, sorry, Leute.
3: Was? Ach, diesen Quatsch, ja.
4: Worum geht's? Ich hätte noch Bobo dran eben.
3: Ja, das ist das mit dieser Freisprecheinrichtung. Da laufen überall Leute rum zu telefonieren. Und man sieht das gar nicht mehr.
2: Mhm.
3: Ist der jetzt irre oder hat er so ein Freisprechding? Eben gerade auch. Dann stehe ich da an der Ampel und plötzlich so ein Heini neben mir schreit aus Leibeskräften. Mhm. Ich bin Tarzan.
2: Ja.
3: 91,4, wir sind von hier.
2: Okay, ja.
3: Ja, dann sage ich ganz ruhig zu ihm, ja, das mag wohl sein. Nun warten Sie hier erstmal, dann hole ich Hilfe.
2: Ach, Sünde.
3: Mhm. Du, dann stellt sich raus, der macht da so ein Gewinnspiel von so einer Radiosender mit und muss sich so melden.
4: Nee, ne?
3: Ach. Und dann wird er noch pampig. Deutschlands Gehwege sind ein einziges Irrenhaus, so.
2: Ja, nee, mir ist das sowieso zu fummelig mit dieser Ohrstöpsel. Bis man die denn drin hört, wenn es klingelt. Nee, nee. Also,
3: ja, das ist das.
2: Ja, ist das so. Und wenn du sie aus der Handtasche ziehen willst, dann hängt da noch so das ganze Gebimsel auch noch dran. Also, nee.
4: Ja, und wenn denn noch was dran klebt, also.
2: Da halte ich mir dann doch lieber ein Handy ans Ohr.
4: Ja, aber im Sommer will man dann ja auch an Ohr braun werden.
5: Eines Tages geht hier alles hoch, da glaubt man doch.
3: Mit wem telefoniert er denn nun?
2: Weiß auch nicht. Franz?
5: Was? Nee, ich hab nichts gesagt.
3: Also Leute, ich hab einen Kaffee auch für heute hier. Rätsel fertig machen jetzt. Braucht ihr denn noch was?
2: Franz, was brauchst du denn noch?
5: Nur Schwefel.
3: Was?
5: Ja, nichts mehr. Wollen wir Rätsel machen?
3: Also,
5: dann bräuchte ich noch früheres US-Raumfahrtprogramm mit 10 Buchstaben. Dritte ist ein T.
2: Ja, was lief da? Enterprise.
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Na, haben Sie auch schon alles runtergeworfen von den Gartenmöbeln, wenn Sie da auch immer so eine Schutzfolie drüber haben? Also die brauchen Sie heute auf keinen Fall. Vielleicht am späten Nachmittag mal so ein ganz kleines Scheuerchen, möchte ich es nennen, denn dann viel kommt da nicht runter. Ansonsten ganz viel Sonnenschein, aktuell bei Ihnen in Fuhlsbüttel 24 Grad. Rauf geht's noch auf 26 bei Ihnen in Niendorf und bis 27 in Billwerda. So, super schönes Sommerwetter heute. Morgen dann eher so ein bisschen verhaltener. Ganz viele Wolken sind unterwegs, immer wieder Regen bei morgen bis zu 21 Grad. NDR 90,3, die Staus und Blitzer jetzt direkt aus dem Verkehrszentrum Roter Baum. Nur noch Bayern und Baden-Württemberg fehlt, glaube ich, bei den Ferien. Und das merkt man jetzt auch auf den Straßen, dass da schon ordentlich was los ist. A1 Fehmarn Richtung Lübeck, zwischen Scharbeutz und Rathekau, 4 Kilometer stockender Verkehr. A1 Hamburg Richtung Bremen, zwischen Hamburg-Stillhorn und dem Maschener Kreuz, nur eine Spur frei, 6 Kilometer stockender Verkehr. Wir bleiben auf der A1, jetzt Hamburg Richtung Lübeck. Die Urlauber zwischen Ahrensburg und Bad Oldesloe, 7 Kilometer stockend. A7, Flensburg Richtung Hamburg, zwischen dem Dreieck Hamburg Nordwest und dem Elbtunnel, immer noch 7 Kilometer stockend. A7, Hannover Richtung Hamburg, zwischen Hamburg-Heimfeld und dem Elbtunnel, 5 Kilometer stockend. Dann die A24, Hamburg Richtung Berlin, zwischen Rheinbeek und Schwarzenbeek-Rande, 3 Kilometer Stau. Und dann noch die B75, Bremer Straße stadtauswärts, zwischen Sunderweg in Hamburg und der A7 Marmsdorf, auch stockender Verkehr. Das war's. Kommen Sie gut durch. Na, können Sie sich noch daran erinnern, was Sie 1996 gemacht haben, genau zu dieser Zeit, also auch im Sommer? Ich weiß noch, ich habe Abi gekriegt, in der Zeit, wir hatten Abi-Koma-Feier, das weiß ich noch. Und ich kann mich auch noch so ungefähr an die Songs erinnern. Sie auch? Auf jeden Fall Stefan Heller, gleich Hellers Hitparade hier bei uns. Ich bin Ilka Petersen, moin Hamburg. 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

0: Wenn man so guckt, welche Musik da gerade in war, ne? Wenn man so 10 oder 20 oder 30 Jahre zurückgeht, dann sagt das ja auch immer gerade was über den Zeitgeist. Und wir gehen jetzt ins Jahr 96, denn Stefan Heller, den kennt sie ja aus der Woche im NDR 90,3 Nachmittag, der guckt sich immer Freitag kurz nach 3 die Hitparade an. Und heute eben vor 30 Jahren.
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2: 1996, was haben wir diese Woche vor 30 Jahren gehört? Das haben wir gehört, die Sommerferienhits 96.

0: 1996. Das haben wir diese Woche vor 30 Jahren gehört.
1: So, wie sagte es Stefan gerade, keine Sommerparty ohne Faceless Insomnia war damals Platz 3 in den Charts 1996. Hier sind sie. Ich meine, passt ja zum Wetter heute, 25 Grad und Sonne. Da können wir doch eine kleine Party veranstalten am Sonntagmittag hier bei NDR 90,3.

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Hallo, wir sind's, NDR 90,3, gleich mit Carl Douglas, Kung Fu Fighting. Das haben Sie bestimmt mitbekommen, oder? Die alte Sternbrücke, die wird ja dieses Wochenende ganz klein geschnippelt. Wie so eine Torte kann man sich das fast vorstellen. So einzeln durch, ne? Und dann abtransportiert. Also da ist richtig was los in Altona. Jetzt am Donnerstag wird ja auch das große Stück dann eingesetzt. Also da können Sie sich schon mal drauf einstellen, das wird eng da. Und es ist nicht das Einzige. Die Bahn nutzt die Zeit nämlich auch noch für eine andere Baustelle. Für den neuen Bahnhof Diebsteich. Der soll ja 2029 kommen. Und deshalb sprengt eben die Bahn heute Nachmittag, so gegen 14, 15 Uhr, eine Eisenbahnbrücke in der Nähe vom S-Bahnhof Diebsteich, die da noch im Weg steht. Natürlich alles kontrolliert, da soll es eben nur so einen kleinen Knall geben. Also man wird da nichts groß sehen oder merken. Und noch interessant daran ist, die Brücke ist laut Bahn mit Asbest und Blei belastet und trotzdem wird die in die Luft gesprengt. Da denkt man erstmal so um Gottes Willen. Aber die Bahn sagt, die ist so präpariert, dass da nichts Gefährliches freigesetzt wird. Schon heftig, ne, was alles so bei uns in der Stadt passiert. Aber wir sind natürlich immer dabei. Besser gesagt, unser NDR 90,3 Stadtreporter, der meldet sich dann nachher nochmal genau von dort, von dieser Baustelle. Oh, oh, oh.

0: ist doch ein schöner Begleitsong, wenn Sie da auf Ihrer Gartenliege liegen, oder? Stay. Gleich die größten Hits aller Zeiten, unter anderem von Ultravox und Dancing with Tears in My Eyes. Und jetzt Nico Stubbe, wird Zeit für die Nachrichten.
1: Guten Tag. Es ist 13 Uhr.
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1: Zehntausende fliehen vor Waldbränden in Südeuropa. Deutsche Bahn sprengt eine Brücke in Langenfelde. Tamara Korpatsch steht im Halbfinale am Roten Baum. Das Wetter sonnig und meist trocken bei 27 Grad. Im Südosten Europas kämpfen die Einsatzkräfte weiter gegen heftige Waldbrände. Allein in Frankreich sind momentan mehr als 30 Feuer aktiv. Besonders angespannt ist die Lage an der Atlantikküste im Südwesten des Landes. Unser Korrespondent Kai Rienecker ist vor Ort. Aktuell bewegen sich die Feuer wieder in Richtung der Metropolregion Bordeaux. Wie ist da jetzt der Stand?
3: Ja, das größte Problem hier, ich stehe hier in einem Vorort von Bordeaux, Pessac, man sieht die Weinfelder hier hinter mir, ist vor allen Dingen die schlechte Luft gewesen seit gestern. Hier hat es Asche gerieselt. Der Himmel ist apokalyptisch dunkel geworden. Davon ist jetzt noch ein bisschen was übrig geblieben. Man sieht auch jetzt, es ist dunkel. Es mischt sich aber mit Gewitterwolken. Hier ist ein Gewitter im Anmarsch. Und das ist natürlich auch eine gute Nachricht für die Leute hier. Die Frage ist, wie viel Wasser wird dann da gleich herunterkommen? Und insgesamt ist es aber so, dass der Brand dort vorne, der ist hier relativ weit noch entfernt. Also ich glaube, die Stadt ist hier noch nicht in Gefahr, dass der aber weiter unkontrolliert brennt und im Grunde jeden Tag innerhalb von 24 Stunden seine Fläche jedes Mal vergrößert. Also das sind wir jetzt wahrscheinlich schon bei mehr als diesen 20.000 Hektar, die da zuletzt offiziell angekündigt wurden. Ich habe von einem Bürgermeister hier gehört, dass wir inzwischen bei 30.000 Hektar verbrannten Landes sein sollen.
1: Die Deutsche Bahn baut aktuell nicht nur an der Sternbrücke, sie nutzt die Gleissperrungen auch für Arbeiten rund um den neuen Fernbahnhof Diebsteich. Dort wird am Nachmittag eine Brücke gesprengt, um Platz für neue Gleise zu schaffen. Ab 14 Uhr will die Polizei das Gelände weiträumig absperren. Nach der Sprengung wird die Brücke dann mit Spezialgerät zerkleinert und abtransportiert. Die Freizeitparks rund um Hamburg starten in eine wichtige Saisonphase. Nach den Sommerferien hoffen die Betreiber vor allem auf einen starken Herbst, nach eher durchwachsenen Besucherzahlen in den letzten Wochen. Hauke Bülow, wie fällt denn die Zwischenbilanz in Schleswig-Holstein bei euch aus?
4: Ja, das Geschäft mit den Freizeitparks ist natürlich stark wetterabhängig. Ist es zu heiß, fahren die Gäste eher an den Strand oder See. Wenn es regnet, bleiben viele lieber zu Hause. Und dieses Auf und Ab hat zum Beispiel der Hansapark in Sirksdorf seit Saisonstart erlebt. Allerdings sagt der Park, dass seine gekauften Tickets ja flexibel genutzt werden können. Daher könnten sich die Besucherzahlen zum Saisonende noch ausgleichen. Darauf hofft auch der Erlebniswald Trappenkamp. Das kalte Frühjahr und die verregneten Osterferien haben dort bisher für ein Besucherminus von 5% im Vergleich zum Vorjahr gesorgt. Insofern freut sich der Erlebniswald auf viele Spätsommer- und Herbstgäste. Zufriedener zeigt sich dagegen der Land- und Leute-Erlebnishof in Dithmarschen. Dort läuft die Saison laut Betreiber wie in den Vorjahren.
1: In der Hafen City ist die Seniorenresidenz Vilviv in die Insolvenz gerutscht. Die Suche nach einem Investor sei erfolglos, teilte der vorläufige Insolvenzverwalter mit. Zwar können die Bewohnerinnen und Bewohner erst einmal in der Luxusresidenz für Senioren bleiben, es wird aber kein Service mehr angeboten, auch kein 24-Stunden-Hilferuf ist mehr vor Ort. Sie ist dem Turniersieg ein großes Stück näher gekommen. Die Hamburger Tennisspielerin Tamara Korpatsch ist bei den Ladies Open am Roten Baum ins Halbfinale eingezogen. Maike Sittka.
5: Hier zu Hause im Halbfinale zu sein, ist ein großer Traum, sagte Tamara Korpatsch nach ihrem Match. Die Lokalmatadorin bezwang im Viertelfinale die an Nummer 2 gesetzte Ukrainerin Angelina Kalinina mit 6:3, 1:6 und 6:1. Damit steht sie bei ihrem Heimturnier erstmals im Halbfinale. Und nicht nur das. Mit diesem Erfolg rückt die 31-Jährige in die Top 70 der Weltrangliste vor. Heute wartet im Halbfinale mit der Ägypterin Maya Sherif die nächste große Herausforderung. Sherif reist mit 13 Siegen in Serie an. Aber Korpatsch will den Heimvorteil vor eigenem Publikum nutzen und den nächsten Schritt in Richtung Titel machen.
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0: Danke, Nico.
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0: So, den großen Onkel in den Elbsand stecken, das geht gerade in Ottensen bei 22 Grad im Laufe des Tages bis 27, doch in Hausbruch und Bilwerda dazu viel Sonnenschein, erst am späten Nachmittag oder Abend. Vielleicht mal ein kurzer Schauer, das war's aber auch. Ja, und morgen dann, ich sag mal, nicht ganz so wie heute. Viele Wolken, immer wieder Regen bis 21 Grad. NDR 90,3, die Staus und Blitzer jetzt direkt aus dem Verkehrszentrum Roter Baum. Vorsicht bitte aktuell auf der A7 Hannover Richtung Hamburg. In Höhe Hamburg-Waltershof ein defektes Fahrzeug auf der Autobahn. A1 Fehmarn Richtung Lübeck zwischen Scharbeutz und Radekau 4 Kilometer stockend. A1 Hamburg Richtung Bremen zwischen Hamburg-Stillhorn und dem Maschener Kreuz weiterhin nur eine Spur frei, 6 Kilometer stockend. A1 Hamburg Richtung Lübeck zwischen Ahrensburg und Bad Oldesloe 7 Kilometer stockender Verkehr. Genauso wie auf der A7 Flensburg Richtung Hamburg, dort zwischen dem Dreieck Hamburg-Nordwest und dem Elbtunnel. A7 Hannover Richtung Hamburg zwischen Hamburg-Heimfeld und auch dem Elbtunnel 5 Kilometer stockend. A24 Hamburg Richtung Berlin zwischen Rheinbeek und Schwarzenbeck-Rande 3 Kilometer Stau. Auf die B75 noch Bremer Straße stadtauswärts zwischen Sunderweg in Hamburg und der A7 Marmsdorf. Aktuell immer noch stockender Verkehr, das war's aber soweit. Ihnen eine gute Fahrt, ein schönes Wochenende mit uns, ob auf dem Parkplatz, vielleicht beim Supermarkt, in der Warteschlange, am Eiscafé oder beim Gartentisch abwischen. Wir sind bei Ihnen, NDR 90,3. Ich bin Ilka Petersen, wünsche Ihnen ein wunderbares Wochenende mit uns.

0: Peter Jones mit Still haben wir gleich hier für Sie.
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0: Heute geht sie los, ne? Die Hamburg Pride Week offiziell 2026. Man sieht ja auch überall die Regenbogenfarben, da zum Beispiel auf der Kennedy-Brücke an der Alster oder am Rathaus. Und bis zum 2. August finden eben jetzt bei uns in der Stadt ganz viele so bunte, queere Veranstaltungen statt. Zum Beispiel der Höhepunkt dann nächsten Sonntag, der CSD. Und auch die katholische Kirche ist bei der Pride Week am Start. Nico von Hauff vom katholischen Rundfunkreferat verrät uns jetzt wo und wie.
2: Moin. Ja, wir von der katholischen Kirche sind auch mit mehreren Veranstaltungen bei der Hamburg Pride dabei. Das Motto der Pride Week ist ja Haltung zeigen für eine Zukunft ohne Angst. Das finden wir wichtig und unterstützen es. Und deshalb sind wir mit unserer Pfarrei St. Ansgar morgen auch beim Pride Prayer Gottesdienst dabei.
0: Und was genau können wir uns unter diesem Pride Prayer Gottesdienst vorstellen?
2: Unter dem Motto Haltung zeigen feiern wir zum Start in die Pride Week einen ökumenischen Gottesdienst in der Heiligen Dreieinigkeitskirche. Wir wollen als katholische und evangelische Kirche in Hamburg zeigen, dass queere Menschen bei uns willkommen sind. Deshalb herzliche Einladung morgen um 18 Uhr in die Dreieinigkeitskirche.
0: Also ihr seid morgen dann beim Gottesdienst dabei und wo kann man euch noch erleben?
2: Am kommenden Samstag, 1. August, findet ja der CSD statt und da veranstaltet das BDKJ zusammen mit unserer Jugend im Erzbistum ein CSD-Frühstück. Los geht es um 9 Uhr in der langen Reihe 2 in Hamburg St. Georg.
0: Und was wird dann noch gemacht, außer gefrühstückt?
2: Nach dem gemütlichen Frühstücken wird sich gemeinsam geschminkt und Demoschilder gebastelt. Denn dann geht es mit der Gruppe auf den CSD. Also gerne Glitzer, Klebetattoos und Demoschilder mitbringen und bitte sich vorab im Internet unter jugend-erzbistumhamburg.de für das Frühstück anmelden. Danke.
0: Zwei bunte Veranstaltungsangebote also von der katholischen Kirche während der Pride Week, die jetzt bei uns in der Stadt läuft. Danke, Nico, für die Hinweise.
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3: Das war ein Beitrag der katholischen Kirche.
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schön, ne? Wieder ein bisschen draußen sein und irgendwie dieses Sommerwetter genießen. Aktuell auch tatsächlich bei Ihnen in Eimsbüttel, wenn Sie vielleicht gerade in den Unnapark unterwegs sind. 23 Grad dazu. Rauf geht's heute noch auf bis zu 26 Grad in Niendorf oder bis 27 in Blankenese. Morgen dann allerdings nicht für jeden kurze Hosenwetter, denn viele Wolken, immer wieder Regen, bis 21 Grad dann morgen. NDR 90,3, die Staus und Blitzer jetzt direkt aus dem Verkehrszentrum Roter Baum. A1 Hamburg Richtung Bremen zwischen Hamburg-Stillhorn und Maschener Kreuz, 6 Kilometer stockender Verkehr. Dort ist ja nur eine Spur frei. Auf die A7 Hamburg Richtung Lübeck zwischen Ahrensburg und Bad Oldesloe, 7 Kilometer stockend. A7 Flensburg Richtung Hamburg zwischen Hamburg-Stelling und dem Elbtunnel, 5 Kilometer stockend. A7 Hannover Richtung Hamburg zwischen Hamburg-Heimfeld und dem Elbtunnel, 7 Kilometer stockend. A24 Hamburg Richtung Berlin zwischen Rheinbeek und Schwarzenbeek-Grande, 3 Kilometer Stau. Und dann noch die B75, dann sind wir auch schon durch Bremer Straße stadtauswärts. Aktuell zwischen Sunderweg in Hamburg und der A7 Marmsdorf stockender Verkehr. Das war es aber soweit. Ihnen eine gute Fahrt an diesem wunderbaren Wochenende heute am Sonntag mit viel Sonnenschein durch die Stadt und uns und den größten Hits aller Zeiten. Jetzt Jermaine Jackson, Sie hören schon When the Rain Begins to Fall.

0: Na, haben Sie schon was vor an diesem wunderbaren Sonne? Und heute bis 25 Grad und Sonnenschein. Ich finde, das ist auch immer so ein Tag, wenn man dann durch ist mit dem, was man sowieso fürs Wochenende irgendwie machen muss, wo man vielleicht mal wieder bei seinem Lieblingsitaliener vorbeischaut, da ein bisschen draußen sitzt, auch einfach mal stundenlang Leute beobachten. Das mache ich immer ganz gerne. Aber ein bisschen sportlicher könnten Sie dann morgen werden, und zwar in Planten und Blumen. Da haben die was Schönes für mit Ihnen vor.
1: Ja, moin, ich bin Thorsten Fischer von der Verkehrswache Hamburg. Ich lade Sie herzlich ein, uns am Sonntag auf dem Fahrradparcours auf der Rollschuhbahn Hamburg zu besuchen. Sonntag sind wir von 13 Uhr bis 17.30 Uhr hier und Sie können alle kommen. Erwachsene können kommen, Kinder können ab 3 Jahren oder 2 Jahren können die Kinder auch mit dem Laufrad hier wegfahren. Ja, wir haben einmal Bretter, da sind Löcher drin, das sollen so unebene Radwege symbolisieren. Dann haben wir einmal eine große Brücke, die Hohe Luftbrücke. Dann haben wir 2 Wippen, eine große Wippe, ein schmales Brett. Und je länger Sie fahren, umso sicherer werden Sie beim Umgang mit dem Fahrrad.
0: Und das ist eben Teil des Ferienpasses, aber eben auch, haben Sie ja gerade gehört, auch für Ältere gedacht oder Größere, je nachdem. Und die Kinder, die das schon am vergangenen Wochenende für Sie getestet haben, die sind begeistert.
2: Schwierig waren die Rampen. Wenn man die runtergefahren ist, da ist man halt so aufgekommen.
3: Man musste halt immer schneller fahren, weil da vorne war halt so eine Rampe und dann musste man schnell hoch und dann wieder runter und dann hat es so geknackt. Das war eigentlich ganz cool. Das kann halt gefährlich sein, wenn man jetzt nicht bremst. Und dann kann man richtig doll hinknallen. Darauf musste man schon achten. Aber ja, sonst macht es eigentlich auch Spaß.
0: Und man lernt eben im Handumdrehen das Bremsen, Aufpassen und so weiter. Und es macht auch noch Spaß. Also super Geschichte. Morgen ab 13 Uhr in Planten und Blumen. Sie müssen sich auch nicht anmelden. Einfach nur vorbeischauen.

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noch. Das war der Vormittag, 10 bis 14 Uhr immer. Ich bin Ilka Petersen. Ja, ich bin erstmal raus tatsächlich. Ich fahre heute in den Urlaub. Nee, morgen fahre ich in den Urlaub. Aber heute packe ich die restlichen Sachen zusammen und freue mich schon sehr, sehr, sehr. Ich hoffe, Ihr Urlaub liegt auch noch vor Ihnen oder er liegt vielleicht schon hinter Ihnen und Sie gucken mir ganz entspannt Richtung Radio entgegen. Ich wünsche Ihnen auf jeden Fall ein wunderbares Wochenende. Michi Wittig ist gleich für Sie da und natürlich nächstes Wochenende so oder so unser Chatspiel wieder für Sie. Auch da können Sie wieder 250 Euro als Einkaufsgutschein gewinnen. Also alles Liebe an Sie und ja, weiterhören. NDR 90,3.

0: Carmen, Hungry Eyes bei
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0: Was für eine Synthi-Nummer. Depeche Mode, Like Just Can't Get Enough. Vorher die Nachricht mit Nico Stubbe.
2: Schönen guten Tag. Es ist 14 Uhr.
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2: Deutsche Bahn sprengt eine Brücke in Langenfelde. Zehntausende fliehen vor Waldbränden in Südeuropa. Flugzeug stürzt in ein Wohnhaus in Niedersachsen. Das Wetter sonnig und meist trocken bis 27 Grad. Die Deutsche Bahn baut aktuell nicht nur an der Sternbrücke, sondern auch rund um den neuen Fernbahnhof Diebsteich. Dort wird am Nachmittag eine Brücke gesprengt, um Platz für neue Gleise zu schaffen. Vom Diebsteich, Carsten Sekund.
3: Bis eben rollte noch der Verkehr über den vielbefahrenen Holstenkamp. Bis 15 Uhr heißt es jetzt Durchfahrt verboten, denn nur wenige hundert Meter entfernt steht die Eisenbahnbrücke, die gesprengt werden soll. Die Vorbereitungen laufen. Kleine gezielte Sprengladungen werden angebracht, damit die Brücke kontrolliert gesprengt werden kann. Unterdessen bitten Polizeibeamte die Menschen in der benachbarten Kleingartenanlage, ihre Gärten zu verlassen.
4: Ja, und dann müssen wir auch raus aus dem Bereich. Ne? Das Absperrbereich, der ja einige Meter frei halten muss.
5: Sehr ärgerlich.
6: Ist so.
5: Ist so.
6: Kann man ja nicht ändern.
7: Die wollen uns ja nicht mit Gewalt hier rausbringen. Ne? Die machen das, was ihnen zugewiesen wird. Ne?
3: Die Sprengung soll gegen 14.30 Uhr erfolgen.
2: Im Südwesten Frankreichs wüten weiter schwere Waldbrände. Mehr als 140.000 Menschen sind bislang in Sicherheit gebracht worden. Kai Rienecker aus der Region Bordeaux. Das Feuer dort hat nach Behördenangaben ein beispielloses Ausmaß. Woran stellt man das fest vor Ort?
8: Was eben auch hier nochmal die neue Dimension ausmacht, ist, dass ja Präsident Macron hier Unterstützung des Militärs angefordert hat. Rund 1.000 Soldaten sollen hier im Laufe des Tages insgesamt die Feuerwehrleute unterstützen, die auch schon so ungefähr in Stärke von 1.000 Mann hier vor Ort sind. Und dann soll zum ersten Mal auch der Militärtransporter A400M hier bei den Löscharbeiten eingesetzt werden. Das ist Neuland. Daran sieht man schon, wie ernst die Situation ist und wie verzweifelt man versucht, zumindest den Brand irgendwie einzudämmen.
2: Ausgestattet ist dieser A400M mit einem versuchsweise entwickelten System, mit dem es 20 Tonnen Löschmittel abwerfen kann. Auch in Spanien kämpfen die Einsatzkräfte weiter gegen mehrere Großbrände. Das betrifft vor allem die Region westlich von Madrid. Den Behörden zufolge konnte eines der Feuer über Nacht von einer Seite aus eingedämmt werden. Es droht aber, sich in die andere Richtung weiter auszubreiten und dort mit weiteren Bränden zu verschmelzen. Starke Winde können die Feuer zusätzlich anfachen. Den Behörden zufolge wurden bisher 30.000 Menschen in Sicherheit gebracht. In Ganderkesee im niedersächsischen Landkreis Oldenburg ist ein Kleinflugzeug auf ein Wohnhaus gestürzt. Das Flugzeug schlug direkt in den Dachstuhl des Einfamilienhauses in einer Wohnsiedlung ein. Die Bewohner waren zum Zeitpunkt des Unglücks laut Polizei nicht zu Hause. Thomas Stahlmann.
9: Laut der Internetseite Flightradar war das Flugzeug erst wenige Minuten vorher am Flugplatz Ganderkesee gestartet. Zunächst hieß es von der Polizei, der Pilot sei dabei ums Leben gekommen. Klar ist auch inzwischen, dass ein männlicher Insasse des Flugzeugs tot ist. Aber ob es der Pilot oder ein zweiter angemeldeter Insasse ist, das ist noch unklar, sagt ein Polizeisprecher. Vom zweiten Mann im Flugzeug fehlt bislang jede Spur. Die Feuerwehr konnte von der Drehleiter aus keinen zweiten Mann im Flugzeug sehen bislang. Von unten durchs Haus in den Dachstuhl sei auch unmöglich, weil unklar ist, ob das Haus noch stabil ist, sagt ein Feuerwehrsprecher. Jetzt soll das Flugzeug mit einem Kran geborgen werden. Das könne noch Stunden dauern. In der Straße ist der Strom abgestellt für die Bergung. Im Schützenhaus Ganderkesee ist für Anwohner eine Anlaufstelle eingerichtet.
2: Ein 29-Jähriger hat sich in der Nacht in Eidelstedt eine Verfolgungsjagd mit der Polizei geliefert. Der Mann war laut den Einsatzkräften Schlangenlinien mit einem SUV gefahren. Ein Augenzeuge rief die Polizei, die dann die Verfolgung aufnahm. Der Fahrer raste weiter und rammte mehrere Baustellenabsperrungen. Am Wischhofsweg konnten die Polizisten ihn stoppen. Weil der Mann alkoholisiert wirkte, wurde eine Blutprobe genommen. Das Ergebnis steht noch aus. 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
0: Tja, und hier ist das Wetter für uns in Hamburg. Macht Spaß heute. Schon 25 Grad aktuell bei Ihnen in Rissen gemessen. 27 wäre für heute Nachmittag die Höchsttemperatur. Es bleibt die meiste Zeit trocken. Ein Faktor, der Wind meist schwach bis mäßig, kann aber auch mal böig aus Südwest bis West daherkommen. Morgen am Sonntag viele Wolken, zeitweise Regen, kann auch schauerartig daherkommen. Trockene Phasen gibt es auch, aber kaum Sonne. Höchstens 21 Grad morgen. Blitzer und Staus, wir schauen ins Verkehrszentrum. Roter Baum, Vorsicht bitte, A7. Flensburg Richtung Hamburg zwischen Kaltenkirchen und Hennstedt-Ulzburg. Da haben wir eine ungesicherte Unfallstelle. Vorsicht, A21 Kiel Richtung Bagte Heide zwischen Lezen und Oldesloe Nord steht ein defektes Fahrzeug. A1, es stoppt in Richtung Bremen zwischen Stillhorn und dem Maschener Kreuz auf 6 Kilometern, ist ja nur eine Spur frei. A1 Hamburg Richtung Lübeck zwischen Ahrensburg und Bad Oldesloe 7 Kilometer stockend. A7 Richtung Süden zwischen Stellingen und dem Elbtunnel 5 Kilometer stockend. A7 Gegenrichtung Richtung Norden zwischen Heimfeld und dem Elbtunnel 7 Kilometer stockend. A24 Hamburg Richtung Berlin zwischen Rheinweg und Schwarzenbeck-Grande 3 Kilometer Stau. Es stoppt auch auf der Bremer Straße, das ist die B75 stadtauswärts, zwischen Sunderweg und der A7 Marmsdorf. Und dann haben wir noch an der Elbfähre die Wartezeit ab Wischhafen bis zu 2 und ab Glückstadt bis zu 1 Stunde. Gute Fahrt für Sie. Sofort rein in die Musik an Ihrem Sonntagnachmittag. Schön, dass Sie mit dabei sind hier bei uns bei NDR 90,3. Viel Spaß mit Depeche Mode, Just Can't Get Enough. Ich bin Michael Wittig. Hallo Hamburg.

0: Supertramp und wir haben es 14.14 Uhr.
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0: Und das ist immer sowas von mega klasse, wen wir dabei treffen, wer sich an unserem Mikrofon stellt. Also ich gerate in Schwärmen und Jonas aus Barmbek, der kommt auch richtig ins Schwärmen, denn der hat einen tollen Job. Und da beneiden ihn vielleicht viele drum. Teamleiter in der Elfi ist er und erzählt von seiner Arbeit und...
2: Meine Hamburger des Tages sind meine Arbeitskollegen und Arbeitskolleginnen in der Elbphilharmonie. Es ist wahnsinnig schön, mit euch allen zusammenzuarbeiten. Jede Schicht komme ich mit einer neuen Geschichte, mit einer neuen Erinnerung, mit einem neuen Lachen zurück. Und ihr macht das Arbeiten einfach einzigartig. Seit ich in Hamburg bin, fühle ich mich sehr aufgehoben bei euch. Vielen Dank, ihr seid Herzensmenschen. Ich bin Teamleiter in der Elbphilharmonie. Das bedeutet, dass ich die Mitarbeitenden während der Schicht koordiniere. Ich briefe sie und für alle möglichen Situationen, die gerade mal nicht so leicht zu lösen sind, bin ich der Ansprechpartner und immer an der richtigen Stelle. Wir haben auch höhere Etagen in der Elbphilharmonie und manchmal stellen Leute leider fest, dass ihnen wenig schwindelig ist in der ersten Reihe. Wir müssen also ganz schnell kurzfristig noch einen neuen Platz organisieren. Oder vielleicht ist es so, dass eine Person mal aus dem Saal kommt und ihr ist ein bisschen schwummerig, dann helfe ich ihr oder hole einen Sanitäter. Oder die Kassen, vielleicht ist einmal kurz ein technischer Defekt und dann gehe ich dorthin und löse das Problem.
0: Ja, Mensch, der Problemlöser. Vielleicht hat er ihnen ja auch schon mal geholfen und sie wussten nicht, dass es Jonas war. Also, ein toller Job in einem tollen Team in der Elbphilharmonie. Heute unser Hamburger des Tages. Danke, Jonas. Hello.

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revanchiere mich da gerne. Ne? Sie lassen uns ins Ohr an Ihrem Sonnabendnachmittag und als Gegenleistung könnte ich einen Schokoriegel oder einen der größten Hits aller Zeiten. Okay, wenn Sie wollen, gerne. Stevie Winwood, Valerie hier bei NDR 90,3.

Deutschland. Wir haben es 14.30 Uhr, halb drei. Wir schauen auf das Wetter für uns in Hamburg. Wir landen bei Ihnen in Rahl, steht 25 Grad dort aktuell gemessen. 27 Grad noch durchaus möglich. Ja, sind immer mal wieder ein paar Wolkenfelder mit unterwegs, aber es gibt auch reichlich Sonnenschein. Vor allem bleibt es heute an Ihrem Sonnabend die meiste Zeit trocken. Morgen nicht mehr ganz so schön. Der Sonntag mit vielen Wolken, zeitweise auch Regen, kann auch als Schauern daherkommen. Und trockene Phasen auch, aber kaum Sonne, nur noch 21 Grad morgen, die Höchsttemperatur. Blitze und Staus, dann geht's ins Verkehrszentrum Roter Baum A1 Hamburg Richtung Bremen, zwischen Harburg und dem Maschener Kreuz, 3 Kilometer stockend. A1 in Richtung Lübeck zwischen Ahrensburg und Bad Oldesloe 7 Kilometer stockend. A7 Richtung Süden zwischen Stellingen und dem Elbtunnel, da stockt es auf 5 Kilometern. In der Gegenrichtung A7 Richtung Norden zwischen Heimfeld und dem Elbtunnel 7 Kilometer. Es stockt auf der Finkenwerder Straße Kranz Richtung Neuhof zwischen Vollhöfner Weiden und der A7 Waltershof. Im Verlauf Walderseestraße bis Beringstraße stadteinwärts stockt es zwischen Reventlowstraße und der A7 Othmarschen und B75 Bremer Straße statt auswärts zwischen Sonderweg in Hamburg und der A7 Malmsdorf, auch dort stockender Verkehr. Und Wartezeit an der Elbfähre ab Wischhafen bis zu 2 und ab Glückstadt bis zu 1 Stunde. Ihre Mithilfe in Sachen Verkehrsmeldungen, falls Sie da etwas sehen, das da hingehört, falls es irgendwo ruckelt oder sich staut, gerne kostenfrei anrufen 08000 90 93 3. Reichlich Baustellen bei uns in Hamburg, aber nicht nur im Straßenverkehr. Gebaut, gerissen, gesprengt wird auch in Sachen Bahn und Brücken. Zum Beispiel nicht nur die Sternbrücke, sondern auch um den neuen Fernbahnhof Diebsteich herum wird heute eine Brücke gesprengt. Da gehen wir gleich nochmal hin zu unserem Stadtreporter. Er soll festes Schuhzeug mitnehmen, hat er vorneweg schon gehört. Also hoffentlich hat er das auch dabei. Und ich habe die größten Hits aller Zeiten dabei. Hören wir jetzt mit Cloud Substitute und das ist Bruce Springsteen mit Hungry Heart. Schönen Sonntag mit uns. Ich bin Michael Wittig. Moin.

0: erste Titel von den Bee Gees, More Than a Woman bei uns.
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0: Und zwar geht's da heute unter anderem um die Verlegung des Bahnhofs Altona in die Nähe des S-Bahnhofs Diebsteich. Deswegen muss da schon so ein bisschen gebaut und zurückgebaut werden und auch leicht gesprengt werden. Carsten Sekund, wichtig war bei der Arbeitsbeschreibung heute für dich festes Schuhwerk.
2: Ja.
0: Du bist ja sonst immer mit Adiletten im Ü-Wagen unterwegs.
2: Ja, gelegentlich. Ja. Ähnlich, aber, nein, aber
0: jetzt ist ja die Frage, ist die Sprengung erfolgt und war sie erfolgreich?
2: Ja, es ist tatsächlich gerade keine 10 Minuten her, dass diese Sprengung erfolgte. Das war vielleicht spannend, weil wir standen mit Bahnmitarbeiterinnen und Mitarbeitern unter der Holzenkamp.

0: Brücke, also die war oben für den Verkehr gesperrt. Wir standen unter Luftlinie ein paar hundert Meter und da war dieses Brückenbauwerk, das gesprengt wurde. Klang erstmal so, da kam erstmal ein Warnsignal, so Achtung. Genau, jetzt geht's gleich los. Dann gab es eine Vorsprengung und... Und das war ein richtiger Wumms mit riesengroßer Staubwolke. Also für einen Moment konnte man überhaupt nichts mehr sehen, was da war. Erst als der Staub wegging, da konnte man dann sehen, dass die Brücke tatsächlich, es waren mehrere kleine Sprengungen gleichzeitig, klang aber wie eine große. Und die Brücke sah, es ist nicht mehr viel davon zu sehen, nur noch so an den Rändern so ein paar Teile, die überlappen. Maurice Scholten, Projektleiter.
1: Ja, sehr zufrieden, es hat alles funktioniert nach Plan, wir sind sehr erleichtert.
0: Schreiben Sie noch mal kurz fürs Radio, was da passiert ist. Wir haben ja einen riesigen Knall gehört.
1: Genau, wir haben die tragenden Elemente mit Schneidladung entfernt, getrennt, sodass dann der Überbau auf den Boden gefallen ist.
0: Ganz schön laut.
1: Ja, sehr laut und sehr beeindruckend.
0: Wirklich sehr beeindruckend, Michi, das muss ich sagen. Und wieder ein weiterer Schritt zur Verlegung des Altonaer Bahnhofs Richtung Diepsteich in einigen Jahren.
2: Das ist ja, also ein paar Bilder habe ich schon gesehen auf ndr.de und wir zeigen heute Abend auch im Hamburg-Journal natürlich die Bilder. Das ist ja, kann man sagen, kein Touri-Hotspot, aber ein Anwohner-Hotspot. Ne? Viele Menschen, die sich das anschauen.
0: Nee, tatsächlich nicht, weil der Bereich weiträumig abgesperrt war. Also da sollte wirklich keiner auch nur einen Funken vom Brückenteil oder so ein Eisenstück oder so ein Betonteil abbekommen. Auch die Kleingärtner wurden hier gebeten, ihre Kleingärten zu verlassen. Die kommen jetzt alle wieder zurück. Also die Polizei hilft gerade einem älteren Mann, der etwas bewegungseingeschränkt ist, im Rollstuhl zurück, trägt ihn sogar runter. Also das nenne ich mal Service. Jetzt wird auch der Holzenkampf wieder freigegeben. Die Sprengung ist geglückt. Ja, ich würde sagen, die besten Bilder dann im Hamburg-Journal oder online NDR Hamburg.
2: Dankeschön, Carsten.
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0: war das für ein fantastisches Wochenende, das vergangene, der Sonnabend, 80er live mit NDR 90,3 und dem Hamburg-Journal im Volksparkstadion. All die großen Heroes aus den 80ern waren da und auch bei uns am Mikrofon, zum Beispiel bei Michaela Meng, Boy George, und der war bestens gelaunt.
1: Potato. Was ist Schnaffel, no?
2: Schnaffel. Kartoffel.
1: Kartoffel. I knew it was something like
2: so
1: that.
2: So let's say it together. Kartoffelchips.
1: Kartoffelchips.
2: Perfekt.
1: Ein bisschen. Sorry, my German is not good.
2: Ich finde es schon sehr gut.
1: I can sing a little bit of a German song.
2: Yes, if there is a song.
1: Sag mir, wo die Blumen sind. Wo sind sie geblieben?
0: Ja, auf Deutsch könnte er auch singen, ne? Aber die größten Hits aller Zeiten, die hatte er in Englisch. Zum Beispiel den mit Culture Club. Do you really want to hurt me, Boy George? Und Culture Club hier bei NDR 90,3 an ihrem Sonnabendnachmittag.

0: der Tiger.
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0: Und wir spielen gleich Alphaville Sounds Like a Melody vor. Die Nachricht mit Nico Stoppel.
3: Guten Tag. Es ist 15 Uhr.
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3: Deutsche Bahn sprengt eine Brücke in Langenfelde. Zehntausende fliehen vor Waldbränden in Südeuropa. Tamara Korpatsch spielt im Halbfinale am Roten Baum. Das Wetter sonnig und meist trocken bei 27 Grad. Die Deutsche Bahn baut aktuell nicht nur an der Sternbrücke, sie nutzt die Gleissperrungen auch für Arbeiten rund um den neuen Fernbahnhof Diepsteich. Dort wurde gerade eine Brücke gesprengt, um Platz für neue Gleise zu schaffen. Carsten Sekund ist für uns live vor Ort in Langenfelde. Carsten, wie sieht's denn aus?
4: Ja, der Knall war kurz, gegen 14.30 Uhr, aber heftig. Mehrere sogenannte Schneidladungen detonierten gleichzeitig. Kurz danach stürzte die Brücke aufs Gleisbett, so Projektleiter Maurice Scholten.
5: Ja, sehr zufrieden. Es hat alles funktioniert nach Plan. Wir sind sehr erleichtert. Wir haben die tragenden Elemente mit Schneidladungen entfernt, getrennt, sodass dann der Überbau auf den Boden gefallen ist.
4: Zuvor war der Bereich um die Sprengung weiträumig abgesperrt. Nun beginnen die Aufräumarbeiten.
5: Jetzt geht der Sprengmeister das Baufeld ab, prüft, ob alles so explodiert ist wie geplant. Und dann fängt auch schon die eigentliche Arbeit an, das Zerkleinern der Elemente.
4: Und in 6 Tagen soll von der Eisenbahnbrücke nichts mehr zu sehen sein.
3: Carsten Sekund. Im Südwesten Frankreichs wüten weiter schwere Waldbrände. Mehr als 140.000 Menschen sind bislang in Sicherheit gebracht worden. Kai Rienecker aus der Region Bordeaux. Das Feuer dort hat nach Behördenangaben ein beispielloses Ausmaß. Woran stellt man das vor Ort denn fest?
6: Was eben auch hier nochmal die neue Dimension ausmacht, ist, dass ja Präsident Macron hier Unterstützung des Militärs angefordert hat. Rund 1.000 Soldaten sollen hier im Laufe des Tages insgesamt die Feuerwehrleute unterstützen, die auch schon so ungefähr in Stärke von 1.000 Mann hier vor Ort sind. Und dann soll zum ersten Mal auch der Militärtransporter A400M hier bei den Löscharbeiten eingesetzt werden. Das ist Neuland. Daran sieht man schon, wie ernst die Situation ist und wie verzweifelt man versucht, zumindest den Brand irgendwie einzudämmen.
3: Der Krieg der USA und Israels gegen den Iran weitet sich immer mehr auf die ganze Region aus. Eine Militärkoalition unter Führung Saudi-Arabiens hat in der Nacht Stellungen der Houthi-Miliz im Jemen angegriffen. Hintergrund sind Angriffe der Miliz auf 2 saudische Öltanker im Roten Meer. Die Houthi sind mit dem Iran verbündet und blockieren derzeit eine wichtige Meerenge Richtung Suezkanal. Ein 29-Jähriger hat sich in der Nacht in Eidelstedt eine Verfolgungsjagd mit der Polizei geliefert. Der Mann war laut den Einsatzkräften Schlangenlinien mit einem SUV gefahren. Ein Augenzeuge rief die Polizei, die dann die Verfolgung aufnahm. Der Fahrer raste weiter und rammte mehrere Baustellenabsperrungen. Am Bischofsweg konnten die Polizisten ihn stoppen. Weil der Mann alkoholisiert wirkte, wurde eine Blutprobe genommen. Das Ergebnis steht noch aus. Heute ist Halbfinale bei den Ladies Open am Roten Baum. Und auch Deutschlands Tennis Nummer 1, die Hamburgerin Tamara Korpatsch, kämpft weiter mit um den Titel. Live vom Center Court, Janine Legrand.
7: Ja, hier läuft gerade noch das erste Halbfinale zwischen Anna Bonda, der Finalistin aus dem letzten Jahr, und Elina Avanesyan. Der erste Satz, der ging auch an Elina Avanesyan. Mit 6:5 hat sie ihn gewonnen. Anna Bonda ist schlecht in die Partie gestartet. Die ersten 3 Spiele des ersten Satzes musste sie direkt an die laufstarke Avanesyan abgeben. Anna Bonda, die ist ja keine Unbekannte hier in Hamburg. Sie wurde auch mit großem Applaus von den Zuschauerinnen und Zuschauern auf dem Center Court begrüßt. Sie könnte heute zum 3. Mal in Folge in das Finale am Roten Baum einziehen. 2024 hat sie die Ladies Open sogar gewonnen. Ja, und dann im Anschluss das Halbfinale zwischen der Hamburgerin Tamara Korpatsch. Sie kämpft hier um den 2. WTA-Titel ihrer Karriere. Es wird nicht leicht für sie, denn sie muss gegen Maja Scherif antreten. Die surft gerade auf einer Erfolgswelle. Kleiner Vorteil könnte sein, dass Scherif eventuell noch das Viertelfinale von gestern in den Beinen hatte. 3,5 Stunden musste sie gegen Paula Badosa kämpfen. Mhm. Die Partie Korpatsch gegen Scherif hier auf dem Center Court gleich im Anschluss.
3: Live vom Roten Baum, Janine Legrand. 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
0: 25 Grad jetzt gerade bei Ihnen in Stellingen gemessen. 27 sind maximal drin. Es bleibt meist trocken. Ein paar Wolken sind mit dabei, aber auch immer reichlich Sonnenschein. Schöner Sonnabend haben Sie sich verdient. Morgen, der Sonntag, leider nicht ganz so schön. Maximal noch 21 Grad. Viele Wolken, kann auch mal nass werden. Regen oder auch Schauer. Kaum Sonne, aber ab und zu auch mal trockene Phasen. Die Blitze und die Staus, wir sind im Verkehrszentrum Roter Baum, A1 Bremen Richtung Hamburg, zwischen dem Maschener Kreuz und Harburg, da stockt es auf 3 Kilometern. A1 Hamburg Richtung Lübeck zwischen Ahrensburg und Bad Oldesloe, 6 Kilometer Stau, 30 Minuten kostet sie das. A7 Richtung Süden zwischen Stellingen und dem Elbtunnel, 5 Kilometer stockend. In der Gegenrichtung A7 Richtung Norden zwischen dem Dreieck Südwest und dem Elbtunnel, 8 Kilometer stockend. Dann auf der Finkenwerder Straße stockt es, Kranz Richtung Neuhof zwischen Vollhöfner Weiden und der A7 Waltershof. Im Verlauf Walderseestraße bis Beringstraße statt einwärts zwischen Reventlowstraße und der A7 Othmarschen. Und dann haben wir noch die Elbfähre. Da beträgt die Wartezeit ab Wischhafen bis zu 1,5 und ab Glückstadt bis zu 1 Stunde. Gute Fahrt! Ja, wir hatten ihn ja noch auf der Bühne, ne? Den Marion Gold von Alphaville. Jetzt hat er sich eine Rippe gebrochen. Autsch. Deswegen musste er die 80er live in Gelsenkirchen absagen, konnte da also nicht auftreten. Jetzt hören wir ihn aber hier bei uns. Die größten Hits aller Zeiten, nur bei uns bei NR 90,3 an ihrem Sonnabendnachmittag. Ich bin Michael Wittig. Schönen guten Tag.

0: Haben Sie eigentlich schon mal knutschende Eichhörnchen gesehen? Das können wir uns aber gerade auf dem Gänsemarkt anschauen. Die Deutsche Wildtierstiftung zeigt da jetzt eine Bilderausstellung zum Thema Liebe im Tierreich. Wir haben ja bei Inga Ulfen von der Pressestelle der Deutschen Wildtierstiftung da mal nachgefragt. Was genau kann man denn da bitte sehen?
1: Wir haben beispielsweise ein Möwenpaar, was ein Küken bewacht. Wir haben ein Taubenpärchen, schöne Szene von einem Schwanenbaby, was so im Gefieder hockt. Bunt und rund um alles, was mit Zuneigung, mit Brutpflege, mit Kuscheln, mit aufeinander aufpassen zu tun hat. Also vom Marienkäfer bis zum Eichhörnchen ist alles dabei.
0: Kann man alles in Ruhe sehen, wenn man da zum Beispiel das nächste Mal auf den Bus wartet? Kuschelnde Robben, knutschende Eichhörnchen, all das jetzt auf dem Gänsemarkt. Liebe im Tierreich. N90,3 ist jetzt dran mit Amy Winehouse.

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ist doch alles immer so schön zusammenpasst. Ne? Eben noch die Eurythmics mit Who's That Girl, gleich Alison Moyet, kennen wir von Yazoo mit All Cried Out. Und das ist George Harrison, My Sweet Lord. Startbedingung bei uns, einer der größten Hits aller Zeiten, sollte es dann doch gerne sein. Und die haben wir hier bei NDR 90,3, ihr Sonntagnachmittag, 15:23 Uhr. Schön, dass Sie mit dabei sind.

Tried Out bei uns bei NR90,3 mit Alison Moyet. Wir haben es 15.30 Uhr, halb vier und Poppenbüttel zieht die 26 Grad aktuell dort bei Ihnen gemessen. 27 für uns heute die Höchsttemperatur. Ja, bis dahin Sonnenschein, auch mal ein paar Wolkenfelder, aber die meiste Zeit bleibt es trocken. Morgen, der Sonntag, ja, wird es nicht mehr so schön. 21 Grad, okay, auch noch sommerlich, aber viele Wolken, zeitweise Regen, teils schauerartig, kann sogar gewitterig verstärkt darunter kommen. Gibt zwar auch trockene Phasen, aber kaum Chance auf Sonne morgen an Ihrem Sonntag. Dann gucken wir auf die Straße, Blitzer und Staus im Verkehrszentrum Roter Baum, A1 Bremen Richtung Hamburg, zwischen dem Kreuz und Harburg 3 Kilometer stockend. A1 Hamburg Richtung Lübeck zwischen Ahrensburg und Bad Oldesloe noch 6 Kilometer Stau, kostet eine halbe Stunde. Dann A7 Richtung Süden zwischen Stellingen und dem Elbtunnel 5 Kilometer stockender Verkehr. A7 Gegenrichtung Richtung Norden zwischen Heimfeld und dem Elbtunnel 6 Kilometer stockend. Im Verlauf Millerntordamm bis Ludwig-Erhard-Straße Richtung Altstadt. Sperrung zwischen Millerntorplatz und Neanderstraße nach einem Unfall. Und die Elbfähre, da beträgt die Wartezeit ab Wischhafen bis zu 1,5 und ab Glückstadt bis zu 1 Stunde. Ihre Mithilfe nur zu gerne genommen. Zum Beispiel sprechen Sie eine Nachricht in den Messenger der NDR Hamburg App, falls Sie einen Blitzer oder einen Stau gesehen haben. Tennis bei uns in der Stadt am Roten Baum. Damen-Tennis-Turnier. Heute die Halbfinals mit Tamara Korpatsch. Die ist noch nicht im Einsatz. Wir schalten aber gleich schon mal hin nach Barry Manilow und Falco. Ich bin Michael Wittig. Hallo zusammen.

0: Mandy Lo, Mandy bei uns bei NDR 90,3. Sonnabend, Nachmittag. Fantastisches Wetter, tollste Bedingungen für die Ladies Open am Roten Baum für Ende 90,3 ist ja Janine Legrand vor Ort. Janine, Halbfinale heute. Wer spielt denn da gerade bei dir auf dem, nicht, ich wollte gerade Rasen sagen, nee, auf dem Sandplatz?
1: Nee, Rasen ist es nicht. Ja, hier. Ja. Hier läuft noch das erste Halbfinale zwischen Anna Bonda und Elina Avanesyan. Das ist eine sehr intensive Partie zwischen Bonda mit ihrem druckvollen Spiel und der sehr laufstarken Avanesyan. Über eine Stunde haben die beiden für den ersten Satz gebraucht. Mit 7:6 ging er dann am Ende an Anna Bonda, die ja heute zum dritten Mal in Folge in das Finale am Roten Baum einziehen könnte. Und im zweiten Satz steht es aktuell 3:0 für sie.
0: Wichtig für so ein Turnier hier bei uns in der Stadt ist natürlich, dass die deutschen Spielerinnen möglichst weit kommen. Eine ist ja gut durchgekommen bisher, nämlich Deutschlands Nummer 1, Tamara Korpatsch. Die spielt heute auch noch. Hat sie denn gute Chancen, dass sie morgen auch im Einzel im Finale steht?
1: Ja, sie macht es hier ja so ein bisschen spannend, braucht immer 3 Sätze, um weiterzukommen. Und sie hat keine leichte Gegnerin. Es ist Maya Sherif, die surft gerade auf so einer Erfolgswelle. Ein kleiner Vorteil könnte vielleicht sein, dass die gestern im Viertelfinale 3,5 Stunden gebraucht hat gegen Paula Badosa. Vielleicht hat sie noch schwere Beine, die Tamara Korpatsch dann zugutekommen könnten.
0: Morgen gibt es nicht nur das Finale, sondern auch ein Legendenmatch, so eine Art Einlagenspiel. Martina Hingis, ehemals Nummer 1 in der Welt, gegen Andrea Petkovic, ja deutsche Weltklasse-Spielerin früher gewesen. Was kann man von dem Match erwarten?
1: Ja, alle warten hier auf Martina Hingis. Die soll hier heute Nachmittag schon ankommen am Roten Baum. Also erst am Flughafen heute Nachmittag und dann direkt zum Roten Baum rüber düsen. Und im Match dann morgen der Legenden gegen Anna Petkovic antreten.
2: Ich glaube, man sollte es eher das Spiel der Legende nennen, weil Martina Hingis ist eine Legende. Ich war eine gute Spielerin, aber keine Legende. Aber ich freue mich trotzdem, Teil des Ganzen zu sein.
1: Okay, nennen wir es Showgame. Martina Hingis, die prägte ja vor allem Ende der 90er und Anfang der 2000er die Tenniswelt. Insgesamt 43 WTA-Turniere im Einzel und 2 davon hier sogar am Roten Baum. Dazu kommen noch 5 Grand-Slam-Turniere. Die Liste, die ist lang. Als 16-Jährige schrieb sie ja Geschichte als eine der jüngsten Weltranglisten-Erste. Und morgen dann im Showmatch hier in Hamburg.
0: Ja, danke schön.
2: Ich möchte es einfach mal spüren, wie es ist, gegen jemanden, der so früh so erfolgreich war, zu spielen. Auf der anderen Seite bin ich mir sehr bewusst, was ich kann und vor allem, was ich inzwischen nicht mehr kann. Deswegen werde ich, mein größtes Ziel ist, mich nicht zu verletzen.
1: Ja, da lacht sie. Das große Showmatch morgen zwischen Martina Hingis und Andrea Petkovic ab 12 Uhr hier auf dem Center Court.
0: Dankeschön, Janine. Wir hören dich dann in gut einer Dreiviertelstunde im Sportplatz hier bei NDR 90,3 um 16.30 Uhr. Ladies Open am Roten Baum, die Halbfinals heute. Wir von NDR 90,3 sind live dabei.

Deshalb muss man da durchaus aufpassen, so der Knicke bei klassischen Konzerten, was ich da jetzt so in Sachen Bayreuth gelesen habe. Also am besten schon das Hustenbonbonpapier, also den Hustenbonbon vorher schon auswickeln, damit man durch das Auswickeln bei einem klassischen Konzert nicht in irgendeiner Form stört. Also ich sehe das nicht ganz so dramatisch. Bei mir dürfen Sie das Bonbonpapier gerne benutzen, um zu rascheln. Von mir aus können Sie auch gerne ein bisschen husten. Haben Sie Spaß, einen schönen Nachmittag. Hier ist Nick Kamen bei NDR 90,3.

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0: Der großartige Phil Collins bei uns every day.
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0: Kann man das toppen? Ja, kann man. Mit Tina Turner, The Best, gibt's gleich. Vorher Nico Stuppe mit den Nachrichten.
2: Schönen guten Tag. Es ist 16 Uhr.
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2: Deutsche Bahn sprengt eine Brücke in Langenfelde. Zehntausende fliehen vor Waldbränden in Südeuropa. Flugzeug stürzt in ein Wohnhaus in Niedersachsen. Das Wetter sonnig und meist trocken bei 27 Grad. Die Deutsche Bahn baut aktuell nicht nur an der Sternbrücke, auch rund um den neuen Fernbahnhof Diebsteich finden Arbeiten statt. Dort wurde gerade eine Brücke gesprengt, um Platz für neue Gleise zu schaffen. Carsten Sekund ist live für uns vor Ort.
3: Der Knall gegen 14.30 Uhr war kurz, aber heftig. Mehrere sogenannte Schneidladungen detonierten gleichzeitig. Kurz danach stürzte die Brücke aufs Gleisbett, so Projektleiter Maurice Scholten.
4: Ja, sehr zufrieden. Es hat alles funktioniert nach Plan. Wir sind sehr erleichtert. Wir haben die tragenden Elemente mit Schneidladungen entfernt, getrennt, sodass dann der Überbau auf den Boden gefallen ist.
3: Zuvor war der Bereich um die Sprengung weiträumig abgesperrt. Nun beginnen die Aufräumarbeiten.
4: Jetzt geht der Sprengmeister das Baufeld ab, prüft, ob alles so explodiert ist wie geplant. Und dann fängt auch schon die eigentliche Arbeit an, das Zerkleinern der Elemente.
3: In 6 Tagen soll von der Eisenbahnbrücke nichts mehr zu sehen sein.
2: Im Südwesten Europas kämpfen Einsatzkräfte weiter gegen massive Waldbrände. Allein in der Region rund um Bordeaux in Frankreich mussten etwa 200.000 Menschen in Sicherheit gebracht werden. Peter Eichenberg.
5: Frankreichs Premierminister Le Cornu bezeichnete die Brände als beispiellos. Die oberste Priorität sei es, Menschenleben zu schützen. Evakuierungsaufrufe sollten umgehend befolgt werden. Das Feuer befindet sich den Angaben zufolge inzwischen nur noch etwa 30 Kilometer westlich von Bordeaux. Mehrere Vororte wurden evakuiert. Auch das Militär unterstützt die Feuerwehr seit heute auch mit einem Airbus A400M, der mehr Löschmittel abwerfen kann. In Spanien kämpfen die Einsatzkräfte weiter gegen heftige Waldbrände in der Nähe der Hauptstadt Madrid. Hier mussten zehntausende Menschen in Sicherheit gebracht werden. Hilfe für die Brandgebiete kommt aus anderen europäischen Ländern. So sind etwa Löschflugzeuge und Hubschrauber aus den Niederlanden, Portugal, Kroatien, Tschechien und der Slowakei im Einsatz.
2: Der Krieg der USA und Israels gegen den Iran weitet sich immer mehr auf die ganze Region aus. Eine Militärkoalition unter Führung Saudi-Arabiens hat in der Nacht Stellungen der Houthi-Miliz im Jemen angegriffen. Hintergrund sind Angriffe der Miliz auf 2 saudische Öltanker im Roten Meer. Die Houthi sind mit dem Iran verbündet und blockieren derzeit eine wichtige Meerenge Richtung Suezkanal. In Gandake See im niedersächsischen Landkreis Oldenburg ist ein Kleinflugzeug auf ein Wohnhaus gestürzt. Das Flugzeug schlug direkt in den Dachstuhl des Einfamilienhauses in einer Wohnsiedlung ein. Die Bewohner waren zum Zeitpunkt des Unglücks laut Polizei nicht zu Hause. Thomas Stahlmann.
6: Laut der Internetseite Flightradar war das Flugzeug erst wenige Minuten vorher am Flugplatz Gandake See gestartet. Zunächst hieß es von der Polizei, der Pilot sei dabei ums Leben gekommen. Klar ist auch inzwischen, dass ein männlicher Insasse des Flugzeugs tot ist. Aber ob es der Pilot oder ein zweiter angemeldeter Insasse ist, das ist noch unklar, sagt ein Polizeisprecher. Vom zweiten Mann im Flugzeug fehlt bislang jede Spur. Die Feuerwehr konnte von der Drehleiter aus keinen zweiten Mann im Flugzeug sehen bislang. Von unten durchs Haus in den Dachstuhl sei auch unmöglich, weil unklar ist, ob das Haus noch stabil ist, sagt ein Feuerwehrsprecher. Jetzt soll das Flugzeug mit einem Kran geborgen werden. Das könne noch Stunden dauern. In der Straße ist der Strom abgestellt für die Bergung. Im Schützenhaus Gandake See ist für Anwohner eine Anlaufstelle eingerichtet.
2: Mit hunderttausenden Teilnehmern ist in Berlin am Mittag die Demonstration zum diesjährigen Christopher Street Day gestartet. Der Umzug endet am Abend am Brandenburger Tor. Dort findet die Abschlusskundgebung statt. Bei uns in Hamburg startet heute die sogenannte Pride Week mit einer offiziellen Eröffnung im Curio-Haus. Die Hamburger CSD-Parade ist heute in einer Woche. 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
0: Das herrliche Sonnabendwetter für Sie in Hamburg. Sommerliche 26 Grad jetzt bei Ihnen in Hausbruch. Muss noch nicht das Ende der Thermometerstange sein. 27 wären da heute noch durchaus drin. Bleibt die meiste Zeit trocken. Wolkenfelder ja, aber auch reichlich Sonnenschein. So geht's weiter in den Abend. Und dann in die Nacht, im Laufe der Nacht immer mehr Wolken. In der zweiten Nachthälfte ist dann auch erster Regen möglich. In der Nacht geht's runter auf 16 bis 14 Grad. Morgen der Sonntag auch viele Wolken, zeitweise Regen, mitunter schauerartig. Es gibt zwar auch trockene Phasen, aber vor allem wird es kaum Sonne geben und es geht nur noch rauf auf 21 Grad. Die Blitzer und die Staus, da sind wir im Verkehrszentrum. Roter Baum wird deutlich ruhiger. A1 ist noch eine Meldung. Bremen Richtung Hamburg zwischen dem Maschener Kreuz und Harburg 3 Kilometer stockend. Weiter die A1 dann Richtung Ostsee, Richtung Lübeck zwischen Ahrensburg und Bad Oldesloe 6 Kilometer Stau. 30 Minuten sollten Sie da mehr einplanen. A7 Richtung Süden zwischen Volkspark und dem Elbtunnel, da haben wir noch 3 Kilometer stockenden Verkehr. Und in der Gegenrichtung A7 Hannover Richtung Hamburg zwischen Heimfeld und dem Elbtunnel 7 Kilometer stocken. Gute Fahrt. An Ihrem Samstagnachmittag und von ihr bekommen wir bald die größten Hits wieder live auf die Bühne. Hier bei uns in der Stadt in Hamburg. Tina, das Musical kehrt zurück ins Stage Operettenhaus. Hat Stage Entertainment diese Woche bekannt gegeben. Im Frühjahr 27 geht's dann los. Dann folgt Tina auf Zurück in die Zukunft. Musical Stadt Hamburg, die größten Hits aller Zeiten bei NDR 90,3. Hier ist The Best.

0: Was für ein großartiger Song an Ihrem hoffentlich gemütlichen Sonnabendnachmittag, weil dann passt er genau dazu. Ne? Lean on Me, Bill Withers hier bei uns bei NDR 90,3. Bei uns gibt's die größten Hits aller Zeiten. Und jetzt kommen wir mal zu denen mit den süßen Namen, die süß aussehen, wie sie da so mit einer Walnuss in der Backentasche den Baum hochflitzen. Eichhörnchen, darum geht's. Der Naturschutzbund in unserem Nachbarland Niedersachsen schlägt jetzt Alarm. Franzi aus der NDR 90,3 Redaktion, wieso das denn?
1: Ja, es werden leider immer öfter orientierungslose oder hilfsbedürftige Eichhörnchen gemeldet. Und zwar unter anderem wegen der Hitze und der Trockenheit der letzten Wochen.
0: Ja, ist eigentlich ja auch logisch, dass etwas, das für uns Menschen ein Problem ist, auch die Tiere betrifft. Wobei ich mal gehört habe, dass Eichhörnchen super anpassungsfähig sind.
1: Ja, sind sie auch. Das Problem ist, dass der Lebensraum der Tiere teilweise zerstört wird, weil so Grünflächen oder Bäume wegfallen, zum Beispiel durch Landwirtschaft und Siedlungsbau. Ja, und dadurch fehlen eben die Rückzugsräume, die eben zum Beispiel Schatten spenden können.
0: Das höre ich jetzt, das triggert mich natürlich auch, diese Nachricht. Wie kann ich denn den Eichhörnchen in Not helfen?
1: Ja, man kann zum Beispiel an schattigen Plätzen draußen im Garten kleine Wasserstellen aufstellen. Das mache ich auch immer auf dem Balkon. Natürlich regelmäßig dann sauber machen und neu befüllen.
0: Geht ja dann nicht nur für die Eichhörnchen, freuen sich wahrscheinlich auch Vögel und die Insekten.
1: Genau, und sie können auch für die Eichhörnchen noch Nüsse oder Obst hinstellen, so klein schnibbeln. Und wenn man mal ein bisschen langfristiger plant und sie zum Beispiel einen eigenen Garten haben, dann können sie samenreiche Sträucher und Büsche pflanzen als Nahrungsquelle und auch für Schatten.
0: Dankeschön, Franzi. Wir können also eine Menge tun für die Tiere, denn ohne uns würden sie auch die Probleme nicht haben. Ne? NDR 90,3, hier ist Adele.

Fleetwood Mac, Sonnabendnachmittag, Little Lies hier bei uns bei NDR 90,3. Gestern wurde offiziell vorgestellt, Bundeskloppo, ab jetzt geht es nur noch aufwärts mit der deutschen Fußballnationalmannschaft. Vor allem ja auch interessant, was alle Prominenten und Fußballkundigen so zu sagen haben über Jürgen Klopp. Besonders interessant finde ich das von dem Weltmeisterkapitän Bastian Schweinsteiger. 2014 hat er den Pokal in die Höhe gehalten. Was meint er denn zu Kloppo bei der Nationalmannschaft? Hören wir gleich im Sportplatz Hamburg hier um 16:30 Uhr bei uns bei NDR 90,3.

0: Michael Jackson, Will You Be There?
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0: Und die Simple Minds, die übernehmen gleich mit Don't You. Vorher Maike Sitka mit dem Sportmeldungen. Hallo Maike.
2: Hallo, schönen guten Tag.
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2: Ja, es war die Nachricht des Tages gestern. Jürgen Klopp wird offiziell unser Bundeskloppo. Nun äußerte sich TV-Experte und Weltmeister Basti Schweinsteiger zur Verpflichtung.
3: Ja, ich finde, dass Jürgen Klopp der richtige Trainer ist für die jetzige Situation bei der Nationalmannschaft. Also sagen wir so, die Erwartungen sind natürlich schon sehr hoch. Die Euphorie ist auch da, was Schönes. Aber natürlich musst du erstmal das alles wieder von Null anpacken, mehr oder minder. Das wird schon eine Aufgabe sein für ihn, aber er ist ein exzellenter Trainer. Ich glaube, er weiß das ganz gut, mit den Menschen auch umzugehen. Natürlich ist es ein bisschen anders, als wie wenn du ein Vereinstrainer bist, aber ich hoffe, dass diese Aufbruchsstimmung, dass die lang anhält und dass wir wieder die Weltspitze ein bisschen näher kommen mit unserer Nationalmannschaft.
2: Ja, viel weiter von der Weltspitze können wir bald ja auch nicht mehr weg sein. Ich habe auf jeden Fall wieder richtig Bock auf Fußball und auch Bock auf Klopp. Du auch, Michi?
0: Absolut.
2: Ja, dann machen wir weiter mit Fußball. Der HSV hat sein Trainingslager in Österreich mit einem Testspiel beendet. Zum Abschluss spielten die Hamburger in Tirol gegen Bundesliga-Absteiger Heidenheim. Die Partie endete vor gut einer Stunde mit 3:1 für den HSV. Neuzugang Patson Daka von Leicester City hat ein erstes Ausrufezeichen gesetzt und gleich getroffen. Und auch beim FC St. Pauli ist das Trainingslager mit einem Testspiel zu Ende gegangen. Der Gegner gestern Abend deutlich schwieriger. Gegen den englischen Premier League Club Bournemouth gab es eine 1:4 Niederlage und sicherlich viele Erkenntnisse für Trainer Marcel Rapp. Und damit kommen wir zum Tennis. Bei den Ladies Open steht heute die Halbfinals an. Mit dabei auch unsere deutsche Nummer 1 und Hamburgerin Tamara Korpatsch. Live vom Center Court unsere Sportreporterin Janine Legrand. Janine, wie sieht's denn aus? Spielt unsere Lokalmatadorin inzwischen?
4: Nein, noch spielt sie nicht. Noch läuft hier das erste Halbfinale zwischen Anna Bonda und Elina Avanesyan. Der erste Satz, der ging an Vorjahresfinalistin Anna Bonda mit 7:6. 1,5 Stunden hat er gedauert. Der zweite, der ging dann mit 6:4 an Elina Avanesyan. Kurz war die Partie auch gerade unterbrochen. Elina Avanesyan musste am Fuß behandelt werden. Sie hat ein kleines Tape bekommen, hat den Schuh jetzt aber schon wieder an und der dritte Satz läuft. Da steht es noch 0:0.
2: Danke, Janine Legrand, live vom Hamburger Roten Baum. Leichtathletikstar Owen Unser ist vor einer halben Stunde bei den deutschen Meisterschaften im Vorlauf über die 100 Meter gestartet. Souverän kam er als Erster über die Ziellinie und ist damit weiter. Pikant, gegen den Hamburger läuft ja aktuell ein Doping-Ermittlungsverfahren. Antreten darf er trotzdem. Das Finale ist heute um 19.55 Uhr in Wattenscheid.
0: Wir schauen auf das Wetter für uns in Hamburg. 26 Grad bei Ihnen in Bild steht gemessen. Kratzen so an der Höchsttemperatur der Avisierten für heute. 27 Grad können es noch werden. Dazu brauchen wir noch ein bisschen Sonnenschein, sind aber auch immer wieder ein paar Wolkenfelder mit unterwegs. Aber es bleibt die meiste Zeit des Tages trocken. Trocken geht es auch erstmal in die Nacht. Vor allem in der ersten Nachthälfte bleibt es noch trocken. Dann zieht es sich zu. In der zweiten Nachthälfte ist erster Regen möglich. Das Ganze bei Werten so um die 15 Grad. Und weiter geht's mit dem Regen morgen leider an Ihrem Sonntag. Viele Wolken, zeitweise Regen, kann auch schauerartig daherkommen. Gibt zwar auch trockene Phasen, aber Sonne werden wir kaum sehen und es wird auch nicht mehr so sommerlich warm wie heute. Morgen Höchsttemperatur 21 Grad. Blitzer und Staus im Verkehrszentrum Roter Baum. Da Vorsicht bitte, geht um die A21 Barkter Heide Richtung Kiel zwischen Bornhöved und Wankendorf. Da liegen mehrere Leitbarken. A1 Bremen Richtung Hamburg zwischen dem Maschener Kreuz und Harburg, dann mit 3 Kilometer stockenden Verkehr. Weiter dann A1 Richtung Lübeck Richtung Ostsee zwischen Ahrensburg und Bad Oldesloe noch 3 Kilometer Stau. A7 Richtung Norden zwischen dem Dreieck Südwest und dem Elbtunnel 8 Kilometer stockender Verkehr. Ja, und das war's an akuten Meldungen. Ihnen eine gute Fahrt. Falls Sie einen Blitzer, einen Stau sehen, 08000 90 93 3, kostenfrei. Ihr Anruf im Verkehrszentrum Roter Baum oder auch gerne eine Sprachnachricht senden in den Messenger der NDR Hamburg App. Ja, und schönen Sonnabendnachmittag. Ich bin Michael Wittig. Schön, dass Sie mit dabei sind. Moin Hamburg.

0: Robert Herrmann, The Free Electric Band bei uns.
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0: Gerne denkt man, das ist ja irgendwie eine Beleidigung. Das ist ja eine Beschimpfung so. Du stinkst wie ein Iltis. Na, kann es durchaus sein, muss es aber nicht. Vielleicht ist das sogar ein Kompliment. Ich bin mir da noch nicht sicher, aber Heiko Kroll, der weiß es genau.
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0: 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Und erst wenn man genau weiß, wo das mit den Eeltis meint war, kann man überlegen, was man duschen geht, oder einfach Danke sagt.
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in der 90,3 an Ihrem Sonnabendnachmittag. Eine Meldung aus dem Verkehrszentrum Roter Baum. Vorsicht bitte, geht um die A39 Lüneburg Richtung Hamburg in Höhe Lüneburg Nord. Da steht ein defektes Fahrzeug. Und eine Meldung, die betrifft den Kreis Stormarn und auch Hamburg. Die Stormarnstraße ist zwischen Oststeinbek und Habighorst wegen eines Feuerwehreinsatzes in beiden Richtungen gesperrt. Dazu hat auch Elke aus Boberg in den Messenger der NDR Hamburg App das geschrieben. Da gibt es einen Flächenbrand. Mehrere Feuerwehren und Rettungswagen sind da im Einsatz. Sie ist da gerade vorbeigefahren. Elke, danke für die Nachricht. Ich konnte es jetzt allen erzählen und erzähle allen, dass es hier weitergeht mit den größten Hits aller Zeiten. Wenn man einen Song Gold oder Gold nennt, dann ist klar, der wird oft bei Sportveranstaltungen und in Filmen verwendet. Und wenn er richtig gut ist, dann wird er auch bei uns verwendet und gespielt. Gold mit Spandau Ballet bei NDR 90,3.

0: bei der Nummer in Pose Mucke Licks Incorporated Funky Town.
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0: Und jetzt über eine Engtanzrunde. Talking about the revolution. Tracy Chapman. Ja. Nico, ganz ruhig. Ich fordere dich nicht auf. Jetzt die Nachrichten mit Nico Stuppe.
2: Schönen guten Tag. Es ist 17 Uhr.
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2: Deutsche Bahn sprengte eine Brücke in Langenfelde. Zehntausende fliehen vor Waldbränden in Südeuropa. Tamara Korpatsch spielt im Halbfinale am Roten Baum. Das Wetter sonnig und trocken bei 27 Grad. In Langenfelde hat die Deutsche Bahn heute eine Brücke gesprengt und schafft damit Platz für neue Gleise zum künftigen Fernbahnhof Diebsteich. Mit dabei war Carsten Sekund.
4: Der Knall gegen 14.30 Uhr war kurz, aber heftig. Mehrere sogenannte Schneidladungen detonierten gleichzeitig. Kurz danach stürzte die Brücke aufs Gleisbett, so Projektleiter Maurice Scholten.
5: Ja, sehr zufrieden. Es hat alles funktioniert nach Plan. Wir sind sehr erleichtert. Wir haben die tragenden Elemente mit Schneidladungen entfernt, getrennt, sodass dann der Überbau auf den Boden gefallen ist.
4: Zuvor war der Bereich um die Sprengung weiträumig abgesperrt. Nun beginnen die Aufräumarbeiten.
5: Jetzt geht der Sprengmeister das Baufeld ab, prüft, ob alles so explodiert ist wie geplant. Und dann fängt auch schon die eigentliche Arbeit an, das Zerkleinern der Elemente.
4: In 6 Tagen soll von der Eisenbahnbrücke nichts mehr zu sehen sein.
2: Im Südwesten Europas kämpfen Einsatzkräfte weiter gegen massive Waldbrände. Allein in der Region rund um Bordeaux in Frankreich mussten etwa 200.000 Menschen in Sicherheit gebracht werden. Peter Eichenberg.
6: Frankreichs Premierminister Le Cornu bezeichnete die Brände als beispiellos. Die oberste Priorität sei es, Menschenleben zu schützen. Evakuierungsaufrufe sollten umgehend befolgt werden. Das Feuer befindet sich den Angaben zufolge inzwischen nur noch etwa 30 Kilometer westlich von Bordeaux. Mehrere Vororte wurden evakuiert. Auch das Militär unterstützt die Feuerwehr seit heute auch mit einem Airbus A400M, der mehr Löschmittel abwerfen kann. In Spanien kämpfen die Einsatzkräfte weiter gegen heftige Waldbrände in der Nähe der Hauptstadt Madrid. Hier mussten zehntausende Menschen in Sicherheit gebracht werden. Hilfe für die Brandgebiete kommt aus anderen europäischen Ländern. So sind etwa Löschflugzeuge und Hubschrauber aus den Niederlanden, Portugal, Kroatien, Tschechien und der Slowakei im Einsatz.
2: In Ganderkesee im Kreis Oldenburg ist heute Vormittag ein Kleinflugzeug in den Dachstuhl eines Hauses gestürzt. Dabei kam mindestens ein Insasse des Flugzeugs ums Leben. Ob es sich dabei um den Piloten oder den zweiten angemeldeten Insassen handelt, ist laut Polizei unklar. Von der zweiten Person fehlt bislang jede Spur. Die Bewohner des Hauses waren zum Zeitpunkt des Unglücks nicht zu Hause. Ja, und im Kreis Stormarn, da musste die Feuerwehr am Nachmittag zu einem Feldbrand ausrücken. Eine Fläche von etwa 3000 Quadratmetern stand laut Feuerwehr in Flammen. Einige Glutnester sind noch übrig, die Einsatzkräfte sind weiterhin vor Ort. Heute ist Halbfinale bei den Ladies Open am Roten Baum und auch Deutschlands Tennis Nummer 1, die Hamburgerin Tamara Korpatsch, kämpft weiter mit um den Titel. Live vom Center Court, Janine Legrand.
7: Tamara Korpatsch hat aber immer noch nicht aufgeschlagen. Es läuft hier noch das erste Halbfinale zwischen Anna Bonda und Elina Avanesyan. Seit fast 3 Stunden nun. Der erste Satz, der ging mit 7-6 an Vorjahresfinalistin und Ladies Open Gewinnerin von 2024, Anna Bonda. Der zweite, der ging dann mit 6-4 an Elina Avanesyan. Und im alles entscheidenden dritten Satz steht es gerade 4-3 für Avanesyan. Im Anschluss an diese Partie dann das Halbfinale zwischen der Hamburgerin Tamara Korpatsch und Maya Sherif aus Ägypten. Tamara Korpatsch kämpft ja hier dann um den zweiten WTA-Titel ihrer Karriere. Ihre Gegnerin ist Maya Sherif, die hat sich gestern in einem historischen Marathon-Match gegen Paula Badosa für das Halbfinale qualifiziert. Dramatische 3,5 Stunden hat es gedauert und war eines der längsten Damen-Matches hier am Roten Baum.
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0: Ja, das Wetter für uns in Hamburg. 27 Grad, damit den Höchstwert geknackt, jetzt bei Ihnen in Duven steht. Und ja, dann wird es die meiste Zeit weiterhin trocken bleiben. Mal Sonne, auch ein paar Wolkenfelder, aber wichtig, überwiegend trocken. Sonnenuntergang heute übrigens 21.28 Uhr. In der kommenden Nacht fängt es erstmal trocken an. Die zweite Nachthälfte dann immer mehr bedeckt. Dann ist auch Regen möglich. Die Werte in der Nacht liegen so um die 15 Grad. Morgen am Sonntag haben wir viele Wolken, weiterhin Regen, teils auch schauerartig. Gibt zwar auch trockene Phasen, aber kaum Chance auf Sonne morgen. Maximal 21 Grad. Kurz noch auf Montag und Dienstag geschaut. Montagswechsel, Sonne, Wolken, wieder bis 21 Grad. Dienstag meist trocken, zunehmend heiter. Dann geht's hoch auf bis zu 25 Grad. Blitzer und Staus, wir sind im Verkehrszentrum Roter Baum, A1 Fehmarn Richtung Lübeck zwischen Scharbeutz und Sereth, 6 Kilometer stockender Verkehr. A7 Hannover Richtung Hamburg zwischen Heimfeld und dem Elbtunnel, 7 Kilometer stockend. Und die Meldung für Kreis Stormarn und Hamburg eben in den Nachrichten bei Nico Stuppe gehört, die Stormarnstraße ist zwischen Oststeinbek und Habeckhorst wegen eines Feuerwehreinsatzes in beiden Richtungen gesperrt. Kommen Sie gut an. Die beiden machen zusammen Susi Quattro, Chris Norman gleich mit Stumbling In. Tracy Chapman macht's alleine, Talking About Revolution. Ich mach's auch alleine. Nee, mit Ihnen. Ich bin Michael Wittig. Hallo.

0: Pfingelinsche Aufgabe für die Deutsche Bahn heute in Langenfelde. Eine Brücke galt es zu sprengen, um Platz zu schaffen für neue Gleise zum künftigen Fernbahnhof Diebsteich. Natürlich war unser NDR 90,3 Stadtreporter Carsten Seekund mit dabei. Es hat alles geklappt am Ende, aber das weiß man ja vorher nicht, war also?
1: Das war vielleicht spannend, weil wir standen mit Bahnmitarbeiterinnen und Mitarbeitern unter der Holstenkampbrücke, also die war oben für den Verkehr gesperrt. Wir standen unter Luftlinie ein paar hundert Meter und da war dieses Brückenbauwerk, das gesprengt wurde. Klang erstmal so, da kam erstmal ein Warnsignal, so Achtung, genau, jetzt geht's gleich los. Dann gab's eine Vorsprengung und... Und das war ein richtiger Wumms mit riesengroßer Staubwolke. Also für einen Moment konnte man überhaupt nichts mehr sehen, was da war. Erst als der Staub wegging, da konnte man dann sehen, dass die Brücke tatsächlich, es waren mehrere kleine Sprengungen gleichzeitig, klang aber wie eine große. Und die Brücke, ist nicht mehr viel davon zu sehen, nur noch so an den Rändern so ein paar Teile, die überlappen. Maurice Scholten, Projektleiter.
2: Ja, sehr zufrieden, es hat alles funktioniert nach Plan, wir sind sehr erleichtert.
1: Schreiben Sie noch mal kurz fürs Radio, was da passiert ist. Wir haben ja einen riesigen Knall gehört.
2: Genau, wir haben die tragenden Elemente mit Schneidladung entfernt, getrennt, sodass dann der Überbau auf den Boden gefallen ist.
1: Wirklich sehr beeindruckend, Michi, das muss ich sagen. Und wieder ein weiterer Schritt zur Verlegung des Altonaer Bahnhofs Richtung Diebsteich in einigen Jahren.
0: Dankeschön, Carsten. Und ich habe gelernt, was Schneidladungen sind und was die so alles können.

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Dass er in Birmingham geboren wurde, hört man nicht unmittelbar, aber das ist einer der größten Hits aller Zeiten, hört man sofort. Higher Love bei NDR 90,3 mit Stevie Winwood.

NR90,3, eine Meldung aus dem Verkehrszentrum Roter Baum, geht um die A7 Flensburg-Hamburg in Höhe Bad Bramstedt. Vorsichtig da bitte, da laufen Personen.

mit den Bee Gees im Original und Take That gerade gehört. How Deep Is Your Love hier bei NDR 90,3. 17.30 Uhr haben wir es, 5:30. Der Blick auf das Wetter für uns in Hamburg macht heute eine Menge Spaß. Sonne, Wolken zwar, aber 27 Grad jetzt aktuell bei Ihnen in Lurup gemessen. Kann man Haken hintermachen, ist so der Bereich der Höchsttemperatur. Geht dann im Laufe des Abends runter, Sonnenuntergang 21.28 Uhr. Im ersten Teil der Nacht fängt es dann an, sich zu bewölken, bleibt dann aber noch trocken. In der zweiten Nachthälfte ist der erste Regen möglich. Die Werte in der Nacht liegen so um die 15 Grad. Morgen der Sonntag hat viele Wolken, hat zeitweise Regen, teils auch schauerartig, hat auch trockene Phasen, hat aber leider kaum Sonne. 21 Grad morgen, die Höchsttemperatur. Dann Blitzer und Staus. Wir sind im Verkehrszentrum Roter Baum. Noch einmal die Meldung für die A7. Vorsicht bitte in beiden Richtungen. A7 Flensburg-Hamburg in Höhe Bad Bramstedt laufen Personen. A1 Fehmarn Richtung Lübeck zwischen Scharbeutz und Sereth 6 Kilometer stockender Verkehr. Und A7 Richtung Norden zwischen Heimfeld und dem Elbtunnel 7 Kilometer stocken. Wie immer die liebe Bitte, falls Sie etwas sehen in Sachen Blitzer, Staus, dann gerne kostenfrei anrufen. 08000 90 93 im Verkehrszentrum Roter Baum. Wünscht Michael Wittig, das bin ich und sie ist Taylor Dane. Die hören wir jetzt. Tell it to my heart hier bei NDR 90,3.

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1: Moderiert Ulf Ansorge. Jetzt ist er bei mir. Hallo Ulf.
2: Bumm, Krach. Also was heute los ist in der Stadt.
1: Du hältst dich auf den Kopf. Das
2: ja,
1: ist so.
2: Also das ist ja eine Bauarbeiten, also die Sternbrücke und der Fernbahnhof. Also es ist ja ein Wahnsinn, haben wir ja vorhin auch gehört, ne, mit unserem Stadtreporter.
1: Ja.
2: Also Wahnsinn, wir haben natürlich gleich die Bilder dazu, was da alles gemacht wird. Es ist ein wirklich ein Brückenwochenende in Altona.
1: Gibt ja sonst Brückentage, da muss man beim Urlaub ein bisschen aufpassen. Aber ne, jetzt. Und es ist auch der Beginn einer tollen Woche bei uns in der Stadt.
2: Es ist wieder Pride Week, nächste Woche ist ja der große CSD-Umzug davor.

0: Hallo, hier ist Ihr Sonnabend, Ihr Wochenende mit den größten Hits aller Zeiten bei NDR 90,3 und mit Tennis Ladies Open. Tolles Turnier am Hamburger Roten Baum. Janine Legrand ist für uns die Tage vor Ort, auch heute. Und Halbfinale ist angesagt. Toll, mit einer deutschen Spielerin, Tamara Korpatsch. Und ich dachte eigentlich, ich kann dich fragen, Janine, wie ist die denn in ihr Halbfinale hineingekommen? Aber das erste Halbfinale, das zieht und zieht und zieht sich. Ist das jetzt durch?
1: Ja, das ist jetzt durch. 3,5 Stunden hat es gedauert. Also alles andere als eine schnelle Nummer war es. Das erste Halbfinale hier heute zwischen Anna Bonda und Elina Avanesyan. Anna Bonda hat es dann zum Schluss gewonnen mit 2:1. Die Erschöpfung war bei ihnen anzusehen. Die Freude bei Anna Bonda, die war jetzt auch nicht so groß. Ich glaube, die Erschöpfung überwog.
0: Und Anna Bonda ist jetzt morgen im Finale und wartet auf die Gegnerin. Das würde uns natürlich freuen, wenn es Tamara Korpatsch ist. Wann wird sie denn anfangen?
1: Genau, die Plätze sind jetzt wieder vorbereitet, beziehungsweise der Platz hier auf dem Center Court, der ist wieder vorbereitet. Tamara Korpatsch, die kommt jetzt gerade aus dem Katakomben und geht auf den Platz, geht zu ihrer Bank, richtet sich dort ein, wird dann auch von ein paar Fans begrüßt und klatscht ab. Stellt sich ein Wasser zurecht und gleich wird sie sich ein bisschen einspielen und dann sollte es losgehen.
0: Freuen wir uns morgen also auf das Finale mit oder ohne Tamara Korpatsch. Auf jeden Fall freuen wir uns auch auf das Einlagespiel, das Legendenmatch. Die Turnierbotschafterin Andrea Petkovic trifft auf eine ehemalige Nummer 1, auf Martina Hingis.
1: Genau, Martina Hingis, die hat ihr Versprechen gehalten. Sie ist direkt vom Flughafen hier zum Roten Baum gekommen und freut sich jetzt wieder in Hamburg zu sein. Zweimal hat sie hier am Roten Baum gewonnen. Morgen spielt sie dann das Showmatch gegen Schirmherrin Andrea Petkovic. Ganz unvorbereitet geht sie auch nicht in die Partie.
2: Ja, wir haben jetzt beide eigentlich diese Legendenturniere gespielt, in Paris, im Roland Garros und jetzt Wimbledon auch. Und da habe ich schon ein bisschen trainiert für diese Turniere und da bin ich weiterhin im Training ein bisschen geblieben, weil ich jetzt gewusst habe, ich spiele jetzt gegen die Andrea hier und habe ich ein, zweimal noch gespielt, auch Sand und freue mich jetzt auf das Match gegen Andrea morgen.
1: Ja, und sie hat mir verraten, dass sie noch weiterhin Tennistraining gibt, also Tennisstunden erteilt, 2 Schülerinnen hat und dadurch 2-mal die Woche auch noch trainiert und versucht, mit den jungen Tennisspielerin mitzuhalten. Morgen dann das große Showmatch hier. Martina Hingis gegen Andrea Petkovic auf dem Center Court. Um 12 Uhr geht's los.
0: Dankeschön, Janine Legrand.

0: Eric Clapton, Layla, Unplugged Version. Was für ein schöner Sonnabendnachmittag mit Ihnen. Machen Sie einen schönen Sonnabendabend raus. Und morgen können wir uns dann, wenn Sie möchten, gerne wieder hören. Ab 14 Uhr vorher ist der Ulf Ansorge hier bei uns am Mikrofon. Ich bin Michael Wittig. Also einen schönen Abend. Jetzt aber erstmal die Nachrichten und die hat Nico Stoppe.
1: Guten Abend. Es ist 18 Uhr.
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3: Deutsche Bahn sprengt eine Brücke in Langenfelde. Zehntausende fliehen vor Waldbränden in Südeuropa. Pogacar steht vor Gesamtsieg bei der Tour de France. Das Wetter sonnig und trocken bei 27 Grad. Die Deutsche Bahn hat am Nachmittag in Altona eine Eisenbahnbrücke gesprengt. Nach Angaben des Bahnprojektleiters verlief alles nach Plan. Die Sprengung des sogenannten Kreuzungsbauwerks in Langenfelde war Teil der Arbeiten für den neuen Fernbahnhof Diebsteich. Carsten Sekund.
4: Der Knall gegen 14.30 Uhr war kurz, aber heftig. Mehrere sogenannte Schneidladungen detonierten gleichzeitig. Kurz danach stürzte die Brücke aufs Gleisbett, so Projektleiter Maurice Scholten.
5: Ja, sehr zufrieden. Es hat alles funktioniert nach Plan. Wir sind sehr erleichtert. Wir haben die tragenden Elemente mit Schneidladungen entfernt, getrennt, sodass dann der Überbau auf den Boden gefallen ist.
4: Zuvor war der Bereich um die Sprengung weiträumig abgesperrt. Nun beginnen die Aufräumarbeiten.
5: Jetzt geht der Sprengmeister das Baufeld ab, prüft, ob alles so explodiert ist wie geplant. Und dann fängt auch schon die eigentliche Arbeit an, das Zerkleinern der Elemente.
4: In 6 Tagen soll von der Eisenbahnbrücke nichts mehr zu sehen sein.
3: Weiterhin keine Entspannung in den Waldbrandgebieten in Südeuropa. An der französischen Atlantikküste hilft jetzt die Armee, die Flammen zu bekämpfen. In Spanien könnte starker Wind den Kampf gegen die Flammen weiter erschweren. Heiko Schneider.
6: Spaniens Ministerpräsident Sanchez sagte, es sei nicht klar, wie sich der Wind entwickeln werde. Er erwarte deshalb einige schwierige Stunden. 2 große Brände westlich von Madrid hatten sich zu einem Großfeuer verbunden. Es gilt als das Schlimmste, das es dort jemals gegeben hat. Rund 70.000 Menschen sind in Sicherheit gebracht worden. Gut 200.000 mussten nach Behördenangaben bisher in Frankreich ihre Häuser verlassen. Die Flammen bei Bordeaux sind außer Kontrolle. Ein umgebautes Militärflugzeug soll jetzt beim Löschen helfen. Auch in Italien kämpfen Einsatzkräfte gegen zahlreiche Brände. Besonders betroffen ist der Süden.
3: Und wegen der heftigen Waldbrände bei Bordeaux wird die letzte Etappe der Tour de France verkürzt und komplett in Paris ausgetragen. Das teilen die Tourorganisation und die Polizeipräfektur mit. Ein Teil der ursprünglich für die letzte Etappe eingeteilten Sicherheitskräfte sollen die Einsatzkräfte in den betroffenen Gebieten verstärken. Sportlich steht Radsport-Superstar Tadej Pogacar vor seinem 5. Gesamtsieg bei der Tour de France. Auch nach der vorletzten, der schwersten Etappe, bleibt er mit deutlichem Vorsprung im gelben Trikot. Holger Gerska.
7: Die Königsetappe hat geliefert. Ein Tag voller Dramen, allerdings auch voller Jubel. Das größte Drama, das galt Sepp Kuss, der Amerikaner führte, stürzte aber in der Abfahrt nach Alpe d'Huez 2-mal. Er wurde überholt von Richard Carapaz. Der Ecuadorianer hat damit nicht nur das Bergtrikot sicher, sondern konnte binnen 3 Tagen auch zum 2. Mal eine Etappe der Tour de France gewinnen. Hinter ihm schaffte Remco Evenepoel aus Belgien als Kapitän der deutschen Red Bull-Mannschaft Platz 2 und damit ist ihm auch der 2. Gesamtplatz wohl nicht mehr zu nehmen. Und dahinter fuhren dann 2 Teamkollegen jubelnd über den Zielstrich. Der Mann in Gelb, Tadej Pogacar, der sich ganz in den Dienste seines jungen mexikanischen Teamkollegen Isaac del Toro stellte. Der Mexikaner ist damit weiterhin Dritter und dürfte das weiße Trikot gewinnen, das des besten Nachwuchsprofis.
3: Mit hunderttausenden Teilnehmern läuft in Berlin weiterhin die Demonstration zum diesjährigen Christopher Street Day. Der Vorstand des Berliner CSD spricht vom größten, den es in Berlin bisher gegeben hat. Bei uns in Hamburg startet heute Abend die sogenannte Pride Week mit einer offiziellen Eröffnung im Curio-Haus. Auch von mir jetzt einen schönen Sonnabendabend. Wir schalten rüber nach Kiel. Viel Spaß mit den Songs unseres Lebens und ein schönes Wochenende.
8: Es ist 18.04 Uhr. 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
9: Das Wetter für Niedersachsen, Hamburg und Schleswig-Holstein. Abendsonne gibt es am ehesten in Südniedersachsen. Ansonsten überall viele Wolken, aber Regen ist eine Ausnahme. Die Abendwerte 19 Grad auf Föhr im Moment, 23 Grad in Bremerhaven, 28 Grad sind es in Osnabrück. An der Nordseeküste ist es sehr, sehr windig, bestürmisch. Morgen dann ein ganz gemütlicher Sonntag. Viele Wolken, ein bisschen Regen, dazu nur noch bis zu 23 Grad. Der Wettertrend bringt uns wechselhaftes Wetter, also alles dabei von Wolken, Sonne und Regen. Montag 23, Dienstag 29 und ab Mittwoch dann wieder bis zu 34 Grad. Hochsommer lässt grüßen. Der NDR 1 Verkehrsservice. Vorsicht bitte in beiden Richtungen auf der A7 Kassel-Hannover. Zwischen Nordheim-West und Nordheim-Nord laufen Personen. A1 Fehmarn Richtung Lübeck, zwischen Scharbeutz und Seretz 6 Kilometer stockender Verkehr. A7 Hannover Richtung Hamburg, zwischen Hamburg-Heimfeld und dem Elbtunnel 7 Kilometer stockend. A7 Hamburg Richtung Flensburg, zwischen Warda und Rendsburg-Büdelsdorf 5 Kilometer stockend. Und Kreis Cuxhaven, die Landesstraße ist zwischen Neuenwalde und auf dem Stü nach einem Unfall gesperrt. Ich wünsche Ihnen eine gute Fahrt.
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9: Mit mir, ich bin Nathalie Werkle und die Sonne, die lässt uns ja heute Abend so ein bisschen im Stich, macht aber nichts, denn wir starten mit einem Song, der hat sowas Helles, Unbeschwertes und der klingt wie so ein kleiner schöner Sonnenstrahl, der sich durch die Wolken schiebt. Madonna mit Cherish habe ich jetzt für Sie.
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Bis 21 Uhr gibt es hier so, so viele Songs, die Sie gerne bis zum Anschlag ganz laut drehen. Das hier ist ein Kandidat Nummer 1 dafür, denn egal, was heute los war, vielleicht war es nervig beim Einkaufen. Sie haben sich mal wieder die Kasse ausgesucht, die am längsten gebraucht hat, bis Sie dann endlich dran waren. Oder es war Ihnen vielleicht einfach zu heiß. Und das ist aber alles sofort vergessen bei den ersten Tönen dieses Songs. Denn hier ist sie, die unvergleichbare Nena mit 99 Luftballons in den Songs unseres Lebens. 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

Joe Esposito in den Songs unseres Lebens. Und Sie jetzt gerade überlegen, woher kam denn dieser Song? Woher kenne ich den? Aus dem Film Flashdance. Da ist er mit auf dem Soundtrack. Und geht direkt weiter in die 80er, in die wunderbaren 80er, zu einer Band, die in den Clubs schon lange kein Geheimtipp mehr war. Die Konzerte waren alle ausverkauft von dieser Band. Joy Division ursprünglich, dann später nannten sie sich um in New Order. Und da wurden sie dann auch kommerziell richtig, richtig, richtig erfolgreich. Das ist nämlich kein Independent-Song mehr. Das ist ein Riesenhit gewesen. New Order, True Fate aus 87. In Deutschland auf Platz 8. In Großbritannien, Heimatland, sogar auf Platz 4 der Charts. Songs unseres Lebens. Hören Sie hier auf NDR 1. Hier ist True Fate.

0: Es ist 18.30 Uhr.
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0: Das Wetter. Aufdringliche Wolken sind am Himmel. Es bleibt aber meistens trocken. An der Nordseeküste kann es sehr windig bis stürmisch sein. Heute Nacht bekommen wir minimal 13 Grad. Morgen ist es dann bewölkt. Ab und zu bekommen wir Regen bei 23 Grad. Und der Wettertrend, der bleibt durchwachsen und steigert sich temperaturmäßig. Und zwar bis Mittwoch dann auf 34 Grad wieder. Der NDR 1 Verkehrsservice. Vorsicht bitte auf der A28 Oldenburg Richtung Leer zwischen Filsum und Leer. Ost liegt eine Katze. A1 Fehmarn Richtung Lübeck zwischen Scharbeutz und Seretz, 6 Kilometer stockend. A7 Hannover Richtung Hamburg zwischen Hamburg-Heimfeld und dem Elbtunnel, auch 7 Kilometer stockender Verkehr. Und Kreis Cuxhaven, die Landesstraße ist zwischen Neuenwalde und auf dem Stü immer noch nach einem Unfall gesperrt. Ich wünsche Ihnen eine gute Fahrt.
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0: Er ist der amerikanische Rockstar Bruce Springsteen. Aber er hatte tatsächlich nicht einen einzigen Nummer-1-Hit in den USA. Nicht mal mit Born in the USA, also der Single. Denn das Album Born in the USA war ein gigantischer Nummer-1-Erfolg. Das stand in den USA 7 Wochen auf Platz 1 und brachte insgesamt 7 Top-10-Singles hervor. Born in the USA, Bruce Springsteen. Hier sind die Songs unseres Lebens, NDR 1. Ich bin Nathalie Werkle, schön, dass Sie mit dabei sind.

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Der Herbert Grönemeyer, der hat schon ganz schön viel gemacht in seinem Leben, aber er hat noch Pläne für die Zukunft. Er möchte nämlich jetzt auch noch eine Oper schreiben. Er sagt, er hat sich sehr schönen, sehr traurigen Stoff ausgesucht und fängt so langsam an, mit der Arbeit zu beginnen. Es wird so ungefähr im Frühjahr 2028 beendet werden. Da haben wir noch ein bisschen Vorfreude, obwohl ich weiß gar nicht so, ob ich mich wirklich drauf freuen soll, denn ich bin offen gesagt nicht so unbedingt der Opernfan, aber wer weiß. Herbert Grönemeyer-Fan bin ich schon, auf jeden Fall. Kinder an die Macht haben wir jetzt in den Songs unseres Lebens hier auf NDR 1 aus 86.

hier bei NDR1 noch bis 21 Uhr. Camouflage. Die sind 1989 dreimal mit einem Titel in der ZDF-Hitparade aufgetreten und haben dann in den Ausgaben von Juli, August und September immer Platz 1 belegt. Ja, ZDF-Hitparade, für die, die das noch nicht kennen, das war das, wo wir früher drauf warten mussten. Wir konnten nicht streamen, es gab kein Spotify, es gab keine anderen Streaming-Dienste, wo wir unsere Lieblingsmusik hören oder auch gucken konnten. YouTube oder sowas gab es ja auch nicht. Und deswegen haben wir das dann immer uns angeschaut. Und das ist schon eine Leistung gewesen. Dreimal auf Platz 1 mit dem gleichen Titel. Ist auch mega erfolgreich. 1989 erschienen, Camouflage, Love is a Shield. Ist allerdings in Deutschland erst 2023 mit Gold ausgezeichnet worden, weil erst dann gab es mehr als 250.000 verkaufte Einheiten. Love is a Shield, der einzige Top-10-Hit von Camouflage. Jetzt bei NDR1 die Songs unseres Lebens.

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1: Um 19 Uhr mit Nils Hansen. Im Südwesten Europas kämpfen Einsatzkräfte weiter gegen massive Waldbrände. Allein in der Region rund um Bordeaux in Frankreich mussten etwa 200.000 Menschen in Sicherheit gebracht werden. Aus der NDR Nachrichtenredaktion Peter Eichenberg.
2: Frankreichs Premierminister Le Cornu bezeichnete die Brände als beispiellos. Die oberste Priorität sei es, Menschenleben zu schützen. Das Feuer befindet sich den Angaben zufolge inzwischen nur noch etwa 30 Kilometer westlich von Bordeaux. Mehrere Vororte wurden evakuiert. Auch das Militär unterstützt die Feuerwehr. Seit heute auch mit einem Airbus A400M, der mehr Löschmittel abwerfen kann. In Spanien kämpfen die Einsatzkräfte weiter gegen heftige Waldbrände in der Nähe der Hauptstadt Madrid. Auch hier mussten Zehntausende Menschen in Sicherheit gebracht werden.
1: UN-Generalsekretär Guterres hat in Damaskus internationale Unterstützung für das vom Bürgerkrieg gezeichnete Syrien gefordert. Zugleich kritisierte Guterres Israels Vorgehen an den Golanhöhen. Syriens Souveränität, Unabhängigkeit und territoriale Integrität müssten respektiert werden. Israel hatte nach dem Sturz von Machthaber Assad Ende 2024 Truppen in eine von den UN überwachte Pufferzone auf den Golanhöhen entsandt. Israel begründet seine Attacken auch mit dem Schutz der Minderheit der Drusen in Syrien. Nach dem Flugzeugabsturz in Gandaker See im niedersächsischen Landkreis Oldenburg haben die Rettungskräfte auch die zweite vermisste Person tot in den Trümmern gefunden. Wie ein Polizeisprecher bestätigte, sind nun zwei männliche Personen bei dem Unglück ums Leben gekommen. Aus Hannover, Sebastian Segebade.
3: In welchem Verhältnis die beiden Toten zueinander stehen und weitere Details zur Identität will die Polizei mit Verweis auf die Persönlichkeitsrechte bisher nicht mitteilen. Den ganzen Tag über waren Rettungskräfte damit beschäftigt, in den Trümmern nach den Vermissten zu suchen. Das einmotorige Leichtflugzeug war am späten Vormittag in das Dach eines Einfamilienhauses gestürzt. Warum ist weiter unklar. Die Bewohner waren zu dem Zeitpunkt nicht zu Hause. Das Flugzeug war vom Flughafen in Bremen aus gestartet. Mit welchem Ziel ist nicht bekannt. In Gandakesee kümmern sich Krisenhelfer um Nachbarn, die den Absturz gesehen haben.
1: In Hamburg-Altona ist am Nachmittag eine Eisenbahnbrücke gesprengt worden. Nach Angaben der Projektleitung verlief die Sprengung nach Plan. Die fast 100 Jahre alte Brücke musste entfernt werden, um Platz für die neuen Gleise am geplanten Fernbahnhof Diebsteich zu schaffen. Dorthin soll der bisherige Fernbahnhof Altona verlegt werden. Das waren die Nachrichten.
4: Und jetzt ist es 19.02 Uhr.
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4: Mit dem Wetter für Niedersachsen, Hamburg und Schleswig-Holstein. Es ist immer noch dicht bewölkt. In Südniedersachsen kann es noch ein bisschen Abendsonne geben. Regen ist die absolute Ausnahme. Es geht heute runter auf minimal 13 Grad in der Nacht. Und an der Nordseeküste kann es teilweise stürmisch sein. Morgen machen wir uns einen gemütlichen Sonntag. Da gibt es viele Wolken, ein bisschen Regen und dazu nur noch bis zu 23 Grad. Der Wettertrend schraubt aber wieder am Temperaturregler hoch. Montag 23, Dienstag 29 und am Mittwoch dann bis zu 34 Grad. Dazu gibt es Sonne, Wolken und Regen. Alles ist wieder drin. Der NDR1 Verkehrsservice. A1 Fehmarn Richtung Lübeck zwischen Scharbeutz und Seretz. Immer noch 6 Kilometer stockend. A7 Hannover Richtung Hamburg zwischen Hamburg-Hausbruch und dem Elbtunnel stockt 5 Kilometer. Und Kreis Cuxhaven, die Landesstraße ist zwischen Neuenwalde und auf dem Stü nach einem Unfall immer noch gesperrt. Ich wünsche Ihnen eine gute Fahrt.
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4: Mit mir, ich bin Nathalie Werkle. Joe Sample von den Crusaders. Der ist schön gemütlich Skifahren und plötzlich hat er einen riesen Einfall auf der Piste für einen riesen Hit. Allerdings hat dieser Hit so gar nichts mit Skifahren zu tun, aber manchmal treffen sich ja in unserem Gehirn Synapsen, die eigentlich ursprünglich mal nichts miteinander zu tun hatten. Rausgekommen ist jedenfalls ein richtig cooler Hit, nämlich dieser hier. Brandy Crawford und the Crusaders zusammen. Street Life, NDR 1. Die Songs unseres Lebens. Das Ganze noch bis 21 Uhr.

Kings hier, NDR1, Songs unseres Lebens. Wir hatten ja gerade schon jemanden, der hat sich auf der Skipiste die Inspiration für einen Hit geholt. Und Cyndi Lauper hat es ein bisschen einfacher gemacht. Die ist nicht mal rausgegangen, sondern die hat schön im Hotelzimmer ein bisschen Fernsehen geguckt und hat einen Film erwischt, der hieß Time After Time. Völlig verrückter Film übrigens. Da geht es darum, dass Jack the Ripper mit einer Zeitmaschine ins Jahr 1979 fliegt und das total toll findet, weil schön gewalttätig, und da fühlt sich Jack the Ripper total wohl. Und er wird dann von einem anderen Zeitreisenden verfolgt dort. In dem Titel von Cyndi Lauper geht es allerdings überhaupt nicht um sowas. Es ist viel friedlicher, wobei auch ein bisschen traurig, ne, dass man sich irgendwie auseinanderlebt nach einer Zeit, Time After Time. Cyndi Lauper, eine unheimlich schöne 80er-Ballade jetzt in den Songs unseres Lebens hier auf NDR 1.

Tears for Fears, Sowing the Seeds of Love. 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Manchmal braucht es nicht nur einen, nicht nur zwei, sondern drei oder vier Anläufe, bis was klappt. Denn der Sänger Mick Hucknall von Simply Red war mal eine ganze Zeit lang gar nicht erfolgreich. Laut eigener Aussage hat er 4 Jahre lang von Arbeitslosenunterstützung gelebt. Er hat in der Zeit durchaus auch Musik gemacht und hat versucht, mit verschiedenen Bands irgendwie nach oben zu kommen. Aber hat nicht so geklappt und er brauchte auf jeden Fall die Arbeitslosenunterstützung weiterhin. Und dann plötzlich, 1984, gründet er Simply Red. 1985 kommt der Plattenvertrag und auch der erste europäische Hit und dann das Debütalbum. Und das wurde dann sogar eine amerikanische Nummer 1. Also, wenn der sich hätte früher entmutigen lassen, dann wäre das nichts geworden mit diesem Hit hier aus 1991. Simply Red, Something Got Me Started, NDR 1, die Songs unseres Lebens.

0: 19.30 Uhr.
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0: Mit dem Wetter für Niedersachsen, Hamburg und Schleswig-Holstein. Das bringt uns ziemlich viele Wolken, aber eher keinen Regen. Minimal geht's runter auf 13 Grad heute Nacht. An der Nordseeküste kann es auch mal stürmische Böen geben. Morgen bekommen wir angenehme 23 Grad, dazu regnet es ab und zu. Und der Wettertrend ist durchwachsen, aber auch immer mal wieder sonnig. Montag bei 23, Dienstag 29 und Mittwoch dann wieder bis zu 34 Grad. Der NDR 1 Verkehrsservice. Vorsicht bitte in beiden Richtungen auf der A7 Hannover-Hamburg. Zwischen Hamburg-Waltershof und Othmarschen laufen Menschen. Vorsicht bitte auch in beiden Richtungen auf der B5 Itzehoe-Heide. Zwischen Wewelsfleth und Landscheide, da laufen auch Menschen. A1 Fehmarn Richtung Lübeck. Zwischen Scharbeutz und Seretz auch immer noch 6 Kilometer stockender Verkehr. Und Kreis Cuxhaven. Die Landesstraße ist zwischen Neuenwalde und auf dem Stü immer noch nach einem Unfall gesperrt. Und Kreis Steinburg auf der Landesstraße zwischen der A23 Schenefeld und Wacken stockt es nach einem Unfall. Ich wünsche Ihnen eine gute und sichere Fahrt.
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0: Ich bin Nathalie Werkle und wenn ich zwei Bands nicht zusammensortieren würde, so auf ein Konzert, dann sind das Van Halen und Kool & The Gang. Einmal haben wir da ja Hard Rock und einmal funkigen Disco Soul. Aber 2012 waren Kool & The Gang tatsächlich als Vorband auf von Van Halen auf der Tour. Genau. David Lee Roth, der Sänger von Van Halen, der fand das eine richtig gute Idee, denn er hatte seine Logik dahinter. Er sagt, beide Bands haben viele weibliche Fans und große Party-Songs. Ja, daraus wurden ziemlich erfolgreiche 48 gemeinsame Konzerte. Hätte ich nie gedacht, die beiden. Aber coole Kombi. Kool & The Gang mit Fresh habe ich jetzt für Sie. Hier sind die Songs unseres Lebens auf NDR 1. Das Ganze noch bis 21 Uhr. Viel Spaß.

80er-Pop von Sandra. Ende 1, die Songs unseres Lebens. Wie bekommt man eine so wahnsinnig schöne, tiefe Stimme wie Mr. Barry White? Und er weiß es auch nicht, denn seine berühmte Stimme ist plötzlich über Nacht quasi da gewesen. Barry White hat mal erzählt, er ist mit 14 Jahren morgens aufgewacht und hat mit seiner Mutter gesprochen. Und beide haben sich dann vor dieser plötzlich so tiefen Stimme erschrocken. Vorher hätte er eine ganz normale, hohe Kinderstimme gehabt. Kann man sich kaum vorstellen, dass sowas über Nacht kommt. Barry White haben wir jetzt, NDR 1, die Songs.

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1: Um 20 Uhr mit Nils Hansen. Mindestens 200.000 Menschen sind in Frankreich und Spanien vor Waldbränden in Sicherheit gebracht worden. In Madrid wüten zwei größere Brände am Rande der Stadt. Anna Mund in Madrid zur Situation in der spanischen Hauptstadt.
2: Teilweise kann man das große Feuer auch sehen, wenn man die Stadt verlässt. Und tatsächlich kam jetzt auch eine Warnung rein vom Gesundheitsministerium. Also die Luftqualität in Madrid ist beeinträchtigt. Das heißt, man solle bitte keinen Sport draußen machen und tatsächlich auch FFP2-Masken benutzen, falls Rauch oder Asche in der Luft sind. Aber man muss auch sagen, wir sind hier nicht akut von den Flammen bedroht, auch wenn die Umstände einen natürlich da betroffen machen.
1: UN-Generalsekretär Guterres hat in Damaskus internationale Unterstützung für das vom Bürgerkrieg gezeichnete Syrien gefordert. Zugleich kritisierte Guterres Israels Vorgehen an den Golanhöhen. Israel hatte nach dem Sturz von Machthaber Assad Ende 2024 Truppen in eine von den UN überwachte Pufferzone auf den Golanhöhen entsandt. Israel begründet seine Attacken auch mit dem Schutz der Minderheit der Drusen in Syrien. In der Union baut sich wegen der holprigen Kabinettsumbildung offenbar Ärger über Kanzler Merz auf. Der Bundesvize der christlich-demokratischen Arbeitnehmerschaft Bäumler beklagte im Handelsblatt, die Abberufung von Verkehrsminister Schnieder erwecke den Eindruck von Willkür. Der frühere Kanzleramtschef Altmaier erklärte, der Umgang mit Schnieder mache ihn betroffen und wütend. Der als Nachfolger von Schnieder eingeplante Finanzexperte Günzler hatte dem Kanzler kurzfristig abgesagt. Wie es weitergeht, ist unklar. Nach dem Flugzeugabsturz in Gandaker See im niedersächsischen Landkreis Oldenburg haben die Rettungskräfte auch die zweite vermisste Person tot in den Trümmern gefunden. Wie ein Polizeisprecher bestätigte, sind nun zwei männliche Personen bei dem Unglück ums Leben gekommen. Aus Hannover, Sebastian Segebade.
3: In welchem Verhältnis die beiden Toten zueinander stehen und weitere Details zur Identität will die Polizei mit Verweis auf die Persönlichkeitsrechte bisher nicht mitteilen. Den ganzen Tag über waren Rettungskräfte damit beschäftigt, in den Trümmern nach den Vermissten zu suchen. Das einmotorige Leichtflugzeug war am späten Vormittag in das Dach eines Einfamilienhauses gestürzt. Warum ist weiter unklar. Die Bewohner waren zu dem Zeitpunkt nicht zu Hause. Das Flugzeug war vom Flughafen in Bremen aus gestartet. Mit welchem Ziel ist nicht bekannt. In Gandakesee kümmern sich Krisenhelfer um Nachbarn, die den Absturz gesehen haben.
1: Das waren die Nachrichten.
4: Es ist 20.02 Uhr.
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4: Das Wetter, es gibt immer noch nach wie vor viele Wolken am Himmel. Es bleibt allerdings meistens trocken bei heute Nacht minimal 13 Grad. An der Nordseeküste ist es richtig windig und teilweise auch stürmisch. Morgen haben wir dann ziemlich viele Wolken. Es regnet ab und zu bei 23 Grad. Der Wettertrend, der bleibt durchwachsen, steigert sich aber temperaturmäßig dann wieder bis Mittwoch auf 34 Grad. Der NDR 1 Verkehrsservice. Vorsicht bitte auf der A2 Richtung Magdeburg. Zwischen dem Kreuz Braunschweig Nord und Braunschweig Flughafen liegt ein Plastikteil. A1 Fehmarn Richtung Lübeck zwischen Scharbeutz und Seretz 6 Kilometer stockend. Die B215 Uchte Harienstedt Nienburg ist zwischen Stolzenau und Lese nach einem Unfall in beiden Richtungen gesperrt. Und Kreis Cuxhaven die Landesstraße ist zwischen Neuenwalde und auf dem Stühl nach einem Unfall auch immer noch in beiden Richtungen gesperrt. Ich wünsche Ihnen eine gute Fahrt.
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4: Jetzt haben wir Status Quo und bei What You're Proposing, da musste Francis Rossi, der Sänger von Status Quo, gar nichts erfinden, denn ihm hat tatsächlich meine Frau eine heimliche Affäre vorgeschlagen. Wer das genau war, das bleibt sein und ihr Geheimnis und was sie daraus gemacht haben auch. Jedenfalls ein großer Hit ist draus geworden. What You're Proposing, Status Quo, NDR 1. Sie hören die Songs unseres Lebens noch bis 21 Uhr. Mein Name ist Nathalie Werkle. Schön, dass Sie dabei sind.

Ende R1 mit den Songs unseres Lebens und jetzt mit was Aufgewärmten. Ist nämlich so, genauso wie ein Eintopf, der am zweiten oder dritten Tag viel besser schmeckt als am ersten, so ist es manchmal auch mit Hits. Denn der Hit Alone, der war bereits 4 Jahre alt und 2 Leute haben sich schon erfolglos daran versucht, einen Hit draus zu machen. Aber dann gibt's den Produzenten von der Band Heart und der holt den Song aus dem Archiv seiner Autoren und verändert nochmal ein ganz klein bisschen was und macht dann zusammen mit der Band Heart zum einem Nummer 1 Hit. Alone jetzt aus 87 NDR1, die Songs unseres

in der 1 die Songs unseres Lebens. Wie lernen sich Bands so kennen? Ja, vielleicht so ein Inserat oder so irgendwo Kleinanzeigen. Wird ein Sänger gesucht oder ein Gitarrist gesucht? Oder aber auf der Flucht vor einer Schlägerei. So ging es nämlich Daryl Hall und John Oates. Die waren mit ihren Bands zusammen bei so einer Tanzveranstaltung gebucht in Philadelphia. Waren damals noch nicht als Hall und Oates zusammen, sondern jeweils mit ihren Bands. Und dann gab es irgendwie eine Schlägerei im Publikum und beide sind dann losgeflüchtet irgendwo hin Richtung eines Aufzuges. Und in diesem Aufzug haben sie sich dann kennengelernt. Und das erste Musizieren war schrecklich, haben sie gesagt, als eigene Aussage. Die wussten nicht so genau, wie man sie zusammenkriegen soll mit Halls Soul-Stimme und Oates Folk- und Gitarrenhintergrund. Aber nach ein paar Versuchen haben sie es dann geschafft. Hall & Oates, die Jungs, die sich im Lastenaufzug kennengelernt haben, auf der Flucht vor einer Schlägerei mit I Can't Go For That, haben wir jetzt aus 81 bei NDR 1 Songs unseres Lebens.

0: Es ist 20.31 Uhr.
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0: Das Wetter, es ist dicht bewölkt, aber Regen haben wir eher nicht zu erwarten. Es kann an der Nordseeküste vor allem ziemlich windig oder stürmisch werden. Heute Nacht geht es minimal runter auf 13 Grad. Morgen viele Wolken, dann gibt es den ein oder anderen Schauer bei bis zu 23 Grad. Der Wettertrend schickt uns alles mögliche, Sonne, Wolken, auch ein bisschen Regen. Und das bei Montag 23, Dienstag 29, Mittwoch dann wieder bis zu 34 Grad. Der NDR 1 Verkehrsservice. A1 Fehmarn Richtung Lübeck zwischen Scharbeutz und Siriez. Immer noch 6 Kilometer stockender Verkehr. Die B215 Uchte-Harrienstedt-Nienburg ist zwischen Stolzenau und Lese immer noch nach einem Unfall in beiden Richtungen gesperrt. Genauso wie Kreis Cuxhaven die Landesstraße zwischen Neuenwalde und auf dem Stü. Die ist auch nach dem Unfall immer noch in beiden Richtungen gesperrt. Und wir haben eine Nachricht bekommen vom Frank. Geschrieben, hier ist restlos alles überfüllt in Fehmarn und auf den Fähren. Wir stehen jetzt seit 3 Stunden in der Warteschlange der Fähre. Und ich kann nur jedem empfehlen, den Umweg über den großen Belt zu nehmen. Also vielleicht dann hinzufügen, wer noch nicht auf Fehmarn ist, sollte unbedingt beide Routen live vergleichen. Bei mehreren Stunden Wartezeit in Puttgarden kann der große Belt trotz des erheblichen Umwegs dann vielleicht schneller sein. Kommen Sie gut dahin, wo Sie hin mögen.
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0: Ich bin Nathalie Werkle und jetzt gibt's eine wunderschöne Ballade von Phil Collins. Es geht darum, eine Frau bittet auf der Straße um Hilfe, ein Mann hört sie und geht extra auf die andere Straßenseite, damit er nicht reagieren muss. Genau um diesen kleinen, sehr alltäglichen Moment des Wegsehens geht es in Phil Collins' Another Day in Paradise. Phil Collins bewegt das Thema Obdachlosigkeit übrigens insgesamt sehr. Bei Konzerten hat er oft für die oft Obdachlosenhilfe gesammelt lassen und die Einnahmen dann aus eigener Tasche verdoppelt. Phil Collins, Another Day in Paradise aus 1989 in den Songs unseres Lebens hier bei NDR 1.

Thema ist. Denn The Power of Love von Frankie Goes to Hollywood hat nichts mit Weihnachten zu tun, wirklich gar nicht. Das Weihnachtsimage hat dieser Song nur bekommen durch das Video. Das ist nämlich mit Maria, Josef und dem Jesuskind. Inhaltlich geht es allerdings um die Liebe als Schutz gegen Angst und Einsamkeit. Frankie Goes to Hollywood, kein Weihnachtshit aus 84. The Power of Love, NDR 1, die Songs unseres Lebens.

Abends gibt es hier bei NDR 1 immer sonnabends von 18 bis 21 Uhr. Das heißt, wir haben jetzt auch gleich schon wieder unser Ende erreicht. Aber noch drei großartige Songs habe ich für Sie. Einmal die Pet Shop Boys, Keith Marshall. Und wir starten mit Mike Oldfield und Maggie Reilly. Und Mike Oldfield, der teilt etwas mit mir oder hat etwas mit mir geteilt. Der hat es nicht mehr, nämlich Flugangst. Ich mag nicht so gerne fliegen. Das ist sehr, sehr unglücklich, wenn ich in ein Flugzeug steigen muss. Und ich lasse mich da auch leicht verunsichern, dann, wenn es irgendwie ein bisschen wackelt. Mike Oldfield hatte das auch. Der hatte eine richtig tierische Flugangst und hat dann Ende der 1970er Jahre seine Flugangst überwunden. Einfach machen, fliegen, fliegen. Und dann hat er sogar einen Pilotenschein gemacht und hat sich ein eigenes Flugzeug gekauft und hat auch noch einen Hubschrauber-Pilotenschein gemacht. Ja, also das genaue Gegenteil dann von seiner ursprünglichen Flugangst. Wahnsinnskerl, ja. Der Mike Oldfield zusammen mit Maggie Reilly, die ihm ja die Stimme verleiht in seinen Hits. To France haben wir jetzt aus 1984, Ende 1 Songs unseres Lebens.

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1: Um 21 Uhr mit Nils Hansen. Mindestens 200.000 Menschen sind in Frankreich und Spanien vor Waldbränden in Sicherheit gebracht worden. In Madrid wüten zwei größere Brände am Rande der Stadt. Anna Mund in Madrid zur Situation in der spanischen Hauptstadt.
2: Teilweise kann man das große Feuer auch sehen, wenn man die Stadt verlässt. Und tatsächlich kam jetzt auch eine Warnung rein vom Gesundheitsministerium. Also die Luftqualität in Madrid ist beeinträchtigt. Das heißt, man solle bitte keinen Sport draußen machen und tatsächlich auch FFP2-Masken benutzen, falls Rauch oder Asche in der Luft sind. Aber man muss auch sagen, wir sind hier nicht akut von den Flammen bedroht, auch wenn die Umstände einen natürlich da betroffen machen.
1: Bei gegenseitigen Angriffen der Ukraine und Russlands sind insgesamt mindestens 20 Menschen ums Leben gekommen. Die Behörden meldeten 12 Tote im russisch besetzten Teil Saporischschjas. Darunter seien auch 4 Kinder. Zudem gäbe es 3 weitere Tote in anderen Regionen. Von ukrainischer Seite wurde über insgesamt 5 Opfer berichtet. Die Ukraine griff zudem eine Ölraffinerie in Sibirien an. In der Union baut sich wegen der holprigen Kabinettsumbildung offenbar Ärger über Kanzler Merz auf. Der Bundesvize der christlich-demokratischen Arbeitnehmerschaft Bäumler beklagte im Handelsblatt, die Abberufung von Verkehrsminister Schnieder erwecke den Eindruck von Willkür. Der frühere Kanzleramtschef Altmaier erklärte, der Umgang mit Schnieder mache ihn betroffen und wütend. Der als Nachfolger von Schnieder eingeplante Finanzexperte Günzler hatte dem Kanzler kurzfristig abgesagt. Wie es weitergeht, ist unklar. Nach dem Flugzeugabsturz in Gandakersee im niedersächsischen Landkreis Oldenburg haben die Rettungskräfte auch die zweite vermisste Person tot in den Trümmern gefunden. Wie ein Polizeisprecher bestätigte, sind nun 2 männliche Personen bei dem Unglück ums Leben gekommen. Aus Hannover Sebastian Segebade.
3: In welchem Verhältnis die beiden Toten zueinander stehen und weitere Details zur Identität will die Polizei mit Verweis auf die Persönlichkeitsrechte bisher nicht mitteilen. Den ganzen Tag über waren Rettungskräfte damit beschäftigt, in den Trümmern nach den Vermissten zu suchen. Das einmotorige Leichtflugzeug war am späten Vormittag in das Dach eines Einfamilienhauses gestürzt. Warum ist weiter unklar. Die Bewohner waren zu dem Zeitpunkt nicht zu Hause. Das Flugzeug war vom Flughafen in Bremen aus gestartet. Mit welchem Ziel ist nicht bekannt. In Gandakersee kümmern sich Krisenhelfer um Nachbarn, die den Absturz gesehen haben.
1: Das waren die Nachrichten. Das Wetter in Norddeutschland. Es ist meist trocken. Maximal 19 Grad auf Föhr bis 28 Grad in Osnabrück. In der Nacht örtlich Regen. Tiefstwerte 17 bis 13 Grad. Morgen bewölkt, neben trockenen Phasen, zeitweise teils gewittrige Schauer. 19 bis 25 Grad. Es ist 21.03 Uhr.
4: Hier ist der Verkehrsservice für den ARD-Abend. Die A4 Frankfurt-Dresden ist zwischen Bad Hersfeld und Friedewald in beiden Richtungen wegen Brückenarbeiten bis morgen früh, ca. 5 Uhr, gesperrt. A9 Richtung Berlin zwischen Rudolfstein und Bad Lobenstein ist die Sperrung aufgehoben, zurzeit noch Stau. Vorsicht auf der A71 Richtung Sangerhausen zwischen Münnerstadt und Bad Neustadt. An der Saale liegt ein Stein auf der Fahrbahn. Das waren die Meldungen, kommen Sie gut an.
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4: Aus Dresden, ich bin Frank-Michael Bauer und die hier haben was zu feiern. Celebration, cool in the game.

Da haben wir es wieder. Die Show muss weitergehen. Hier ist der ARD-Abend. Das waren Queen, unverkennbar. Die Show muss weitergehen. Landsmann Paul McCartney singt nachher noch bei uns einen neuen Song aus dem neuen Album The Boys of Dungeon Lane, unser Albumtipp. Als Kind hat er ja in dieser Liverpooler Straße gespielt und sein Album bekommen sie von uns geschenkt. Kleines Rätsel dazu. Wir haben drei Titel von ihm im Meer quasi versenkt. Da rauscht es schön und da hört man dann immer so ein, zwei Sekunden ihn singen. Und zwei dieser Titel, um die geht es. Alles Paul McCartney. Und die müssten Sie erraten. Hier kommt dann Ihr Name mit mindestens zwei in den Lostopf. So, jetzt mache ich hier mal das Musikbett, wie das so schön heißt, weg, damit alles ganz klar zu hören ist. Und hier gibt es jetzt diese drei Titel. Na, dürfte ja gar nicht so schwer gewesen sein. Sie können uns schreiben und zwar ard-abend@mdr.de, ard-abend@mdr.de oder Sie können auch anrufen 0880 80 110, und wegen der Fülle können ja nicht immer alle gleich rangehen ans Telefon. Da springt dann auch der Anrufbeantworter an. Dem können Sie Ihre Antwort dann auch anvertrauen. Ich wünsche Ihnen viel Glück und jetzt nehmen wir uns Zeit für Steely Dan, Ricky, Don't Lose the Number.

All of Me, John Legend, hier bei uns im ARD-Abend. Und jetzt zu einer Musikerin, die schon einige Skandale und Skandelchen in ihrer langwährenden Karriere produziert hat. Aber ist ein bisschen ruhiger um sie geworden, aber ein neues Album hat sie rausgebracht, nämlich Madonna. Und es war am 25. Juli 1987, da landet sie damals Platz 1, zum Beispiel in Großbritannien, mit dem Titel hier, Who's That Girl, im ARD-Abend, Madonna. Und gleich danach Andreas Bo.

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8: 21.31 Uhr, hier ist der Verkehrsservice für den ARD-Abend. Die A4 Frankfurt-Dresden ist zwischen Bad Hersfeld und Friedewald in beiden Richtungen wegen Brückenarbeiten bis morgen früh ca. 5 Uhr gesperrt. A9 Richtung München zwischen Markt Schorgast und Dreieck Bayreuth-Kulmbach derzeit 3 Kilometer Stau. Das waren Sie, die Meldungen. Kommen Sie gut an Ihr Ziel.
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8: Aus Dresden von MDR Sachsen mit Frank-Michael Bauer und wir haben die unendliche Geschichte Neverending Story. Hier ist Limahl.

7, lasst grüßen, Skyfall, das war Adele hier bei uns im ARD-Abend und wir kommen nochmal zu unserem Rätsel, das Album, das neue von Paul McCartney, das stellen wir ja vor in dieser Woche und wir haben drei Titel, die Paul McCartney singt und die sind ganz kurz, hier so ein bisschen im Meerrauschen versenkt und zwei sollten Sie erraten, um in den Lostopf zu kommen, um das Album zu spielen und hier hören wir uns das nochmal an. Tja, welche drei Titel, die Mr. Paul McCartney singt, sind da versteckt? ard-abend@mdr.de oder 0800 80 80 110 ist übrigens kostenfrei. 0800 80 80 110. So, und jetzt kommt Dr. Hook, der uns musikalisch verarztet, wenn Sie so wollen. When you're in love with a beautiful woman und Urgent Foreigner gleich danach.

0: Hier ist der ARD-Abend. Unverkennbar Simon & Garfunkel hier bei uns gehört. Und wir sind bei der Auflösung unseres Rätsels. Ja, da haben wir drei Titel versteckt. Und es reichten zwei, die rauszufinden waren von Paul McCartney, um das Album zu gewinnen, aus dem wir jetzt gleich auch einen Titel hören werden. Das ist unser Albumtipp, nämlich The Boys of Dungeon Lane. Und ich habe den Gewinner am Telefon. Das ist der Alia. Guten Abend.
1: Guten Abend.
0: Ja, welche Titel hatten Sie erkannt?
1: Ja, Hope of Deliverance,
0: ja,
1: und Hey Jude.
0: Genau, und der dritte, der war Penny Lane, also die andere Lane. Nicht die Dungeon Lane, sondern die Penny Lane. Herzlichen Glückwunsch, wir schicken Ihnen die CD zu und dann können Sie ein bisschen Paul McCartney, sozusagen das Neue und den Gereiften, die Stimme ist ja dann doch mit 80 ein bisschen anders, sich anhören. Und was machen Sie gerade an diesem Abend? Ein bisschen Radio hören und noch nebenbei was?
1: Ich rätsel gerade ein bisschen.
0: Ja, auch nicht schlecht. Und, sind Sie gut beim Rätseln?
1: Ja, es geht.
0: Okay, dann nochmal in der Leitung bleiben. Ich muss Ihre Adresse notieren. Nochmal herzlichen Glückwunsch allen anderen. Dankeschön fürs Mitmachen an Günther, an Klaus zum Beispiel auch oder an Charlotte und Angelika. Und hier ist Paul McCartney aus seinem neuen Album mit dem Titel Mama Gets By.

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1: Um 22 Uhr mit Nils Hansen. In Frankreich und Spanien setzen die Behörden weiter alles daran, die beispiellosen Waldbrände unter Kontrolle zu bringen. Paris entsandte weitere 500 Soldaten sowie ein Militärflugzeug vom Typ A400M für die Löscharbeiten. Im Südwesten des Landes mussten 200.000 Menschen vor den Flammen in Sicherheit gebracht werden. Im Nachbarland Spanien 60.000. Der französische Premierminister Le Cornu warnte am Abend wegen sich verschlechternder meteorologischer Bedingungen vor schwierigen Stunden. Ähnlich äußerte sich sein spanischer Kollege Sanchez, Priorität sei es, Leben zu retten, so der Regierungschef. In der Union baut sich wegen der holprigen Kabinettsumbildung offenbar Ärger über Kanzler Merz auf. Der Bundesvize der christlich-demokratischen Arbeitnehmerschaft Bäumler beklagte in einem Interview, die Abberufung von Verkehrsminister Schnieder erwecke den Eindruck von Willkür. Aus der Nachrichtenredaktion Ulrike Ufer.
2: Weiter sagte Bäumler wörtlich, eine Bundesregierung sollte nicht wie ein Feudalkönigreich geführt werden. Dieses Vorgehen beschädige das Vertrauen der Menschen in die Demokratie. Der frühere Kanzleramtschef Altmaier erklärte, der Umgang mit Schnieder mache ihn betroffen und wütend. Schnieders Bruder, der rheinland-pfälzische Ministerpräsident Gordon Schnieder, teilte den entsprechenden Post kommentarlos. Der als Nachfolger von Schnieder eingeplante Finanzexperte hatte dem Kanzler kurzfristig abgesagt. Wie es weitergeht, ist unklar.
1: In Berlin sind hunderttausende Menschen zur Parade zum Christopher Street Day zusammengekommen. Unter dem Motto Haltung ist hot zog die Demonstration durch die Hauptstadt. Damit soll ein Zeichen gegen das rauer werdende Klima gegen queere Menschen gesetzt werden, sagte Thomas Hoffmann vom Berliner CSD-Vorstand im Ersten.
3: Wir sind ein bisschen bequem geworden. Die letzten Jahrzehnte ist es eigentlich immer nur aufwärts gegangen mit unseren Rechten, mit unserer Sicherheit und unserer Sichtbarkeit. Aber der Druck auf unsere Community wächst jetzt wieder und deswegen müssen wir alle aufstehen und Haltung zeigen bei Freundinnen am Arbeitsplatz und in der Familie und überall.
1: Thomas Hoffmann vom Christopher Street Day Berlin. Bei dem Absturz eines Kleinflugzeugs in einem Einfamilienhaus in Gandakersee sind zwei Männer ums Leben gekommen. Bei den Toten handelt es sich laut Polizei um die beiden Insassen des Flugzeugs, einen 65-jährigen und einen 77-jährigen Mann aus Bremen. Die Unglücksursache ist unklar. Die Maschine soll kurz vor dem Absturz in der Hansestadt gestartet sein und dann über der Wohnsiedlung in Gandakersee an Höhe verloren haben. Weitere Verletzte gab es nicht. Das waren die Nachrichten. Das Wetter in Deutschland. Morgen im Norden Schauer und Gewitter, im Süden und Osten heiter. 19 bis 31 Grad. In der Nacht oft trocken, im Norden und südlich der Donau Schauer und Gewitter. Tiefstwerte 18 bis 10 Grad. Morgen im Norden und an den Alpen etwas Regen und Gewitter. Zwischen Main und Donau heiter bis wolkig. 19 bis 31 Grad. Es ist 22.03 Uhr.
4: Hier ist der Verkehrsservice für den ARD-Abend. Wir haben eine Meldung. Die A4 Frankfurt-Dresden ist zwischen Bad Hersfeld und Friedewald in beiden Richtungen wegen Brückenarbeiten bis morgen früh ca. 5 Uhr gesperrt. Soweit diese Meldung und damit weiter gute Fahrt durch den Abend und kommen Sie gut an Ihr Ziel.
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4: Und hier ist Bruce Springsteen mit Hungry Heart. Der ARD-Amt aus Dresden von MDR Sachsen. Ich bin Frank Michael Bauer. Schönen guten Abend.

im ARD-Abend Your Song mit Elton John. Und jetzt kommt einer aus Irland, Christenberg, und er bringt uns den Titel High on Emotion, im Jahre 1984 veröffentlicht, und zwar auf seinem erfolgreichen Album Man on the Line. Und im Gegensatz zu seinen bekannten, ja doch eher dann sanften Balladen, setzte der Musiker hier mal bewusst auf einen treibenden Synthesizer-Sound. Und da sind auch E-Gitarren drin in dem Titel, beziehungsweise der andere Teil der Synthesizer hat dann noch nachgeholfen. Und hier ist er mit seinem Titel und gleich danach Sophie Alice Baxter und Murder on the Dance Floor.

Sophie Alice Baxter, Murder on the Dance Floor hier bei uns im ARD-Abend. Und jetzt gönnen wir uns eine Ballade von einem Herrenquartett. In Los Angeles haben sich die Jungs kennengelernt, da waren sie Anfang 20. Und die haben auch gleich gemerkt, die Chemie stimmt. Und sie nennen sich All for One, alle für einen. Und sie schnappen sich eines schönen Tages einen Titel aus den 60ern von einer britischen Soulband. Und das Lied landet in der Spitzengruppe der US-Charts. Und es gibt sogar eine goldene Schallplatte. Die Plattenfirma ist natürlich begeistert, aber wir wissen ja, der zweite Song, der ist immer der schwierigere. Und da schaffen sie es aber auch. Sie holen sich einen Country-Titel. Da sind einige dabei, die eine gewisse Skepsis haben in der Plattenfirma, aber sie lassen mal die Jungs machen. Dieser Country-Titel I Swear von John Michael Montgomery, der gibt sein Okay. Sie nehmen den Titel auf und es passiert ein Wunder. Noch erfolgreicher Platz 1 in den USA für ganze 11 Wochen und auch Platte des Jahres in den USA ist das Ganze geworden. Und bei uns in Deutschland am 25. Juli 1994 stehen sie dann auch auf Platz 1 mit diesem Song All for One. 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
4: Hier ist der Verkehrsservice für den Abend um 22:31 Uhr. Und da fangen wir an mit der A4 und hören auch mit der auf. Wir haben nämlich nur eine Meldung. Die A4 Frankfurt-Dresden ist zwischen Bad Hersfeld und Friedewald in beiden Richtungen wegen Brückenarbeiten bis morgen früh circa 5 Uhr gesperrt. Das waren Sie, die Meldungen. Damit weiter gute Fahrt durch diesen Abend und kommen Sie gut an.

Janet Jackson, hier ist der ARD-Abend und jetzt kommt ein Mann, ja, pflegeleicht war der nie, Neil Young, weder für Freunde, Bandkollegen, Plattenfirmen oder Fans, aber vielleicht kann nur ein, ja, oft der unbequem ist als Musiker und Mensch wie Neil Young, über 6 Dekaden durchhalten. Er hat unter anderem eine Kinderlähmung, epileptische Anfälle, Hirngehirnsel, alles überstanden. Der Komponist, Sänger und Gitarrist aus Kanada. Es war am 25. Juli 69 übrigens, ja, da steigt Neil Young bei der Band Crosby, Stills and Nash mit ein. Und ihr erstes Konzert, das geben sie im Fillmore East Musiktheater in New York. Und es dauert dann auch gar nicht so lange, dass es im Grunde große kreative Differenzen gibt, persönlichen Streit und so weiter und so fort. Und ja, viel zu kommerziell und mainstreamig war ihm das alles gewesen, dieses Unternehmen, und ist zurückgegangen und sagte, da holen mich keine 10.000 Pferde wieder zurück. Hier ist er solo, Neil Young, Heart of Gold.

0: Das waren die kanadischen Synthie-Popper von Men Without Hats hier am AD-Abend. Der Song ist 1982 erschienen und Leadsänger Ivan Doroschak hat dieses Lied aus reinem Protest geschrieben, nachdem nämlich ein paar Türsteher ihn immer wieder wegen wilden Pogo-Tanzens aus Diskotheken rausgeworfen haben. Und es muss doch die Freiheit auf der Tanzfläche herrschen, hat er sich gesagt. Deswegen Safety Dance. Jetzt bei uns Ed Sheeran mit Afterglow.
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Unverkennbar. Sie war das, Nena. Und Fragezeichen, der ARD-Abend macht gleich dicht. Und dann ist MDR Thüringen an der Reihe aus Erfurt. Für Sie die ARD-Hitnacht mit Nachtarbeiter Klaus Schredergrau. Ich wünsche Ihnen eine gute Nacht und gute Unterhaltung.

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1: Um 23 Uhr mit Nils Hansen. Die Abschlusskundgebung des Christopher Street Days in Berlin ist am späten Abend abgebrochen worden. Die Veranstalter riefen die Besucherinnen und Besucher auf, nach Hause zu gehen und dabei den Weg Richtung Siegessäule zu meiden. Die Hintergründe sind noch unklar. Medien berichten, dass möglicherweise ein Auto in eine Menschenmenge gefahren ist. Die Polizei teilte bislang lediglich mit, dass es mehrere Verletzte gebe. Zuvor hatten in Berlin hunderttausende Menschen den Christopher Street Day gefeiert. Das Motto in diesem Jahr: Haltung ist hot. In Frankreich und Spanien setzen die Behörden weiter alles daran, die beispiellosen Waldbrände unter Kontrolle zu bringen. Paris entsandte 500 Soldaten sowie ein Militärflugzeug vom Typ A400M für die Löscharbeiten. Im Südwesten des Landes mussten 200.000 Menschen vor den Flammen in Sicherheit gebracht werden, im Nachbarland Spanien 60.000. Der französische Premierminister Le Cornu warnte am Abend wegen sich verschlechternder meteorologischer Bedingungen vor schwierigen Stunden. Ähnlich äußerte sich sein spanischer Kollege Sanchez. In der Union baut sich wegen der holprigen Kabinettsumbildung offenbar Ärger über Kanzler Merz auf. Der Bundesvize der christlich-demokratischen Arbeitnehmerschaft Bäumler beklagte in einem Interview, die Abberufung von Verkehrsminister Schnieder erwecke den Eindruck von Willkür. Aus der Nachrichtenredaktion Ulrike Ufer.
2: Weiter sagte Bäumler wörtlich, eine Bundesregierung sollte nicht wie ein Feudalkönigreich geführt werden. Dieses Vorgehen beschädige das Vertrauen der Menschen in die Demokratie. Der frühere Kanzleramtschef Altmaier erklärte, der Umgang mit Schnieder mache ihn betroffen und wütend. Schnieders Bruder, der rheinland-pfälzische Ministerpräsident Gordon Schnieder, teilte den entsprechenden Post kommentarlos. Der als Nachfolger von Schnieder eingeplante Finanzexperte hatte dem Kanzler kurzfristig abgesagt. Wie es weitergeht, ist unklar.
1: Ein US-Berufungsgericht hat die Umsetzung eines Erlasses von Präsident Trump zur Verschärfung der Briefwahlregeln in 23 Bundesstaaten vorerst gestoppt. Das Gericht in Boston lehnte einen Antrag der US-Regierung ab, eine einstweilige Verfügung gegen die Anordnung aufzuheben. Eine Richterin einer niedrigeren Instanz hatte Ende Juni entschieden, dass wesentliche Teile des Dekrets verfassungswidrig seien. Trump fordert seit Jahren strengere Regeln für die Briefwahl und beharrt darauf, dass seine Wahlniederlage im Jahr 2020 auf massiven Wahlbetrug zurückzuführen sei. Das waren die Nachrichten. Das Wetter in Deutschland. In der Nacht oft trocken, im Norden und südlich der Donau Schauer und Gewitter. Tiefstwerte 18 bis 10 Grad. Morgen im Norden und an den Alpen etwas Regen und Gewitter. Zwischen Main und Donau heiter bis wolkig, 19 bis 31 Grad. Am Montag Schauer, später freundlicher, 18 bis 30 Grad. Es ist 23.03 Uhr.
3: Guten Abend auf die Straßen. Die A4 Frankfurt-Dresden ist zwischen Bad Hersfeld und Friedewald wegen Brückenarbeiten bis 5 Uhr in beiden Richtungen gesperrt. Die A5 Basel nach Karlsruhe ist zwischen Lahr und Offenburg wegen Bauarbeiten ebenfalls bis 5 Uhr gesperrt. Aktuell dort 6 Kilometer Stau vor der Sperrung. Dann aber die A8 Salzburg nach München zwischen dem Grenzübergang Bad Reichenhall und Bad Reichenhall, hier 3 Kilometer Stau. Die A40 Duisburg-Essen ist zwischen Mülheim-Winkhausen und dem Dreieck Essen-Ost bis Donnerstag in beiden Richtungen gesperrt wegen Bauarbeiten. Die A46 Düsseldorf nach Wuppertal ist zwischen Wuppertal-Barmen und Wichlinghausen wegen Bauarbeiten bis Montag früh gesperrt. Und das gilt auch für die A63 Kaiserslautern Richtung Mainz zwischen dem Dreieck Kaiserslautern und Sembach. Das war's. Gute Fahrt für Sie.
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3: Von MDR Thüringen, ich bin Klaus Schröder-Grau. Eine angenehme Nacht mit uns und weiterhin ein schönes Wochenende.

Hiding Like a Flower von Roxette. Ja, Per Gessle hat sich ja eine neue Partnerin an die Seite genommen, Lena Philipsen. Sie macht schon seit vielen, vielen Jahrzehnten Musik und insbesondere in ihrer schwedischen Heimat hat sie schon einige Chart-Entries verbuchen können. Und sie sind auf Tour. Morgen Abend sind sie in Neu-Ulm zu sehen, am Dienstag in Bremen, am Donnerstag in Schwetzingen und am Montag, den 3. August in Bonn. In Berlin ist der Christopher Street Day abgebrochen worden. Offenbar ist ein Transporter, sprich ein Auto, ein Lieferwagen in eine Menschenmenge gerast. Es soll mehrere Verletzte geben, so die Polizei. Wir halten Sie darüber auch in dieser Sendung auf dem Laufenden. Noch in dieser Stunde soll es weitere Informationen von den Kollegen aus Berlin geben. Jetzt Tom Petty, I Won't Back Down.

0: Ja, im Song von Bruno Mars, da läuteten die Hochzeitsglocken, aber nur in dem Song, denn geheiratet hat er ja selbst offenbar noch nie. Zumindest ist das nicht bekannt geworden. Gleich die Humpe-Schwestern und Annette und Inga Humpe haben ja nicht nur selbst ins Mikrofon geträllert, sie haben ja auch unzählige Texte für andere Interpreten geschrieben und Annette hat sich ja auch als Produzentin hervorgetan von vielen, vielen namhaften Künstlern, unter anderem auch für Udo Lindenberg. Und den Song, den wir jetzt gleich haben, Careless Love, den hat sie zusammen mit ihrer Schwester Inga geschrieben und Annette Humpe möchte mit diesem Song kommunizieren.
1: Ich möchte Gefühle kommunizieren, ich möchte in die Küchen, ich möchte, dass die Leute mich hören im Radio und dass ich sie in Stimmungen erreiche und abhole. Das möchte ich. Ich will kommunizieren.
0: Und das tut sie jetzt auch bei uns in der ARD-Hitnacht. Careless Love.

0: kurz nach 11:30. Unterwegs. Die A4 Frankfurt-Dresden ist zwischen Bad Hersfeld und Friedewald wegen Brückenarbeiten bis 5 Uhr in beiden Richtungen gesperrt. Und das gilt auch für die A5 Basel Richtung Karlsruhe zwischen Lahr und Offenburg. Derzeit 6 Kilometer Stau vor der Sperrung. Dann haben wir die A8 Salzburg Richtung München zwischen dem Grenzübergang Bad Reichenhall und Bad Reichenhall 3 Kilometer Stau. Die A40 Duisburg-Essen ist zwischen Mülheim-Winkhausen und dem Reigessen-Ost wegen Bauarbeiten bis Donnerstag in beiden Richtungen gesperrt. Die 46 Düsseldorf Richtung Wuppertal ist zwischen Wuppertal-Barmen und Wichlinghausen wegen Bauarbeiten bis Montag früh gesperrt. Und das gilt auch für die A63 Kaiserslautern Richtung Mainz zwischen dem Dreieck Kaiserslautern und Sembach. Das war's, gute Fahrt.
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0: Mit Klaus Schredderau, einen schönen Samstagabend.

0: Musik von Zucchero in der ARD-Hitnacht My Love. 100.000 haben heute in Berlin den Christopher Street Day gefeiert. Die Veranstaltung ist am Abend abgebrochen worden. Offenbar ist ein Auto, ein Transporter, in eine Menschenmenge gerast. Es soll mehrere Verletzte geben. Johanna Sagmeister ist in Berlin für die ARD unterwegs. Sie ist uns zugeschaltet. Johanna, was ist denn im Moment überhaupt bekannt?
1: Ja, die Situation ist noch sehr dynamisch. Polizei und Feuerwehr sind mit einem Großaufgebot hier. Hinter mir gibt es ein Zelt, da werden auch immer noch Verletzte versorgt und abtransportiert. Viele Menschen stehen hier, weinen und sind sichtlich geschockt, weil sie gesehen haben, was passiert sein soll. Ich stehe hier unweit vom mutmaßlichen Tatort und die Situation ist, wie gesagt, noch relativ dynamisch und es sind auch noch nicht alle Informationen da zu dem, was jetzt eigentlich vorgefallen sein soll.
0: Hat sich denn die Polizei schon etwas näher geäußert zu dem Thema?
1: Die Polizei ist hier vor Ort und hat sich auch schon geäußert. Sie sagen, dass mutmaßlich ein weißer Transporter in den Tiergarten reingefahren sein soll. In den Tiergarten finden nach dem CSD normalerweise noch Treffen statt, kleinere Partys. Dort soll er in eine Menschenmenge gefahren sein, soll Menschen auch erfasst haben. Die Polizei spricht aktuell von 15 Verletzten, teilweise auch schwer verletzten Menschen. Sie sagt auch, dass eine Person an der Unfallstelle gestorben sein soll. Der Transporter kam dann an einem Auto mit hoher Geschwindigkeit zu stehen und der mutmaßliche Täter ist dann geflüchtet. Nachdem fahndet die Polizei jetzt aktuell noch. Sie sagt allerdings nicht, dass es jetzt noch sie rechnen jetzt nicht, dass von ihm noch eine Gefahr ausgeht. Sie fahnden noch nach ihm und der CSD wurde hier jetzt eben abgesagt. Alle Teilnehmenden wurden gebeten, das Gebiet zu räumen, wurden gebeten, jetzt nach Hause zu gehen, während jetzt hier eben noch die Versorgung der Verletzten folgt und eben noch nach dem mutmaßlichen Täter gesucht wird.
0: Johanna Sagmeister aus Berlin, herzlichen Dank. Der Christopher Street Day in Berlin ist abgebrochen worden. Ein Auto ist in eine Menschenmenge gerast. Wir halten Sie in dieser Sendung zu diesem Thema auf dem Laufenden.
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tauchte er musikalisch zumindest zum ersten Mal auf der Major Tom Space Oddity mit David Bowie. 9 Minuten vor Mitternacht und unsere Nachrichten beschäftigen sich natürlich gleich auch mit dem Thema Christopher Street Day. Die Veranstaltung in Berlin wurde abgesagt. Ein Auto ist im Tiergarten in eine Menschenmenge gerast. Es soll mehrere schwer verletzte Personen geben. Ein Toter ist bislang zu beklagen. Mehr dazu um Mitternacht in den Nachrichten und auch weiterhin hier bei uns in dieser Sendung in der ARD-Hitnacht.

Verkehrsvormeldung für die Autofahrer vor sich. Bitte in beiden Richtungen im Hochtaunuskreis, in Oberursel auf der Landesstraße zwischen Zimmersmühlenweg und dem Ortsausgang werfen Personen Steine auf die Fahrbahn. Vor sich bitte in beiden Richtungen im Hochtaunuskreis, in Oberursel auf der Landesstraße zwischen Zimmersmühlenweg und dem Ortsausgang werfen Personen Steine auf die Fahrbahn.

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1: Um 0 Uhr mit Ronald Lessig. Am Rande des Christopher Street Days in Berlin ist bei einem Zwischenfall mindestens ein Mensch tödlich verletzt worden. Laut Polizei gibt es mindestens 14 Verletzte. Aus Berlin Tobias Möck.
2: Laut Polizei ist mutmaßlich ein Auto in den Berliner Tiergarten eingefahren, hat mehrere Personen angefahren und verletzt. Der mutmaßliche Täter ist auf der Flucht und wird von einem Großaufgebot der Polizei gesucht. Vor Ort sind zahlreiche Rettungskräfte im Großeinsatz. Die Berliner Feuerwehr hat ein Zelt aufgebaut, in dem die Verletzten versorgt werden können. Wegen des Zwischenfalls ist die Abschlussveranstaltung am Brandenburger Tor am späten Abend plötzlich abgebrochen worden. Die Besucher wurden aufgefordert, den Bereich zu verlassen.
1: In Frankreich und Spanien setzen die Behörden weiter alles daran, die großen Waldbrände unter Kontrolle zu bringen. Paris entsandte weitere 500 Soldaten sowie ein Militärflugzeug vom Typ A400M für die Löscharbeiten. Im Südwesten des Landes mussten 200.000 Menschen vor den Flammen in Sicherheit gebracht werden, im Nachbarland Spanien 60.000. Der französische Premier Le Cornu warnte am Abend wegen sich verschlechternder meteorologischer Bedingungen vor schwierigen Stunden. Sein spanischer Kollege Sanchez betonte, Priorität sei es, Leben zu retten. Die jemenitischen Houthi-Rebellen haben nach eigenen Angaben Saudi-Arabien mit Raketen und Drohnen beschossen. Der Beschuss sei eine Reaktion auf saudische Luftangriffe auf die am Roten Meer gelegene jemenitische Stadt Hudaida und die Inseln Karaman, hieß es. In der Nacht hatte eine Militärkoalition unter Führung Saudi-Arabiens Stellungen der Houthi-Miliz im Jemen angegriffen. Hintergrund sind Attacken der Miliz auf zwei saudische Öltanker im Roten Meer. Die Houthi sind mit dem Iran verbündet und blockieren derzeit eine wichtige Meerenge im Roten Meer. Ein US-Berufungsgericht hat die Umsetzung eines Erlasses von Präsident Trump zur Verschärfung der Briefwahlregeln in 23 Bundesstaaten vorerst gestoppt. Das Gericht in Boston lehnte einen Antrag der US-Regierung ab, eine einstweilige Verfügung gegen die Anordnung aufzuheben. Eine Richterin einer niedrigeren Instanz hatte Ende Juni entschieden, dass wesentliche Teile des Dekrets verfassungswidrig seien. Trump fordert seit Jahren strengere Regeln für die Briefwahl und beharrt darauf, dass seine Niederlage im Jahr 2020 auf massivem Wahlbetrug zurückzuführen sei. Das waren die Nachrichten. Das Wetter in Deutschland. Es ist oft trocken, im Norden und Süden der Donau Schauer oder Gewitter bei 18 bis 10 Grad. Am Tage im Norden und an den Alpen etwas Regen, zwischen Main und Donau heiter, 19 bis 31 Grad. Am Montag Schauer, später freundlicher bis 30 Grad, am Dienstag sonnig bis 34 Grad. Es ist 0:03 Uhr.
3: Und hier ist der Verkehrsservice in der ARD-Hitnacht. Nach wie vor Vorsicht bitte in beiden Richtungen im Hochtaunuskreis. In Oberursel auf der Landesstraße zwischen Zimmersmühlenweg und dem Ortsausgang werfen Personen Steine auf die Fahrbahn. Die A4 Frankfurt-Dresden ist zwischen Bad Hersfeld und Friedewald wegen Brückenarbeiten bis 5 Uhr in beiden Richtungen gesperrt. Die 5 Basel nach Karlsruhe ist zwischen Lahr und Offenburg wegen Bauarbeiten ebenfalls bis 5 Uhr gesperrt, aktuell 6 Kilometer Stau vor der Sperrung. Dann haben wir die A8 Salzburg nach München zwischen dem Grenzübergang Bad Reichenhall und Bad Reichenhall, 3 Kilometer Stau. Die A40 Duisburg-Essen ist zwischen Mülheim-Winkhausen und dem Dreieck Essen-Ost wegen Bauarbeiten bis Donnerstag in beiden Richtungen gesperrt. Die A46 Düsseldorf nach Wuppertal ist zwischen Wuppertal-Barmen und Wichlinghausen wegen Bauarbeiten bis Montag früh gesperrt. Und es gilt auch für die A63 Kaiserslautern Richtung Mainz zwischen dem Dreieck Kaiserslautern und Sembach. Die B51, B65 Osnabrück Richtung Diepholz ist zwischen der A33 Osnabrück-Widukindland und Haster Straße in beiden Richtungen nach einem Unfall gesperrt. Das war's. Gute Fahrt.
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3: Mit Klaus Schräder-Grau. Hallo.

wichtige Warnmeldung für die Autofahrer. Vorsicht bitte auf der A2 Berlin Richtung Hannover. Zwischen Brandenburg und Wohlin kommt Ihnen ein Falschfahrer entgegen. Fahren Sie bitte äußerst rechts. Nicht überholen, Falschfahrer auf der A2 Berlin Richtung Hannover. Zwischen Brandenburg und Wohlin. Vorsicht in beiden Richtungen. Wir melden

0: 0:11 haben wir's. Der Christopher Street Day in Berlin ist abgebrochen worden. Gegen 22 Uhr fuhr ein Fahrzeug in der Nähe des Tiergartens in eine Menschenmenge. Eine Person wurde getötet, mindestens 14 weitere wurden zum Teil schwer verletzt. Johanna Sagmeister, in Berlin gibt es inzwischen neue, weitere Informationen dazu.
1: Also die Stimmung ist weiterhin angespannt hier und auch noch sehr dynamisch. Jetzt hinter mir hat zum Beispiel die Feuerwehr gerade ein neues Versorgungszelt aufgebaut. Es werden immer noch Menschen versorgt. Viele sind hier einfach noch sehr geschockt. Es war so ein friedliches Fest, was hier heute den ganzen Tag stattgefunden hat. Hunderttausende haben friedlich zusammen gefeiert. Und dann eben gegen 22 Uhr ist dieses Auto in den Tiergarten gefahren, in eine Menschenmenge. Die Polizei spricht weiterhin von 15 Verletzten, teilweise auch Schwerverletzten und eben darunter auch von einer verstorbenen Person ermittelt hier eben noch weiter am Tatort.
0: Gibt es denn unter Umständen auch Informationen zu den Tätern oder zu dem Täter?
1: Nein, dazu gibt es bisher keine Informationen. Die Ermittlungen laufen, wie gesagt, noch. Also der Tiergarten ist hier großräumig abgesperrt. Es wird eben noch nach Spuren gesucht. Es werden auch Zeugen vernommen. Und es werden mutmaßlich auch vielleicht noch nach Opfer gesucht, die vielleicht hier noch im Tiergarten sind, weil da ist ja sehr dunkel. Die Polizei ist wirklich mit einem Großaufgebot in der Stadt gerade unterwegs. Also immer mal wieder sind hier Hubschrauber unterwegs. Die ganze Stadt ist eigentlich mit Blaulicht gefüllt, weil ja eben noch nach dem oder den Tätern gesucht wird. Die sind noch flüchtig.
0: Johanna Sagmeister in Berlin, vielen Dank für die Informationen. Wir halten Sie auch in dieser Sendung auf dem Laufenden, falls es neue Informationen aus Berlin geben sollte. Wir werden Sie darüber informieren. Alles Weitere zwischendurch lesen Sie bei den Kollegen von tagesschau.de.
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Und wir haben noch einen Falschfahrer. Vorsicht bitte, auf der A66 Frankfurt-Fulda zwischen Hanau-West und Erlensee ist er unterwegs. Äußerst rechts fahren und nicht überholen. Falschfahrer auf der A66 Frankfurt-Fulda zwischen Hanau-West und Erlensee. Auch hier, wie immer, äußerst rechts fahren, nicht überholen. Vorsicht in beiden Richtungen. Und der Falschfahrer auf der A2 ist auch noch unterwegs. Berlin Richtung Hannover zwischen Brandenburg und Wollin. Auch hier bitte besonders gut aufpassen.

Feel It Still um 20 Minuten nach Mitternacht an diesem Sonntag hier in der ARD-Hitnacht. Gleich gegen 0.40 Uhr, da schauen wir mal auf die prominenten Geburtstagskinder. Und da ist ein Mann aus dem Ruhrgebiet dabei. Ich sage meistens zu ihm, das ist der neue Fips Asmussen. Vielleicht ein bisschen moderner. Es geht um Markus Krebs. Er hat heute auch Geburtstag und noch ein paar andere Prominasen. Mehr dazu in knapp 20 Minuten. Jetzt erst einmal The Wicked Game von Chris Isaak und danach die Eagles. Line Eyes. Schönen Sonntag für Sie.

0: Rockröhre aus Italien. Gianna Nannini, 0.33 Uhr. Und hier ist die Entwarnung für die A66 Frankfurt-Fulda. Kein Falschfahrer mehr zwischen Hanau-West und Erlensee. Der Falschfahrer auf der A2 ist dagegen noch unterwegs. Berlin Richtung Hannover zwischen Brandenburg und Wohlin. Hier bitte äußerst rechts fahren, nicht überholen. Auf der A2 Berlin Richtung Hannover zwischen Brandenburg und Wohlin ist nach wie vor ein Falschfahrer unterwegs. Vorsicht bitte in beiden Richtungen. Die A4 Frankfurt-Dresden ist zwischen Bad Hersfeld und Friedewald wegen Brückenarbeiten bis 5 Uhr in beiden Richtungen gesperrt. Die A5 Basel Richtung Karlsruhe ist zwischen Lahr und Offenburg wegen Bauarbeiten ebenfalls bis 5 Uhr gesperrt, derzeit 6 Kilometer Stau vor der Sperrung. A8 Salzburg Richtung München zwischen dem Grenzübergang Bad Reichenhall und Bad Reichenhall 3 Kilometer Stau. Die A40 Duisburg-Essen ist zwischen Mülheim-Winkhausen und dem Dreieck Essen-Ost noch bis Donnerstag in beiden Richtungen gesperrt. Die A46 Düsseldorf nach Wuppertal zwischen Wuppertal-Barmen und Wichlinghausen Bauarbeiten, Sperrung bis Montag früh. Und das gilt auch für die A63 Kaiserslautern Richtung Mainz zwischen dem Dreieck Kaiserslautern und Sembach. Die A94 Passau Richtung München ist zwischen Pastetten und Hohenlinden nach einem Unfall gesperrt. Und die B51, B65 Osnabrück Richtung Diepholz ist zwischen der A33 Osnabrück-Widukindland und Haster Straße in beiden Richtungen nach einem Unfall gesperrt. Das war's, allen unterwegs. Eine gute Fahrt, kommen Sie gut an.
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0: Mit Klaus Schräder-Grau. Hallo.

0: Michael Bolton, When a Man Loves a Woman. Es ist 0.41 Uhr an diesem Sonntag, den 26. Juli, und wir wagen einen Blick auf unsere prominente Geburtstagsliste. Und da beginnen wir mit einem Stand-Up-Comedian aus dem Ruhrgebiet, Markus Krebs. Ich sage immer, das ist der moderne Fips Asmussen. Er wird heute 56 Jahre alt, und wenn er mal loslegt, da bleibt kein Auge trocken.
1: Bin wieder hier. Nee, ich hatte auch Glück gehabt. Ich kam hier am Bahnhof an in Köln, hab so 20 Euro in einem Hut gefunden. Hör mal, da läuft mir einer mit der Gitarre hinterher, weißt du? Nee, im Moment ist ganz gut. Ich habe einen Nachbar angerufen, ich habe gesagt, hör mal, wenn du Sex mit deiner Freundin hast, kannst du mal ein bisschen ruhiger sein? Sagt er, wie, ich bin auf der Nachtschicht. Ich weiß noch, wo ich meine Ex-Frau kennengelernt habe. Ich war in dieser Kneipe und ich guckte rüber und ich sah diese wunderschöne Frau. Ne? Ja, und daneben stand halt meine Ex. Aber ja gut, dann nehme ich halt die. Die Anfangszeit war klasse, aber so nach 2 Tagen hatten wir schon Ärger. Musst du immer betrunken aus der Kneipe kommen? Sag ich, ne, mach ich freiwillig.
0: Ja? Ja, wer tut das nicht? Markus Krebs, er wird heute 56. Der britische Schauspieler Jason Statham, der durch die Transporter-Filmreihe bekannt wurde, wird heute 59 Jahre alt. Und die Schauspielerin aus den USA, Sandra Bullock, wird heute 62. Er wurde aufgrund seines

Money for Nothing, die Dire Straits. Am Rande des Christopher Street Day in Berlin hat es einen folgenschweren Zwischenfall gegeben. Ein Auto ist in eine Menschenmenge im Tiergarten gerast. Mindestens ein Mensch wurde dabei getötet, 14 weitere zum Teil schwer verletzt. Mehr dazu in unseren Nachrichten um 1 und auch in der kommenden Stunde hier bei uns in der Sendung in der ARD Hitnacht. Jetzt Musik vom Ich und Ich. So soll es bleiben. Ich war

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1: Um 1 Uhr mit Ronald Lessig. Am Rande des Christopher Street Days in Berlin ist bei einem Zwischenfall mindestens ein Mensch tödlich verletzt worden. Laut Polizei gibt es mindestens 14 Verletzte. Einige von ihnen schweben demnach in Lebensgefahr. Aus Berlin Tobias Möck.
2: Laut Polizei ist mutmaßlich ein Auto in den Berliner Tiergarten eingefahren, hat mehrere Personen angefahren und verletzt. Der mutmaßliche Täter ist auf der Flucht und wird von einem Großaufgebot der Polizei gesucht. Vor Ort sind zahlreiche Rettungskräfte im Großeinsatz. Die Berliner Feuerwehr hat ein Zelt aufgebaut, in dem die Verletzten versorgt werden können. Wegen des Zwischenfalls ist die Abschlussveranstaltung am Brandenburger Tor am späten Abend plötzlich abgebrochen worden. Die Besucher wurden aufgefordert, den Bereich zu verlassen.
1: In Frankreich und Spanien versuchen weiter tausende Einsatzkräfte, die verheerenden Waldbrände unter Kontrolle zu bringen. Die französische Regierung schickte weitere 500 Soldaten sowie ein Militärflugzeug vom Typ A400M in das Brandgebiet im Südwesten des Landes. Dort mussten inzwischen etwa 200.000 Menschen vor den Flammen in Sicherheit gebracht werden. Im Nachbarland Spanien 60.000. Der spanische Ministerpräsident Sanchez betonte, oberste Priorität sei es, Menschenleben zu retten und Ortschaften zu schützen. In der Nähe von Madrid hatten sich zwei Brände zu einem riesigen Feuer vereinigt. Für das Gebiet und eine weitere Region gilt der Notstand. Der ukrainische Präsident Zelensky erwartet nach eigenen Worten, dass Nordkorea Russland mit weiteren Truppen und schweren Waffen unterstützen wird. Unter anderem bereite sich Moskau darauf vor, weitere 30.000 nordkoreanische Soldaten in der Region Woronesch unterzubringen. Zudem wolle Pjöngjang weitere Abschussrampen für ballistische Raketen liefern, sagte Zelensky in seiner abendlichen Videoansprache. Diese Schritte gehörten zu den Kriegsplanungen Moskaus für den bevorstehenden Herbst. In Bayreuth sind die diesjährigen Richard-Wagner-Festspiele eröffnet worden. Wegen des 150. Jubiläums gab es zum Auftakt keine Opernpremiere, sondern einen Festakt, unter anderem mit Beethovens 9. Symphonie. Sie erklang auch zur Grundsteinlegung des Bayreuther Festspielhauses im Mai 1872, damals dirigiert von Richard Wagner. Zu den Gästen des Festaktes gehörten gestern Abend Bundeskanzler Merz, Altkanzlerin Merkel und Bayerns Ministerpräsident Söder. Das waren die Nachrichten. Das Wetter in Deutschland. Es ist oft trocken im Norden und südlich der Donau, Schauer oder Gewitter bei 18 bis 10 Grad. Am Tage im Norden und an den Alpen etwas Regen und Gewitter, zwischen Main und Donau heiter bis wolkig, 19 bis 31 Grad. Am Montag Schauer, später freundlicher bis 30 Grad, am Dienstag sonnig bis 34 Grad. Es ist 1.03 Uhr.
3: Und damit guten Abend auf die Straßen. Die A4 Frankfurt-Dresden ist zwischen Bad Hersfeld und Friedewald wegen Brückenarbeiten bis 5 Uhr in beiden Richtungen gesperrt. Die A5 Basel Richtung Karlsruhe ist zwischen Lahr und Offenburg ebenfalls bis 5 Uhr gesperrt wegen Bauarbeiten. Die A40 Duisburg-Essen ist zwischen Mülheim-Winkhausen und dem Dreieck Essen-Ost wegen Bauarbeiten bis Donnerstag gesperrt. Die 46 Düsseldorf nach Wuppertal ist zwischen Wuppertal-Barmen und Wichlinghausen bis Montag früh gesperrt. Und das gilt auch für die A63 Kaiserslautern Richtung Mainz zwischen dem Dreieck Kaiserslautern und Sembach. Die A94 München Richtung Passau ist zwischen Hohenlinden und Pastetten nach einem Unfall gesperrt. Hier bitte eine Rettungsgasse bilden. Die B51, B65 Osnabrück Richtung Diepholz ist zwischen der A33 Osnabrück, Widukindland und Hasterstraße in beiden Richtungen nach einem Unfall gesperrt. Allen unterwegs eine gute und sichere Fahrt in den Sonntag.
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3: Mit Klaus Schredergau. Hallo.

0: Die ARD-Hitnacht live von MDR Thüringen aus Erfurt. 11:01. In Berlin haben Hunderttausende friedlich den Christopher Street Day gefeiert. Dann am Abend gegen 22 Uhr ein tödlicher Zwischenfall. Ein Auto fuhr in der Nähe des Tiergartens in eine Menschenmenge. Eine Person wurde getötet, mindestens 14 weitere wurden verletzt. Der Polizeisprecher Florian Naht. Zum Tathergang.
1: Fahrer dieses weißen Fahrzeugs ist dann den Ahornsteig parallel zur Lenné-Straße, die wir hier hinter uns haben, entlanggefahren, hat dort mehrere Personen angefahren, möglicherweise auch umgefahren, ist dann mit einem Baum kollidiert, ist also vor diesem Baum gefahren, hat dann offensichtlich das Fahrzeug verlassen und hat sich dann in unbekannte Richtung entfernt. Wir sind hier mit sehr starken Polizeikräften im Einsatz. Wir suchen weiter nach verletzten Personen. Die Feuerwehr und die Hilfsorganisation, die wir ohnehin hier heute im Einsatz haben, behandeln derzeit zahlreiche Verletzte, Schwerverletzte, auch lebensgefährlich verletzte Personen. Wir sprechen momentan von 15 Personen, die momentan behandelt werden. Unter diesen 15 Personen ist auch eine Person, die so lebensgefährlich verletzt war, dass sie bereits verstorben ist. Wir wissen momentan noch nichts über irgendwelche Motivlagen, über die Person des Täters oder Ähnliches. Das ist alles noch nicht gesichert bekannt. Wir fahren mit Hochdruck nach möglichen Tatverdächtigen. Das ist das, was wir momentan tun können hier. Und wir sichern den Tatort ab für ganz akribische Ermittlungen, die dann hier stattfinden.
0: Unsere Sendung, die ARD-Hitnacht und auch die Kollegen aus der Nachrichtenredaktion werden Sie in dieser Nacht natürlich weiter auf dem Laufenden halten zu diesem Thema.
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0: Keating, Life is a Rollercoaster. In der ARD Hit nach 20 nach 1. Und an diesem Sonntag sprechen wir schon mal über den Montag. Ja, das ist etwas vermessen. Wir machen es aber trotzdem, denn es geht um den Titel Manic Monday von den Bengals. Und wie der Song entstanden ist, da wollen wir Sie erstmal etwas näher auf den neuesten Stand der Dinge bringen.
1: Die Mädchenband der 80er sind die Bengals. Und einer der großen 80er-Helden hat eine Schwäche für Mädchen, also auch für die Bengals.
2: We received a cassette.
1: Wir haben eine Kassette von ihm bekommen, eine Tonbandkassette. Und als wir das Tape hörten, dachte ich, sowas könnte ich auch schreiben.
2: I could write a song like Manic Monday.
1: Auf der Kassette singt Apollonia das Lied. Sie ist eine seiner Musen. Wir hörten es und dachten, den Song können wir machen. Manic Monday klang einfach wie wir. Die Bengals beginnen mit den Proben für ihre zweite Platte. Ich weiß noch, wie er zu einer Probe kam. Unsere Keyboarderin war nicht da, also fehlte der Klavierteil. Wir hatten also eine Version nur mit Gitarren und entschuldigten uns 100 Mal bei ihm. Und er sagte nur, ihr braucht keine Keyboards, das geht ab.
2: You don't need a keyboard. It's gonna go.
3: Time it goes so fast.
1: Und dann war er weg.
2: And then he walked out.
1: Und wir standen völlig hilflos da und fragten uns, was das heißen soll. Wer sagt sowas und haut einfach ab?
2: He says these words and then leaves.
1: Wer tut sowas? Auf der Platte steht als Komponist Christopher. Aber das ist nur ein Pseudonym.
0: Es geht um niemand Geringeres als Prince, der damals die Bengals mit Manic Monday versorgt hat. Jetzt bei uns in der ARD-Hitnacht.

Wärme einen weiteren Falschfahrer in dieser Nacht. Ist unterwegs auf der A39 Salzgitter-Wolfsburg. Vorsicht bitte zwischen dem Dreieck Braunschweig-Südwest und Braunschweig-Rautheim. Äußerst rechts fahren, nicht überholen. Falschfahrer auf der A39 Salzgitter-Wolfsburg zwischen dem Dreieck Braunschweig-Südwest und Braunschweig-Rautheim. Äußerst rechts fahren, nicht überholen. Wir melden, wenn die Gefahr vorüber ist.

0: Ich habe zwei. Nach wie vor ist der Falschfahrer unterwegs auf der A39 Salzgitter-Wolfsburg zwischen dem Dreieck Braunschweig-Südwest und Braunschweig-Rautheim. Äußerst rechts fahren, nicht überholen. Falschfahrer auf der A39 Salzgitter-Wolfsburg zwischen dem Dreieck Braunschweig-Südwest und Braunschweig-Rautheim. Dann die A4 Frankfurt-Dresden ist gesperrt zwischen Bad Hersfeld und Friedewald bis 5 Uhr in beiden Richtungen. Die A5 Basel Richtung Karlsruhe ist zwischen Lahr und Offenburg wegen Bauarbeiten ebenfalls bis 5 Uhr gesperrt. Dann haben wir die A40 Duisburg-Essen zwischen Mülheim, Winkhausen und Dreieck Essen-Ost. Bauarbeiten bis Donnerstag in beiden Richtungen. Auch hier Sperrung. Die A46 Düsseldorf Richtung Wuppertal ist zwischen Wuppertal-Barmen und Wichlinghausen bis Montag früh gesperrt. Und das gilt auch für die A63 Kaiserslautern Richtung Mainz zwischen dem Dreieck Kaiserslautern und Sembach. Die A94 München Richtung Passau ist zwischen Hohenlinden und Pastetten nach einem Unfall gesperrt. Bitte eine Rettungsgasse bilden. Die B51, B65 Osnabrück Richtung Diepholz ist zwischen der A33 Osnabrück-Widukindland und Haster Straße in beiden Richtungen nach einem Unfall gesperrt. Allen unterwegs eine gute und sichere Fahrt.
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0: Live aus den Studios des MDR in Erfurt. Ich bin Klaus Schredderau, wünsche Ihnen einen angenehmen Sonntag. Und das sind die Rainbirds mit ihrem Klassiker Blueprint.

ARD Hitnacht am Sonntag. Chicago, if you leave me now. Jetzt haben wir was ganz Besonderes für Sie rausgesucht. Wir haben in Dresden ein paar Passanten überrascht. Und zwar mit einer süßen

0: macht. Jetzt will man noch ein bisschen Sommer genießen.
1: Sie haben schon einige Weihnachten miterlebt.
2: Selbstverständlich.
1: Wollen Sie vielleicht jetzt schon von mir eine Nascherei bekommen?
2: Na, warum nicht?
1: Danke. Sie nehmen sich einen Lebkuchen. Jawohl. Und rein damit in die Zuckerschnute?
2: Na, freilich.

Und die Entwarnung für die A39 Salzgitter-Wolfsburg. Kein Falschfahrer mehr zwischen dem Dreieck Braunschweig-Südwest und Braunschweig-Rautheim.

Jungs von Bab, alles im Load, 8:08. Gleich die Nachrichten, da gibt's die neuesten Informationen aus Berlin. Hunderttausende Menschen haben dort den Christopher Street Day gefeiert. Gegen 22 Uhr dann der Zwischenfall. Ein Fahrzeug fährt in eine Menschenmenge. Mindestens ein Mensch kommt ums Leben. Zahlreiche werden verletzt. Dieses Thema ist auch in der kommenden Stunde bei uns in der ARD-Hitnacht dabei. Da werden wir die aktuellen Informationen, die wir bislang haben, zusammenfassen.

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1: Um 2 Uhr mit Ronald Lessig. Am Rande des Christopher Street Days in Berlin ist bei einem Zwischenfall eine Frau getötet worden. Laut Polizei gibt es mindestens 16 Verletzte. 3 von ihnen schweben demnach in Lebensgefahr. Aus Berlin, Tobias Möck.
2: Laut Polizei ist mutmaßlich ein Auto in den Berliner Tiergarten eingefahren, hat mehrere Personen angefahren und verletzt. Der mutmaßliche Täter ist auf der Flucht und wird von einem Großaufgebot der Polizei gesucht. Vor Ort sind zahlreiche Rettungskräfte im Großeinsatz. Die Berliner Feuerwehr hat ein Zelt aufgebaut, in dem die Verletzten versorgt werden können. Wegen des Zwischenfalls ist die Abschlussveranstaltung am Brandenburger Tor am späten Abend plötzlich abgebrochen worden. Die Besucher wurden aufgefordert, den Bereich zu verlassen.
1: In Frankreich und Spanien versuchen weiter tausende Einsatzkräfte, die verheerenden Waldbrände unter Kontrolle zu bringen. Die französische Regierung schickte weitere 500 Soldaten sowie ein Militärflugzeug vom Typ A400M in das Brandgebiet im Südwesten des Landes. Dort mussten inzwischen etwa 260.000 Menschen vor den Flammen in Sicherheit gebracht werden, im Nachbarland Spanien 60.000. Der spanische Ministerpräsident Sanchez betonte, oberste Priorität sei es, Menschenleben zu retten und Ortschaften zu schützen. In der Nähe von Madrid hatten sich 2 Brände zu einem riesigen Feuer vereinigt. Der Vorsitzende der CSU-Landesgruppe im Bundestag, Hoffmann, fordert ein Rüstungsabkommen mit der Ukraine, um die Bundeswehr mit Hilfe ukrainischer Drohnentechnologie aufzurüsten. Hoffmann sagte der Bild am Sonntag, Deutschland werde die Hilfe für die Ukrainer unter allen Umständen fortsetzen. Gleichzeitig habe Kiew im Bereich Drohnen, Drohnenabwehr und Marschflugkörper herausragende Fähigkeiten entwickelt. Der CSU-Politiker will daher die Ukraine verpflichten, diese Fähigkeiten mit Deutschland zu teilen, um die eigene Verteidigungs- und Abschreckungsfähigkeit zu stärken. Ein US-Berufungsgericht hat die Umsetzung eines Erlasses von Präsident Trump zur Verschärfung der Briefwahlregeln in 23 Bundesstaaten vorerst gestoppt. Das Gericht in Boston lehnte einen Antrag der US-Regierung ab, eine einstweilige Verfügung gegen die Anordnung aufzuheben. Eine Richterin einer niedrigeren Instanz hatte Ende Juni entschieden, dass wesentliche Teile des Dekrets verfassungswidrig seien. Trump fordert seit Jahren strengere Regeln für die Briefwahl und beharrt darauf, dass seine Niederlage im Jahr 2020 auf massiven Wahlbetrug zurückzuführen sei. Das waren die Nachrichten. Das Wetter in Deutschland. Es ist trocken im Norden und südlich der Donau, Schauer bei 18 bis 10 Grad. Am Tage im Norden etwas Regen, zwischen Main und Donau heiter bis 31 Grad. Am Montag Schauer bis 30 Grad. Es ist 2.03 Uhr.
3: Hallo, unterwegs, hier ist der Verkehrsservice in der ARD-Hitnacht. Die A4 Frankfurt-Dresden ist zwischen Bad Hersfeld und Friedewald wegen Brückenarbeiten bis 5 Uhr in beiden Richtungen gesperrt. Die A5 Basel Richtung Karlsruhe ist zwischen Lahr und Offenburg ebenfalls bis 5 Uhr gesperrt wegen Bauarbeiten. Die A40 Duisburg-Essen ist zwischen Mülheim-Winkhausen und dem Dreieck Essen-Ost bis Donnerstag in beiden Richtungen gesperrt. Die A46 Düsseldorf Richtung Wuppertal ist zwischen Wuppertal-Barmen und Wichlinghausen wegen Bauarbeiten bis Montag früh gesperrt. Und das gilt auch für die A63 Kaiserslautern Richtung Mainz zwischen dem Dreieck Kaiserslautern und Sembach. Die A94 München Richtung Passau ist zwischen Hohenlinden und Pastetten nach einem Unfall gesperrt und die B51, B65 Osnabrück Richtung Diepholz ist zwischen der A33 Osnabrück-Widukindland und Haster Straße in beiden Richtungen nach einem Unfall gesperrt. Allen unterwegs eine gute und sichere Fahrt. Kommen Sie gut an.
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3: Ich bin Klaus Schredderau. Schönen Sonntag.